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1: Ich bin Marvin Standke und das wird der Tag. Ein Thema, das heute bundesweit für Aufmerksamkeit sorgen dürfte, das Bundeskriminalamt stellt gemeinsam mit Bundesinnenminister Dobrindt neue Zahlen vor. Es geht um das sogenannte Bundeslagebild zu Sexualdelikten gegen Kinder und Jugendliche. Dabei geht es um die aktuellen Zahlen aus dem Jahr 2025 und die Fragen, wie viele Fälle hat die Polizei registriert, welche Entwicklungen gibt es im Vergleich zum Vorjahr und welche Rolle spielen das Internet, soziale Netzwerke und Messenger-Dienste bei den Straftaten. Das Bundeslagebild gilt als einer der wichtigsten jährlichen Berichte des BKA und dürfte dann auch in der Politik für neue Diskussionen sorgen. Auch wirtschaftlich wird dann heute nach vorne geblickt. Das Institut der Deutschen Wirtschaft veranstaltet eine Fachkonferenz. Im Fokus stehen Fachkräftemangel, künstliche Intelligenz und der Strukturwandel Deutschlands. Experten diskutieren dann auch über unsere Wettbewerbsfähigkeit. Außerdem geht es um den Arbeitsmarkt der Zukunft. Auch neue Ideen für Unternehmen stehen auf der Agenda. Und um 11 Uhr heute veröffentlicht das Zentrum für Europäische Wirtschaftsforschung, kurz ZEW, seine Konjunkturerwartungen. Das ZEW sitzt in Mannheim. Der Index gilt als wichtiger Frühindikator für die deutsche Wirtschaft. Befragt werden Finanzmarktexperten zu den kommenden 6 Monaten. Ihre Einschätzungen beeinflussen oft Börsen- und wirtschaftspolitische Debatten. 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Das Wetter bei uns in MV, die Tiefstwerte 14 bis 10 Grad und meist trocken. Der Schlagerradio-Wetter-Trend sagt, es gibt wieder mehr Sonne, aber auch Wolken dabei, bei maximal 22 bis 24 Grad. 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
1: Ich bin Marvin Standke und das wird der Tag. Ein Thema, das heute bundesweit für Aufmerksamkeit sorgen dürfte, das Bundeskriminalamt stellt gemeinsam mit Bundesinnenminister Dobrindt neue Zahlen vor. Es geht um das sogenannte Bundeslagebild zu Sexualdelikten gegen Kinder und Jugendliche. Dabei geht es um die aktuellen Zahlen aus dem Jahr 2025 und die Fragen, wie viele Fälle hat die Polizei registriert, welche Entwicklungen gibt es im Vergleich zum Vorjahr und welche Rolle spielen das Internet, soziale Netzwerke und Messenger-Dienste bei den Straftaten. Das Bundeslagebild gilt als einer der wichtigsten jährlichen Berichte des BKA und dürfte dann auch in der Politik für neue Diskussionen sorgen. Auch wirtschaftlich wird dann heute nach vorne geblickt. Das Institut der Deutschen Wirtschaft veranstaltet eine Fachkonferenz. Im Fokus stehen Fachkräftemangel, künstliche Intelligenz und der Strukturwandel Deutschlands. Experten diskutieren dann auch über unsere Wettbewerbsfähigkeit. Außerdem geht es um den Arbeitsmarkt der Zukunft. Auch neue Ideen für Unternehmen stehen auf der Agenda. Und um 11 Uhr heute veröffentlicht das Zentrum für europäische Wirtschaftsforschung, kurz ZEW, seine Konjunkturerwartungen. Das ZEW sitzt in Mannheim. Der Index gilt als wichtiger Frühindikator für die deutsche Wirtschaft. Befragt werden Finanzmarktexperten zu den kommenden 6 Monaten. Ihre Einschätzungen beeinflussen oft Börsen- und wirtschaftspolitische Debatten. 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Das Wetter bei uns in MV, die Tiefstwerte 14 bis 10 Grad und meist trocken. Der Schlagerradio-Wetter-Trend sagt, es gibt wieder mehr Sonne, aber auch Wolken dabei bei maximal 22 bis 24 Grad. 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
1: Ich bin Marvin Standke und das wird der Tag. Ein Thema, das heute bundesweit für Aufmerksamkeit sorgen dürfte, das Bundeskriminalamt stellt gemeinsam mit Bundesinnenminister Dobrindt neue Zahlen vor. Es geht um das sogenannte Bundeslagebild zu Sexualdelikten gegen Kinder und Jugendliche. Dabei geht es um die aktuellen Zahlen aus dem Jahr 2025 und die Fragen, wie viele Fälle hat die Polizei registriert, welche Entwicklungen gibt es im Vergleich zum Vorjahr und welche Rolle spielen das Internet, soziale Netzwerke und Messenger-Dienste bei den Straftaten. Das Bundeslagebild gilt als einer der wichtigsten jährlichen Berichte des BKA und dürfte dann auch in der Politik für neue Diskussionen sorgen. Auch wirtschaftlich wird dann heute nach vorne geblickt. Das Institut der Deutschen Wirtschaft veranstaltet eine Fachkonferenz. Im Fokus stehen Fachkräftemangel, künstliche Intelligenz und der Strukturwandel Deutschlands. Experten diskutieren dann auch über unsere Wettbewerbsfähigkeit. Außerdem geht es um den Arbeitsmarkt der Zukunft. Auch neue Ideen für Unternehmen stehen auf der Agenda. Und um 11 Uhr heute veröffentlicht das Zentrum für Europäische Wirtschaftsforschung, kurz ZEW, seine Konjunkturerwartungen. Das ZEW sitzt in Mannheim. Der Index gilt als wichtiger Frühindikator für die deutsche Wirtschaft. Befragt werden Finanzmarktexperten zu den kommenden 6 Monaten. Ihre Einschätzungen beeinflussen oft Börsen- und wirtschaftspolitische Debatten.
2: Jetzt kompetent und zuverlässig das Wetter bei uns in Mecklenburg-Vorpommern. Die Schlagerradio-Wetterreporter melden 15 Grad in Schwerin am Schloss, 16 Grad in Rostock an der Marienkirche, 14 Grad in Waren an der Müritz und in Neubrandenburg am Marktplatz, 16 Grad in Binz auf Rügen und 17 Grad in Heringsdorf auf Usedom. Der Tag heute startet wieder heiter. Im Laufe des Tages gibt es einen Mix aus Sonne und Wolken. Es bleibt meist trocken, nur kurzzeitig kann es mal eine Schauer geben. Die Tageshöchstwerte liegen bei 22 bis 24 Grad. Der Schlagerradio-Wettertrend. Morgen geht es schon sehr viel bewölkter und wechselhafter weiter. Im Laufe des Tages kommt viel Regen runter. Die Tageshöchstwerte liegen da bei 19 bis 21 Grad. Auch Gewitter sind möglich.
3: Der Schlagerradio-Verkehrsservice. Derzeit nichts Auffälliges mehr auf den Straßen hier in MV. Sollten Sie doch noch was gesehen haben, melden Sie Staus und Blitzer gern kostenlos unter der 08000 79 89 99. Kommen Sie gut an.
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4: Guten Morgen am Dienstag, 4:05.
2: Guten Morgen.
4: Guten Morgen.
2: Ja, wir starten mit richtig guter Laune, wie immer in den Tag.
4: Hier ist Roland Kaiser.

0: Gravitation. Der Sohn von Matthias Reim, Julian, war das mit Gravitation bei Schlagerradio. Wir haben es 9:09. Ja, guten Morgen, Inka.
1: Guten Morgen.
0: Ich weiß auch nicht, wie die Gravitation auf diesem neuen Planeten ist, den wir heute entdecken.
1: Ja.
0: Um 8.10 Uhr und 8.40 Uhr, wo schweben wir dann rum?
1: Um 8.10 Uhr auf der Supererde.
0: Losgelöst auf der neuen Supererde, die wir für Sie schon mal besuchen werden. Lassen Sie überraschen. Oder bleiben Sie lieber in Deutschland? Na gut, Alemannia ist auch nicht schlecht. Christine Stark singt drüber gleich.
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0: Münchner Freiheit, SOS, 16 Minuten nach 5.
1: Guten Morgen.
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1: Wenn es so richtig heiß ist, ist ja schon immer so ein Eis das Allerleckerste.
0: Oh, lecker, ja.
1: Richtig schön kühl. Aber das Problem ist, wenn man ja dann reinbeißt, dann hat man ja immer diesen Hirnfrost.
0: Oh ja.
1: Brain Freeze, dann geht so
0: tschüss. Gehirnfrost, ja. Und das ist aber ein gutes Zeichen, weißt du?
1: Warum?
0: Weil man dann weiß, dass man Gehirn hat.
1: Oh, das ist schon mal gut.
0: Also wenn Ihnen das nicht passiert, würde ich mir Sorgen machen.
1: Ja, und ich weiß sogar den Grund, das haben jetzt Experten erklärt.
0: Okay,
1: also gelangt sehr kaltes Eis oder eisgekühltes Getränk schnell an den Gaumen. Also ist ja schnell, man muss ja, ne, man soll ja langsam essen.
0: Mhm.
1: Kühlen dort die Blutgefäße abrupt ab und der Körper reagiert sofort. Die Gefäße ziehen sich dann erst zusammen und weiten sich anschließend wieder. Und gleichzeitig werden dann Schmerzrezeptoren gereizt, die mit dem Gesichtsnerv verbunden sind.
0: Aha.
1: Und das Gehirn ordnet den Schmerz deshalb häufig der Stirn oder den Schläfen zu, obwohl die eigentliche Ursache im Mund liegt.
0: Guck,
1: das tut
0: an.
1: Dann weh.
0: Gut, so ein blödes Gehirn aber
1: essen.
0: Auch, ja.
1: Genau.
0: Ja, das ist schwer möglich, wenn du so ein Daiquiri trinkst oder so, da ist es ja auch
1: eben.
0: Drin. Das pfeift dann schon ganz schön, ja.
1: Und dann, wenn das Stechen einmal da ist, geht es auch irgendwie nicht mehr so schnell weg. Dann tut es richtig weh, so 60 Sekunden, ne?
0: So lange bei dir?
1: Ja,
0: das
1: kann 20 bis 60 Sekunden.
0: Bei mir geht es schneller weg.
1: Ja, okay.
0: Nee, bei Inga mir nicht. Hat ein großes Gehirn.
1: Scheinbar, ja, ich glaube auch.

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3: Ich bin Silke Reich. Das US-Militär hat seine jüngsten Angriffe auf Ziele im Iran nach eigenen Angaben nach rund 5 Stunden beendet. Dabei seien unter anderem Luftverteidigungssysteme sowie Drohnen und Raketenstellungen angegriffen worden.
4: Die USA wollen damit weitere Angriffe auf Handelsschiffe in der Straße von Hormus verhindern. Unterdessen ist dort erneut ein Tanker angegriffen worden. Die Straße von Hormus zählt zu den wichtigsten Schifffahrtsrouten für den weltweiten Ölhandel und bleibt ein zentraler Streitpunkt im Konflikt zwischen den USA und dem Iran. Noah Ulrich, Redaktion.
3: Der neue britische Premierminister Burnham hat kurz nach seinem Amtsantritt sein Kabinett vorgestellt. Neuer Finanzminister wird der frühere Verteidigungsminister Healey. Burnham kündigte außerdem einen 10-Jahres-Plan für Großbritannien an. Geplant sind unter anderem Reformen im Pflege- und Bildungssystem, mehr Sozialwohnungen und eine stärkere Industrie. Zudem bekräftigte er die weitere Unterstützung der Ukraine. Die USA führen neue Zusatzzölle von 50% auf viele Waren aus Kanada ein. Betroffen sind laut Weißem Haus unter anderem Zement, Wein und Hockeyschläger. Die US-Regierung begründet den Schritt damit, dass amerikanische Produkte in Kanada benachteiligt würden. Präsident Trump will unter anderem bessere Bedingungen für den Export von Autos aus den USA erreichen. An allen Bahnhöfen in Deutschland soll bis Mitte Oktober ein Alkoholverbot gelten. Auf Bahnsteigen und in Bahnhofshallen darf außerhalb der Gastronomie dann kein Alkohol mehr getrunken werden. Die Bahn erhofft sich davon mehr Sicherheit und weniger Konflikte. Wer gegen das Verbot verstößt, muss mit einem Platzverweis rechnen. Nach dem Gewinn der Fußball-Weltmeisterschaft ist die spanische Nationalmannschaft in Madrid begeistert empfangen worden. Zehntausende Fans feierten das Team bei einer Fahrt im offenen Bus durch die Innenstadt und sorgten für ausgelassene Stimmung. Zuvor waren die Weltmeister von König Felipe empfangen worden. Die Behörden rechneten mit rund 1 Million Menschen, die den Titelgewinn in der spanischen Hauptstadt feiern wollten. Für die Sicherheit sorgten mehr als 2000 Polizisten und rund 400 Angehörige der Guardia Civil.
5: Jetzt kompetent und zuverlässig das Wetter bei uns in der Region. Der Tag heute startet wieder heiter. Im Laufe des Tages gibt es einen Mix aus Sonne und Wolken. Es bleibt meist trocken, nur kurzzeitig kann es mal eine Schauer geben. Die Tageshöchstwerte liegen bei 22 bis 24 Grad.
6: Hier ist der Schlagerradio Verkehrsservice. Im Moment keine Störungen. Staus und Blitzer kostenlos melden. 08000 79 89 99. Kommen Sie alle gut an.
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0: Sonne. Über uns die Sonne. Das macht gute Laune zum Start in den Dienstag. Vincent Groß hier bei Schlagerradio. Noch 20 Minuten bis 6.
1: Gibt es irgendwo da draußen eine zweite Erde? Diese Frage beschäftigt Astronomen schon seit Jahrzehnten. Und Norm, du bist ja Astronom. Ja. Da sollte ja jetzt neue Infos geben. Erzähl doch mal.
0: Ja, wir haben ja gestern schon mal so einen kleinen Einblick gewährt, wie so eine Supererde die zweite aussehen könnte. Wir mal kurz rein.
2: Oh, schau mal, Inka, dieser Berg ist ja wirklich höher als der Mount Everest. Wer hätte das gedacht?
3: Wow. Ja, und auch die Kristalle leuchten überall.
2: Ah, das wundert mich gar nicht, dass du immer auf die Kristalle schaust, ja?
3: Ah, schön.
2: Und der am Himmel, zwei Monde.
3: Unglaublich.
0: Ja, wirklich, so kann es aussehen auf dem neuen Planeten LHS 1140b. Der ist 49 Lichtjahre von uns entfernt. Wow. Also das heißt, wenn ich dich mit der Taschenlampe jetzt anleuchte, ich schalte an und es braucht 49 Jahre, bis das Licht bei dir
1: ist. Das ist auf jeden Fall lange.
0: Lange. Manchmal, wenn die Lampe kaputt ist, wundere ich mich auch, wie lange es dauert.
1: Ja,
0: ich drücke dann manchmal am Lichtschalter so, mehrere Lichtjahre entfernt, bis das Licht angeht. Aber tatsächlich, diese neue Erde, die da entdeckt wurde, ist 70% größer als unsere Erde und befindet sich auch in einer wunderbaren Umlaufbahn um einen Stern. Das heißt, dass dort Wasser existieren kann und eine Atmosphäre. Und das ist schon mal Grund genug zu sagen, ja, da könnte es Leben gehen. Also ich erinnere mich noch an meine Schulzeit, die ist auch schon mehrere Lichtjahre entfernt. Und da ist man gar nicht davon ausgegangen, dass es außerhalb der Erde überhaupt Wasser geben könnte. Und das hat man jetzt entdeckt und überall könnte Leben lauern.
1: Ja, das klingt auf jeden Fall schon mal spannend. Hoffen wir mal, dass da noch neue Erkenntnisse kommen und wir bald auf eine neue Erde reisen können.
0: Genau.

0: In 10 Minuten ist es 6. Schönen Dienstag. Heute ist der 21. Juli. Sie stehen mit Schlagerradio auf.
1: Das Wetter bei uns heute in Mecklenburg-Vorpommern ist ein Mix aus Sonne und Wolken und kurzartigen Schauern bei Höchstwerten um die 22 bis 24 Grad.
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3: Check, one, check, du, was liegt heute an, Kollege Olo?
4: Guten Morgen, Captain. Meine Güte, ganz Deutschland diskutiert ja immer noch über den Rücktritt von Jens Spahn.
3: Ach, ich bezweifle ja, dass das ein Rücktritt war.
4: Ja, was denn sonst?
3: Naja, Leihmutterschaftsurlaub. Also, Captain, du, Fräulein Schieber, bitte ins Cockpit.
5: Ja, Captain.
3: Alles gut bei Ihnen da hinten?
5: Ja, wie lange ist es denn noch bis Landung? Der Flug geht ja gefühlt ewig.
3: Oh, seien Sie doch froh, unten auf dem Boden der Tatsachen fühlt sich alles noch länger an mittlerweile.
5: Ja, aber wir werden gerade von Gänsen überholt.
3: Ja, solange es keine Kraniche sind. Wir ersparen eben Emissionen.
5: Na, der erste Konzernchef in Deutschland fordert jetzt, dass die Klimawende verschoben werden soll. Und einige Politiker sind auch dafür.
3: Eieiei, mal reden Sie so, dann so. Bald können wir Deutschland umbenennen in Jens Spanien.
5: Aber irgendwie sagen viele, dass Deutschland aufgrund der Klimaziele immer mehr aufs Abstellgleis gerät.
3: Ja, sehen Sie, das dauert noch. Sie kennen doch die Deutsche Bahn.
5: Angeblich ist die Netzinfrastruktur in Deutschland auf dem Stand von Albanien.
3: Ja, das ist eher albern. So schlimm ist es in Deutschland auch nicht. Also ich sehe überall Fortschritt. Ah, wir bekommen neue Routeninfos.
5: Ich habe gar keinen Funk gehört.
3: Das kam ja auch per Fax.
5: Entschuldigung, kann ich mich hier noch ein bisschen connecten?
6: Nein.
3: So, Landanflug Roter Tower meldet, der Netzinfrastrukturbeauftragte für Deutschland ist eben in der Haupthalle angekommen.
5: Wer denn?
3: Aus Tirana, Dr. Alban.
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0: Hier ist der neue Schlagerradio Morgen mit Inka und Norman gleich nach 6 atemlos durch die Nacht. Der Mega-Hit von Helene Fischer und der neue Hit von Kerstin Ott.
1: Und um 6.10 Uhr hat Schauspieler Morgan Freeman einen tollen Lebenstipp für uns.
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0: Blitzanhänger steht auf der B96 bei Wendorf. Und dann auf der Insel Rügen nochmal B96 Alte Fähr. In Rostock Blitzanhänger Gerüstbauring.
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3: Ich bin Silke Rech. Der Waldbrand im Müritz-Nationalpark ist unter Kontrolle. Gelöscht ist das Feuer aber noch nicht. Wegen Wind und Trockenheit könnte sich die Lage wieder verschärfen. Im Brandgebiet gibt es weiter sehr heiße Glutnester und die Gefahr von Explosionen durch alte Munition im Boden. Deshalb bleibt das Betreten des Gebietes weiterhin verboten. Die frühere Militärplattform Osterfilm vor Rügen ist stärker beschädigt als zunächst angenommen. Das hat der neue Eigentümer nach einem ersten Besuch festgestellt. Jetzt soll die Sanierung über eine Genossenschaft mit 1000 Anteilen finanziert werden. Die Verbraucherzentrale Mecklenburg-Vorpommern warnt allerdings vor den Risiken. Sie rät Interessierten, das Projekt genau zu prüfen. Ob die geplante Nutzung der Insel überhaupt genehmigt werden kann, ist derzeit offen. Das US-Militär hat seine jüngsten Angriffe auf Ziele im Iran nach eigenen Angaben nach rund 5 Stunden beendet. Dabei seien unter anderem Luftverteidigungssysteme sowie Drohnen und Raketenstellungen angegriffen worden.
4: Die USA wollen damit weitere Angriffe auf Handelsschiffe in der Straße von Hormus verhindern. Unterdessen ist dort erneut ein Tanker angegriffen worden. Die Straße von Hormus zählt zu den wichtigsten Schifffahrtsrouten für den weltweiten Ölhandel und bleibt ein zentraler Streitpunkt im Konflikt zwischen den USA und dem Iran. Noah Ulrich, Redaktion.
3: Der neue britische Premierminister Burnham hat kurz nach seinem Amtsantritt sein Kabinett vorgestellt. Neuer Finanzminister wird der frühere Verteidigungsminister Healey. Burnham kündigte außerdem einen 10-Jahres-Plan für Großbritannien an. Geplant sind unter anderem Reformen im Pflege- und Bildungssystem, mehr Sozialwohnungen und eine stärkere Industrie. Zudem bekräftigte er die weitere Unterstützung der Ukraine. Die USA führen neue Zusatzzölle von 50% auf viele Waren aus Kanada ein. Betroffen sind laut Weißem Haus unter anderem Zement, Wein und Hockeyschläger. Die US-Regierung begründet den Schritt damit, dass amerikanische Produkte in Kanada benachteiligt würden. Präsident Trump will unter anderem bessere Bedingungen für den Export von Autos aus den USA erreichen.
1: Jetzt kompetent und zuverlässig das Wetter bei uns in Mecklenburg-Vorpommern. Die Schlagerradio-Wetterreporter melden 15 Grad in Schwerin am Schloss, 16 Grad in Rostock an der Marienkirche, 14 Grad in Waren an der Müritz und in Neubrandenburg am Marktplatz, 16 Grad in Binz auf Rügen und 17 Grad in Heringsdorf auf Usedom. Der Tag heute startet wieder heiter. Im Laufe des Tages gibt es einen Mix aus Sonne und Wolken. Es bleibt meist trocken, nur kurzzeitig kann es mal eine Schauer geben. Die Tageshöchstwerte liegen bei 22 bis 24 Grad. Der Schlagerradio-Wettertrend. Morgen geht es schon sehr viel bewölkter und wechselhafter weiter. Im Laufe des Tages kommt viel Regen runter. Die Tageshöchstwerte liegen da bei 19 bis 21 Grad. Auch Gewitter sind möglich.
0: Hier ist der Schlagerradio-Verkehrsservice. Im Moment keine Störungen. Staus und Blitzer kostenlos melden. 08000 79 89 99. Kommen Sie alle gut an.
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0: Schönen Dienstag, 4 Minuten nach 6 jetzt.
1: Guten Morgen, Zähne putzen, duschen und fertig machen.
0: So schnell, ja?
1: Ja.
0: 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Helene! Hey.

0: Von London nach New York, Vanessa Mai zum Start in ihren herrlichen Dienstagmorgen. Okay, vom Wetter ist es nicht so schön. Inka, was hast du gemacht?
1: Doch, es wird heute schön.
0: Oh, ich habe hier einen warmen Pullover an.
1: Es ist morgens kalt, ja.
0: Ich habe zu Hause die Heizung angeschaltet. Mhm. Das im Hochsommer, im heißesten Sommer aller Zeiten. Also ich finde es schon ganz schön frisch. Wir haben es jetzt 6:10. Ich hoffe, es wird schöner.
1: Viele kennen Morgan Freeman ja als Schauspieler, wie zum Beispiel als Gott in Even Almighty.
2: Wer sind Sie?
3: Ich bin Gott.
2: Ah. Sie sind Gott.
3: Ja, und ich will, dass du, Evan Baxter, eine Arche baust.
0: Ah, sehr gute Idee, ja.
1: Der Film war gut, den habe ich gesehen. Aber jetzt ist er auch aktiv als Lebenscoach.
0: Oh ja, der ist aber schon im hohen Alter, muss man ja sagen.
1: Ja, hat er schon Lebenserfahrung gesammelt.
0: Und deshalb kann er auch viele tolle Ratschläge geben. Für welche Themen, was hast du da rausgefunden?
1: Also er sagt, dass man Monotasking machen soll, anstatt Multitasking. Wir kennen das ja alle im Alltag.
0: Ja. Immer
1: nebenbei E-Mails beantworten, aufs Handy schauen, telefonieren und dann noch dies und jenes beim Einkaufen. Und er sagt, das ist nicht gut. Er sagt, er würde Monotasking empfehlen, also sich bewusst immer nur einer Aufgabe widmen.
0: Das finde ich gut.
1: Psychologen
0: Handy
1: sagen
0: weg
1: auch,
0: und uns wirklich auch einfach mal rausschauen, liegen, die Wolken beobachten. Man kommt ja schon in Stress, weil man sagt, ich tue gerade mal nichts.
1: Eben.
0: Das bringt mich schon mal in Wallung,
1: ja, genau.
0: Weil ich gerade nichts tue. Aber das ist gesund. Genau das haben ja die Menschen früher gemacht, um einfach mal relaxed runterzukommen, den Cortisolspiegel zu senken und zu entspannen, was wirklich wichtig ist, um keinen Burnout zu bekommen. Aber heutzutage, wenn man da schon mal eine Minute draußen sitzt auf der Bank, denken Sie dran, Sie greifen zu Ihrem Handy, Sie gucken schon rein, gibt's beim TikTok was Neues, ja?
1: Es gab doch mal diese Challenge, man soll irgendwie 6 Minuten auf eine weiße Wand gucken und nicht ans Handy gehen. Das kann man doch mal üben, ne?
0: Wir setzen uns jetzt hin und das filmen wir und übertragen es live in unserem Programm.

0: Perfekt, der neue Hit von Cassenot, 1000 mal 9, 18 Minuten nach 6. Hier Schlagerradio, hör auf dein Herz.
1: Ach, schönes Wetter heute, oder?
0: Was?
1: Was hast du denn die Tage so geplant? Ach, oder wie war dein Wochenende?
0: Das ist so wie der Smalltalk hier.
1: Genau, viele, nicht nur du, verdrehen eben bei solchen Sätzen die Augen, weil Smalltalk ist ja nicht besonders beliebt und gilt ja auch als oberflächlich und irgendwie so sinnlos. Wie magst, also magst du Smalltalk oder wenn du jemanden irgendwo auf der Straße triffst, den du kennst?
0: Das ist schwer für mich.
1: Ja?
0: Wir haben ja am Wochenende auch wieder viele Schlager-Radiohörer getroffen und da unterhält man sich schon.
1: Ja, stimmt.
0: Wir fragen aber zum Programm, aber wenn es da weiter hinausgeht, ist es schon schwierig für mich, ja.
1: Ich glaube, Frauen können das besser.
0: Oliver Dunk, unser Chef, ist ja dann wahrscheinlich eine geborene Frau,
1: also,
0: was
1: das
0: angeht, weil der kann gut schnattern.
1: Ja,
0: mit allen, mit Politikern
1: stimmt,
0: und so.
1: Muss man auch können wahrscheinlich, so hier in der Branche bei ihm, ne?
0: Ja.
1: Ist schon hilfreich.
0: Und es ist natürlich hilfreich, Smalltalk zu machen, weil das ist gar nicht so ungesund.
1: Eben, Psychologen sagen, diese kurzen Gespräche sind viel wertvoller, als wir denken. Denn Studien zeigen, dass wir regelmäßig unterschätzen, wie angenehm selbst Unterhaltungen über so langweilige Themen sein können. Entscheidend ist nämlich nicht das Thema, sondern eben der Kontakt zu einem anderen Menschen. Und das tut gut, entspannt uns, macht uns fröhlicher.
0: Ich habe am Wochenende den Politiker getroffen, hier der regierende Bürgermeister von Berlin werden möchte. Natürlich haben wir über Politik gesprochen und jetzt habe ich festgestellt, Politik ist ein No-Go, soll man gar nicht machen.
1: Wetter ist aber, glaube ich, auch ein No-Go.
0: Nee, Wetter ist gut.
1: Ach so.
0: Ich habe hier nochmal für Sie herausgefunden, Religion, Politik, Gehalt oder Finanzen, Krankheiten oder persönliche Probleme auch nicht, Beziehungsstatus und Familienplanung. Eigentlich sind die Themen, Krankheit ist eigentlich ein Thema, was ich oft spreche. Als ich jetzt mit Freunden getroffen habe, wir werden ja auch alle nicht jünger, er sagt, hier, ich habe mir mal meinen Nerv eingeklemmt. Ja, und bei mir zieht es auch da. Ja, ich finde, das ist ein gutes Thema.
1: Ja, je älter man wird, kann man das machen, ne?
0: Über was man reden soll im Smalltalk, damit es dann besser geht, ist Wetter, Wochenende, Urlaub, Essen, Trinken, Hobbys, Freizeit und positive Ereignisse wie ein Stadtfest, Konzert und so. Das finde ich aber schon öde. Also Krankheiten finde ich besser.
1: Das ist schon ein kleines bisschen langweilig.
0: Über was reden Sie denn gerne? So können wir ja mal ein paar Tipps geben, was Ihr guter Smalltalk ist, wenn Sie einen führen. 08000 79 89 99 einfach mal eine WhatsApp schicken.

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5: In Rostock wird geblitzt mit einem Anhänger an der Stadtautobahn. In Stralsund, Karl-Marx-Straße. Und Grevesmühlen, Lübecker Straße.
7: Die Entwicklungen im Nahen Osten haben auch Folgen für Deutschland. Nach 9 US-Angriffen auf Ziele im Iran ziehen die Spritpreise weiter an. Silke in den Schlager-Radio-Nachrichten, was ist denn der aktuelle Stand?
8: Laut US-Militär sollten mit den Angriffen die militärischen Fähigkeiten des Irans geschwächt und weitere Attacken auf Handelsschiffe in der Straße von Hormus verhindert werden. Der Iran spricht von Gegenangriffen auf einen US-Stützpunkt in Kuwait. Die angespannte Lage treibt auch den Ölpreis nach oben. Laut ADAC sind die Kraftstoffpreise in Deutschland deshalb erneut gestiegen. Super E10 kostet im Durchschnitt mehr als 2,15 Euro pro Liter, Diesel sogar rund 2,18 Euro. Weitere Entlastungen für Autofahrer plant die Bundesregierung derzeit aber nicht. 9 Monate nach dem spektakulären Juwelenraub im Pariser Louvre soll die betroffene Apollo-Galerie bald wieder öffnen. 4 Männer waren im vergangenen Oktober mit einem Lastenaufzug in die Galerie eingedrungen und hatten einen Teil der französischen Kronjuwelen gestohlen. Die mutmaßlichen Täter wurden zwar festgenommen, die Beute im Wert von rund 88 Millionen Euro bleibt aber bis heute verschwunden.
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8: Nach dem gewaltsamen Tod eines 36-Jährigen in Waren sitzt ein 33 Jahre alter Tatverdächtiger in Untersuchungshaft. Die Polizei geht davon aus, dass das Opfer durch mehrere Messerstiche getötet wurde. Unbekannte haben in Zarentin einen Zigarettenautomaten gesprengt und anschließend Zigaretten gestohlen. Die Polizei sucht nach den Tätern und bittet Zeugen um Hinweise. Die Rostocker Polizei hat am Wochenende 2 Graffiti-Aktionen gestoppt und insgesamt 6 Tatverdächtige gestellt. Der entstandene Schaden liegt nach Polizeiangaben bei rund 6.000 Euro. Bei Gröslingen ist ein Bagger bei Arbeiten am Ufer in den Peenestrom gestürzt. Der 43-jährige Fahrer konnte sich selbst retten und wurde leicht verletzt ins Krankenhaus gebracht.
7: Jetzt kompetent und zuverlässig das Wetter bei uns in der Region. Der Tag heute startet wieder heiter. Im Laufe des Tages gibt es einen Mix aus Sonne und Wolken. Es bleibt meist trocken, nur kurzzeitig kann es mal eine Schauer geben. Die Tageshöchstwerte liegen bei 22 bis 24 Grad.
5: Hier ist der Schlagerradio Verkehrsservice. Im Moment keine Störungen. Staus und Blitzer kostenlos melden. 08000 79 89 99. Kommen Sie alle gut an.
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0: 20 Minuten ist es 7.
1: Guten Morgen.
0: Ihr Schlagerradio, hör auf dein Herz. Sie wollen eine neue Künstlerin mit neuer Musik? Bitteschön. Gleich hier bei uns, Charlene.
1: Norm, du sagst ja, du kannst nicht wirklich gut Smalltalk führen.
0: Mhm.
1: Woran scheitert es so ein bisschen bei dir? Was fällt dir da so
0: wahrscheinlich
1: schwer?
0: Wie ich festgestellt habe, rede ich immer über andere Dinge. Über Politik, da kann ich mich aufregen.
1: Oh ja. Yeah.
0: Und über meine Krankheitsthemen. Ja, auch mein Nerv ist immer noch eingeklemmt. Aber das sorgt natürlich beim Gegenüber nicht so...
1: Für Unwohlsein.
0: Ja.
1: Also eher sowas wie... Ach, wann war denn dein letzter Urlaub? Was hast du geplant noch diesen Sommer? Oder wie ist denn das
0: du
1: Wetter
0: bist
1: bei euch?
0: Aber die Expertin, weil Inka redet wirklich sehr viel ohne Punkt und Komma, die hört auch gar nicht mehr auf, ja?
1: Deswegen bin ich beim Radio.
0: Und deshalb kannst du mir immer Nachhilfe geben. Also fang doch mal ein Thema an und versuch mich in einen Smalltalk hereinzuziehen.
1: Also ich treffe dich jetzt irgendwo zum Beispiel beim Arzt, ne?
0: Aha.
1: Ach Norm, schön dich zu sehen. Ja, hallo, ach, dich habe ich ja ewig nicht gesehen. Ich darf
0: nicht so laut reden beim Arzt. So.
1: Was stand denn bei dir? Was hast du denn die letzten Wochen überhaupt so gemacht? Wir haben uns ja ewig nicht gesehen.
0: Ja, Gott sei Dank bin ich hier beim Hautarzt, weißt du, und vorne stand an der Tür Arzt für Hautkrankheiten, aber auch Geschlechtskrankheiten. Und da ich hier Ekzem an den Händen habe, sieht man sehr gut, dass ich hier Hautprobleme habe. Stell dir vor, man würde nicht sehen, dass ich hier Hautprobleme hätte. Man könnte denken, ich hätte andere Probleme.
1: Ah ja, interessant.
0: Und was hast du? Du hast ja keine Hautprobleme, Inka.
1: Nö.
0: Warum bist du denn hier beim Haut- und Geschlechtskrankheiten?
1: Na doch, ich habe wohl Hautprobleme. Ich habe viel zu viele Leberflecken, die muss man immer mal wieder checken.
0: Ja. War das jetzt ein guter Smalltalk?
1: Nein, das war viel zu privat und man hätte eher sowas fragen müssen wie, ja, ist aber auch ein schönes Wetter heute, was hast du denn so beruflich die letzten Wochen gemacht? Ach, ich war da und da und du warst da und da.
0: Ach Mann.
1: Also man muss wirklich erstmal auf der Oberfläche bleiben, damit das nicht creepy wird.
0: Also nicht die Geschlechtskrankheit.

0: Aufstehen mit Schlagerradio, ich hoffe, Sie haben ein Alibi. Beatrice Egli, es ist 6.47 Uhr.
1: Das Wetter bei uns heute in Mecklenburg-Vorpommern ist ein Mix aus Sonne und Wolken und kurzartigen Schauern bei Höchstwerten um die 22 bis 24 Grad.
0: Und jetzt Zeit für den ersten Hörer des Tages. Und das ist die Ute, die ist wieder glücklich, dass sie ihren Mann hat.
1: Ja? Genau.
0: Und ihre Freunde, die endlich wieder Zeit finden, weil diese WM ist vorbei. Ne? Das hat dich ganz schön gestört, Ute.
2: Ich bin froh, dass die WM jetzt vorbei ist. Ja. Ich habe sehr viele Spiele sehen können. Und ich habe mich gefreut, dass Spanien Weltmeister geworden ist.
1: Ja, sie spricht mir aus der Seele.
0: Das auch gut. Ja, ich habe zwar für Argentinien getippt, aber wer konnte denn wissen, dass Messi so schlecht drauf ist?
1: Tja, man weiß es manchmal nicht.
0: Jetzt muss er Messi die Wohnung aufräumen zur Strafe.
1: Ja, genau.

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0: Hier ist der neue Schlagerradio Morgen. Gleich gibt's bei uns Matthias Rahm. Ich habe mich so auf dich gefreut. Und auch neue Musik von Peter Maffay zusammen mit Johannes Oerding.
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0: Blitzanhänger steht auf der A14 Höhe Plate, in Gottun in der Warner Straße und A24 Abzweig Lüttow-Wallhuhn.
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6: Ich bin Silke Rech. Der Waldbrand im Müritz-Nationalpark ist unter Kontrolle. Gelöscht ist das Feuer aber noch nicht. Wegen Wind und Trockenheit könnte sich die Lage wieder verschärfen. Im Brandgebiet gibt es weiter sehr heiße Glutnester und die Gefahr von Explosionen durch alte Munition im Boden. Deshalb bleibt das Betreten des Gebietes weiterhin verboten. Die frühere Militärplattform Osterfilm vor Rügen ist stärker beschädigt als zunächst angenommen. Das hat der neue Eigentümer nach einem ersten Besuch festgestellt. Jetzt soll die Sanierung über eine Genossenschaft mit 1000 Anteilen finanziert werden. Die Verbraucherzentrale Mecklenburg-Vorpommern warnt allerdings vor den Risiken. Sie rät Interessierten, das Projekt genau zu prüfen. Ob die geplante Nutzung der Insel überhaupt genehmigt werden kann, ist derzeit offen. Das US-Militär hat seine jüngsten Angriffe auf Ziele im Iran nach eigenen Angaben nach rund 5 Stunden beendet. Dabei seien unter anderem Luftverteidigungssysteme sowie Drohnen und Raketenstellungen angegriffen worden.
7: Die USA wollen damit weitere Angriffe auf Handelsschiffe in der Straße von Hormus verhindern. Unterdessen ist dort erneut ein Tanker angegriffen worden. Die Straße von Hormus zählt zu den wichtigsten Schifffahrtsrouten für den weltweiten Ölhandel und bleibt ein zentraler Streitpunkt im Konflikt zwischen den USA und dem Iran. Noah Ulrich, Redaktion.
6: Der neue britische Premierminister Burnham hat kurz nach seinem Amtsantritt sein Kabinett vorgestellt. Neuer Finanzminister wird der frühere Verteidigungsminister Healey. Burnham kündigte außerdem einen 10-Jahres-Plan für Großbritannien an. Geplant sind unter anderem Reformen im Pflege- und Bildungssystem, mehr Sozialwohnungen und eine stärkere Industrie. Zudem bekräftigte er die weitere Unterstützung der Ukraine. Die USA führen neue Zusatzzölle von 50% auf viele Waren aus Kanada ein. Betroffen sind laut Weißem Haus unter anderem Zement, Wein und Hockeyschläger. Die US-Regierung begründet den Schritt damit, dass amerikanische Produkte in Kanada benachteiligt würden. Präsident Trump will unter anderem bessere Bedingungen für den Export von Autos aus den USA erreichen.
1: Jetzt kompetent und zuverlässig das Wetter bei uns in Mecklenburg-Vorpommern. Die Schlagerradio-Wetterreporter melden 15 Grad in Schwerin am Schloss, 16 Grad in Rostock an der Marienkirche, 14 Grad in Waren an der Müritz und in Neubrandenburg am Marktplatz, 16 Grad in Binz auf Rügen und 17 Grad in Heringsdorf auf Usedom. Der Tag heute startet wieder heiter. Im Laufe des Tages gibt es einen Mix aus Sonne und Wolken. Es bleibt meist trocken, nur kurzzeitig kann es mal eine Schauer geben. Die Tageshöchstwerte liegen bei 22 bis 24 Grad. Der Schlagerradio-Wettertrend. Morgen geht es schon sehr viel bewölkter und wechselhafter weiter. Im Laufe des Tages kommt viel Regen runter. Die Tageshöchstwerte liegen da bei 19 bis 21 Grad. Auch Gewitter sind möglich.
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0: Bundesstraße 109, Löwenberger Land Richtung Greifswald, zwischen Hanshagen und der Südumgehung, Stop and Go, 10 Minuten obendrauf. B103, Rostock-Warnemünde Richtung Rostock-West, zwischen Stäbel 120, totes Tier auf der Fahrbahn, Vorsicht. Und Bundesstraße 103, Plau am See, zwischen Appelburg und Karow, 10 Minuten Zeitverlust. Kommen Sie alle gut an.
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0: Schönen Dienstag, 7:04 jetzt.
1: Guten Morgen, im Bett noch einmal umdrehen.
0: Ja, meinte Kelly verpassen? Nö, bringt sie wieder zurück.

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1: Gott verspricht, fürchte dich nicht, denn ich bin mit dir. Ich stärke dich. Ich helfe dir auch und halte dich durch meine Hand. Jesaja Kapitel 41, Vers 10.

0: Das ist der neue Hit von Peter Maffay und Johannes Oerding. Ein Leben ist nicht lang.
1: Guten Morgen.
0: Es ist jetzt 7:10. 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
1: Guten Morgen. Klaus ist bei uns. Hallo.
0: Guten Morgen. Klaus, bist du noch da?
2: Ja, ich bin ja. Schönen guten Morgen.
1: Guten Morgen. Du bist ein großer Howard Carpendale-Fan. Wie kam das?
2: Ja, durch meine Frau mehr oder weniger sind wir da so ein bisschen auf die Schlagertour so
0: gestoßen. Das ist schön. Gestoßen, ne? Die Schlagertour. Aber du hast uns im Vorgespräch gesagt, du gehst jetzt nicht zum Konzert am Wochenende in die Freilichtbühne in Schwerin der Schlossgarten, weil ihr habt was vor. Wo geht's hin?
2: Weil wir fahren noch mal eine Woche nach Oberwiesenthal.
0: Oh, oh schön. Siehst du, fährt man aus dem V in die Berge. Hoffentlich liegt da kein Schnee,
2: ja.
0: Klaus.
2: No, das kriegen wir auch noch über.
1: Und wer bekommt dann dein Meet and Greet?
2: Meine Tochter.
0: Okay.
1: Ja,
0: wie heißt
1: die?
2: Clara.
0: Clara. Also
1: und die ist auch Fan von Howard Carpendale?
2: Ja, Schlagerfan auch durch und durch.
1: Habt ihr die schon angesteckt, ne? Ja, sehr schön.
0: Gut,
1: jetzt
0: Klaus.
1: Hoffen wir, dass es klappt, ne?
0: Du kämpfst für Tickets für Clara Howard Carpendale Backstage. Das wäre wahrscheinlich eine große Überraschung für Clara. Du musst allerdings einen berühmten Schlager von Howard Carpendale einfach weitersingen. Wir spielen ihn an, der hört mittendrin auf und du machst einfach weiter. Bist du bereit?
2: Ich versuche es, alles klar.
0: Pass auf, los geht's.

0: Sie lächelte nur, ich grüßte sie in Tür an Tür mit Alice. Ich hoffe, so ungefähr haut das hin.
1: Ja, ich drücke Augen zu, hör mal rein.
2: Ich grüßte jedes Mal, doch sie lächelte nur.
1: Ja. Ob sie erst lächelt oder grüßt, ja. Ganz damit Howard kann dann die Clara sprechen. Klaus, Clara, herzlichen Glückwunsch.
0: Wunderbar, ich freue mich.
3: Auch wenn du nicht selber hingehen kannst, aber deine Tochter wird sich ja bestimmt auch freuen.
1: Das ist doch schön hier.
0: Sie macht bestimmt Videos.
3: Das wäre
1: super.
3: Auf
1: alle Fälle soll sie uns schicken und auch dir. Wir wollen ja wissen, wie es war. 25. Juli, jetzt am kommenden Samstag, Howard Carbondale. Und wir haben noch mehr Tickets für Howard Carbondale auf unserem Instagram-Kanal, auf unserem WhatsApp-Kanal, also überall, wo wir so online unterwegs sind. Wer also noch Tickets generell gewinnen möchte für Howard Carbondale, jetzt am Wochenende hier bei uns in Mecklenburg-Vorpommern, jetzt einfach mal reinklicken in das digitale Schlagerradio.

0: Lila Himmel, Paulina Wagners Mega-Hit. Jetzt macht sie ja so Ballermann-Knaller.
1: Ja.
0: Es ist 19 Minuten nach 7. 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
1: Und jetzt alles, was wichtig ist bei uns in Mecklenburg-Vorpommern, weiß Alexander Müller, stellvertretender Chefredakteur der Ostsee-Zeitung. Guten Morgen.
0: Morgen.
2: Guten Morgen. Die FDP will den Religionsunterricht in MV abschaffen. Die Partei ist der Meinung, dass Staat und Kirche strenger getrennt werden müssen. Die Kirche selbst und auch der Landeselternrat sehen das allerdings anders. Es gehe im Religionsunterricht um Persönlichkeitsentwicklung, Wertebildung und den Dialog zwischen unterschiedlichen Weltanschauungen. Ein weiteres Thema beschäftigt mich persönlich sehr. Ein älteres Paar soll bereits im Mai in Warnemünde gesehen haben, wie eine Frau sich unter einen stehenden Zug gelegt hat. Anstatt Hilfe zu holen, sollen sie einfach weitergegangen sein. Die Frau wurde überrollt. Die Polizei hat die Leute per Fahndungsfoto gesucht.
0: Mhm.
2: Jetzt haben sie sich gemeldet. Ihnen droht eine Haft oder Geldstrafe wegen unterlassener Hilfeleistung.
0: Okay, wurde euch auch gesehen. Bin gespannt,
1: ja,
0: wie diese Geschichte weitergeht. Dankeschön, Alex.
1: Das Wetter bei uns heute in Mecklenburg-Vorpommern ist ein Mix aus Sonne und Wolken und kurzartigen Schauern bei Höchstwerten um die 22 bis 24 Grad.
3: Letzter Aufruf für 2 Piloten über den Wolken.
4: Check, one, check, du, was liegt heute an, Kollege Olo?
5: Guten Morgen, Captain. Meine Güte, ganz Deutschland diskutiert ja immer noch über den Rücktritt von Jens Spahn.
4: Ach, ich bezweifle ja, dass das ein Rücktritt war.
5: Ja, was denn sonst?
4: Naja, Leihmutterschaftsurlaub. Also, Captain, du, Fräulein Schieber, bitte ins Cockpit.
6: Ja, Captain.
4: Alles gut bei Ihnen da hinten?
6: Ja, wie lange ist es denn noch bis Landung? Der Flug geht ja gefühlt ewig.
4: Oh, seien Sie doch froh, unten auf dem Boden der Tatsachen fühlt sich alles noch länger an mittlerweile.
6: Ja, aber wir werden gerade von Gänsen überholt.
4: Ja, solange es keine Kraniche sind. Wir ersparen eben Emissionen.
6: Na, der erste Konzernchef in Deutschland fordert jetzt, dass die Klimawende verschoben werden soll. Und einige Politiker sind auch dafür.
4: Eieiei, mal reden Sie so, dann so. Bald können wir Deutschland umbenennen in Jens Spanien.
6: Aber irgendwie sagen viele, dass Deutschland aufgrund der Klimaziele immer mehr aufs Abstellgleis gerät.
4: Ja, sehen Sie, das dauert noch. Sie kennen doch die Deutsche Bahn.
6: Angeblich ist die Netzinfrastruktur in Deutschland auf dem Stand von Albanien.
4: Ja, das ist eher albern. So schlimm ist es in Deutschland auch nicht. Also ich sehe überall Fortschritt. Ah, wir bekommen neue Routeninfos.
6: Ich habe gar keinen Funk gehört.
4: Das kam ja auch per Fax.
6: Entschuldigung, kann ich mich hier noch ein bisschen connecten?
4: Nein. So, Landanflug Roter Tower meldet, der Netzinfrastrukturbeauftragte für Deutschland ist eben in der Haupthalle angekommen.
6: Wer denn?
4: Aus Tirana, Dr. Alban.
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2: Hier ist Schlagerradio an Ihrem Dienstagmorgen, jetzt 7.30 Uhr.
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2: Blitzanhänger steht auf der B96 bei Wendorf. Und dann auf der Insel Rügen nochmal B96 Alte Fähr. In Rostock Blitzanhänger Gerüstbauring.
3: Entwicklungen im Nahen Osten haben auch Folgen für Deutschland. Nach 9 US-Angriffen auf Ziele im Iran ziehen die Spritpreise weiter an. Silke in den Schlager-Radio-Nachrichten, was ist denn der aktuelle Stand?
4: Laut US-Militär sollten mit den Angriffen die militärischen Fähigkeiten des Irans geschwächt und weitere Attacken auf Handelsschiffe in der Straße von Hormus verhindert werden. Der Iran spricht von Gegenangriffen auf einen US-Stützpunkt in Kuwait. Die angespannte Lage treibt auch den Ölpreis nach oben. Laut ADAC sind die Kraftstoffpreise in Deutschland deshalb erneut gestiegen. Super E10 kostet im Durchschnitt mehr als 2,15 Euro pro Liter, Diesel sogar rund 2,18 Euro. Weitere Entlastungen für Autofahrer plant die Bundesregierung derzeit aber nicht. 9 Monate nach dem spektakulären Juwelenraub im Pariser Louvre soll die betroffene Apollo-Galerie bald wieder öffnen. 4 Männer waren im vergangenen Oktober mit einem Lastenaufzug in die Galerie eingedrungen und hatten einen Teil der französischen Kronjuwelen gestohlen. Die mutmaßlichen Täter wurden zwar festgenommen, die Beute im Wert von rund 88 Millionen Euro bleibt aber bis heute verschwunden.
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4: Nach dem gewaltsamen Tod eines 36-Jährigen in Waren sitzt ein 33 Jahre alter Tatverdächtiger in Untersuchungshaft. Die Polizei geht davon aus, dass das Opfer durch mehrere Messerstiche getötet wurde. Unbekannte haben in Zarentin einen Zigarettenautomaten gesprengt und anschließend Zigaretten gestohlen. Die Polizei sucht nach den Tätern und bittet Zeugen um Hinweise. Die Rostocker Polizei hat am Wochenende 2 Graffiti-Aktionen gestoppt und insgesamt 6 Tatverdächtige gestellt. Der entstandene Schaden liegt nach Polizeiangaben bei rund 6.000 Euro. Bei Gröslin ist ein Bagger bei Arbeiten am Ufer in den Peenestrom gestürzt. Der 43-jährige Fahrer konnte sich selbst retten und wurde leicht verletzt ins Krankenhaus gebracht.
3: Jetzt kompetent und zuverlässig das Wetter bei uns in der Region. Der Tag heute startet wieder heiter. Im Laufe des Tages gibt es einen Mix aus Sonne und Wolken. Es bleibt meist trocken, nur kurzzeitig kann es mal eine Schauer geben. Die Tageshöchstwerte liegen bei 22 bis 24 Grad.
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2: Bundesstraße 109, Löwenberger Land Richtung Greifswald, zwischen Hanshagen und der Südumgehung, Stop and Go, 10 Minuten obendrauf. B103, Rostock-Warnemünde Richtung Rostock-West, zwischen Stäbel und A20, totes Tier auf der Fahrbahn, Vorsicht. Und Bundesstraße 103, Plau am See, zwischen Appelburg und Karow, 10 Minuten Zeitverlust. Kommen Sie alle gut an.
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0: 20 Minuten ist es 8. 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Schönen Start in Ihren Dienstag.
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2: Guten Morgen, Vanessa ist bei uns, hallo.
0: Herzlich willkommen.
3: Guten Morgen.
2: Na, du rufst perfekt an, weil ich weiß nicht, ob du es mitbekommen hast, aber unser Buchstabe heute ist das V.
0: Ja.
3: Könnte passender nicht sein.
2: Ja, oder? Das kann doch nur Glück bringen.
0: Wir kämpfen uns durch das ABC durch. Meinst du, V ist

0: kurz und einfach zu bekommen, weil du schon V wie Vanessa bist?
1: Ich hoffe und drücke mir ganz fest die Daumen.
2: Geübt hast du auch oder noch nicht?
1: Geübt? Ja. Ja, mal sehen. Ich möchte, Hochmut kommt vor dem Fall, deswegen
2: ja,
1: ich bin gespannt, was mich gleich erwartet.
2: Na gut, ach, du kriegst das hin.
0: Ja, auf alle Fälle. Und sonst, was treibst du so? Hast du was im Urlaub geplant? Ferien oder musst du arbeiten?
1: Im Urlaub? Nee, diesmal werden mein Mann und ich uns auf unseren Nachwuchs vorbereiten.
2: Oh.
1: Wir sind nämlich in freudiger Erwartung und werden dann das Babyzimmer einrichten. Deswegen würde ich mich natürlich besonders über den Gewinn freuen.
2: Das kann man da sehr gut gebrauchen. Die sind ja auch nicht günstig, die Sachen, ne?
0: Ja, wann ist es denn soweit?
1: Anfang November.
2: Oh, dann wird es ja Skorpion wie ich.
0: Ja. Kannst du dich auf was einstellen, Vanessa?
2: Weiß man aber noch nicht, ob es Junge oder Mädchen wird, oder?
1: Doch, ein Sohnemann.
2: Ach, schön.
0: Okay, dann wird also alles schön hellblau, ne?
1: Genau, so ungefähr.
2: Nein, oder beige geht ja auch heutzutage. Man kann ja auch, das ist ja neutral,
1: genau,
2: ne?
1: Genau.
0: Ja,
1: genau.
0: Vanessa, sehr schön, das ist ja sehr schön. Und dann drücke ich dir die Daumen, dass es jetzt mit den 1.000 Euro klappt, ja? Also in 30 Sekunden 10 Fragen richtig beantworten, immer mit dem gleichen Anfangsbuchstaben. Es ist das V wie Vanessa. Bist du bereit?
1: Ja.
2: Viel Glück.
0: Dann legen wir los mit...
1: Dankeschön.
0: Jungen Name...
1: Viktor.
2: Stadt in Deutschland...
1: Fürde.
0: Ein fiktiver Charakter...
1: Vajana.
2: Ein Tier...
1: Vogel.
0: Farbe.
1: Violett.
2: Beruf.
1: Verkäufer.
0: Artikel aus Supermarkt.
1: Vanilleeis.
2: Land.
1: Venezuela.
0: Automarke.
1: VW.
2: Wort endet auf Ung. UNG.
1: UNG?
2: Ja, UNG.
0: Da war die Zeit um.
2: Ach, shit.
1: Schade.
0: Wort endet auf Ung. Fällt dir jetzt noch was ein?
1: Nee, leider nein.
2: Überleg mal, da gibt es so ein paar Wörter.
0: Verwandlung, Vermutung.
2: Ja. Versuchung.
0: Ja. Weißt du, wie viel du geschafft hast? Was glaubst du?
2: Oh, shit.
1: 8 oder 9?
0: Es war 9.
2: 9.
1: Schade.
0: Ach, wow, schade. Es war knapp.
2: Oh, ist das fies.
1: Ja.
2: Mann.
0: Aber es war zu schaffen, obwohl immer viele denken, V ist schwierig.
2: Ja, du warst aber auch wirklich gut, du bist da durchgerattert, hast nicht mal eine Sekunde nachgedacht und schon hast du irgendein Wort rausgehauen.
0: Also. Das war echt super. Vanessa, es gibt für dich eine Überraschung.
2: Ja, du bekommst die rote Schlager-Radio-Sonnenbrille zugesendet.
0: Herzlichen Glückwunsch.
2: Viel Spaß damit.
1: Die können wir ja im Sommer auch gebrauchen.
2: Das auf jeden Fall.
0: Und Vanessa, denk dran, du spielst wieder mit, ne?
1: So machen wir das.
2: Und du bist ja schon gut.
1: Alle guten Dinge sind ja 3.
2: Ja, siehst du mal, beim nächsten Mal räumst du die 1000 Euro ab. Das war ja ganz haschhaft.
1: Genau. Super, ja, danke euch.
2: Ja, danke dir und alles Gute, ne?
0: Alles Liebe, bis dann.
1: Dankeschön.
0: Tschüss.
1: Danke, tschüss.
0: Und morgen spielen wir den Buchstaben W, wie Wilhelm. Da bin ich ja gespannt, wie Sie sich da schlagen. Sie können sich jetzt schon mal anmelden mit einer WhatsApp und Ihrem Wohnort an der 08000 79 89 99.
3: Vergiss

0: Das ist neue Musik im Radio. Helene, heute Nacht hier Schlagerradio.
1: Guten Morgen.
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0: Kurz vor 7:30, was ist los in der Welt der Reichen und Schönen? Jetzt die Promi-News bei uns.
3: Girlpower auch bei der Hochzeit, denn Melanie C., vielen besser bekannt als Sporty Spice der Spice Girls, ich war ja ein riesiger Fan, hat ihrem Partner Chris Dingwall jetzt das Ja-Wort gegeben. Ja, und für den ganz besonderen Auftritt hat sie auf die Hilfe von einer richtig guten Freundin gesetzt. Das traumhafte Brautkleid hat Victoria Beckham entworfen und die ist ja auch Designerin. Und selbst konnte Victoria zwar nicht bei ihrer Hochzeit teilnehmen, weil sie war ja bei der WM und zu weit weg und so, aber sie hat ihr gleich zwei Hochzeitskleider entworfen. Eins für die standesamtliche Trauung in Australien und ein maßgeschneidertes Kleid für die große Feier in England. Und das ist doch ein schönes Zeichen dafür, dass die Freundschaft der Spice Girls bis heute hält.
0: Sehr schön. Matthias Schweighöfer, wirklich ein super Schauspieler.
3: Ja, hab ich da jetzt interviewt.
0: So viele Hollywood-Projekte am Start und jetzt kommt das nächste, ein gruseliges Ding. Jetzt kommt schwer die Conjuring First Communication. Also das ist ein Film, ich glaube, da gibt es schon 1000 Teile von in dieser Horrorfilmreihe. Ja. Und da geht's in die Geschichte zurück, wie alles begann und da wird er mitspielen und da bin ich wirklich, wirklich, wirklich neugierig, wie es wird und ich drücke ihm die Daumen.
3: Ja, freut sich ja auch schon riesig auf die Rolle. Mhm. Und Fans von Immer wieder Sonntags müssen am kommenden Sonntag leider umplanen, denn die ARD-Show mit Stefan Moss fällt aus. Der Grund ist aber keine Sommerpause, sondern das Multisport-Event, die Finals.
0: Was?
3: Das übernimmt dann halt leider den Sendeplatz.
0: Was ist denn das?
3: Das ist eine gute Frage, müssen wir mal rausholen.
0: Sport?
3: Ich bin ja nicht sportlich.
0: Ach Gottchen.
3: Und für Schlagerfans gibt es dann aber Entwarnung. Schon am 2. August meldet er sich wieder zurück, live aus dem Europapark in Rust, wie immer. Ja, und die Pause nutzt die Produktion übrigens sinnvoll, denn einen Tag vorher wird dort bereits Sommerspaß mit Andy Borg aufgezeichnet. Ja, und auch Stefan Moss wird dort als Gast auf der Bühne stehen.
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0: Hier ist der neue Schlager Radio Morgen mit Inka und Norman. Gleich nach 8 haben wir den neuesten Hit von Ramon Roselli. Frieda Gold singt und Wolle Petri ist auch im Start.
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0: In Rostock wird geblitzt mit einem Anhänger an der Stadtautobahn, in Stralsund Karl-Marx-Straße und Grevesmühlen Lübecker Straße.
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5: Ich bin Silke Rech. Für rund 11.000 Beschäftigte in den norddeutschen Seehäfen beginnen morgen Tarifverhandlungen. Die Gewerkschaft Verdi fordert 8,2% mehr Lohn, mindestens aber 2,50 Euro pro Stunde. Die Arbeitgeber setzen auf konstruktive Gespräche. Im vergangenen Jahr hatten sich beide Seiten bereits nach 2 Verhandlungstagen auf einen Tarifabschluss geeinigt. Heftiger Starkregen hat in Bad Doberan Straßen und Keller überflutet. Die Feuerwehr rückte zu rund 10 Einsätzen aus. Besonders betroffen war eine Schule, in die durch ein Loch im Dach Wasser eindrang. Verletzt wurde niemand. Laut Stadt haben sich die Hochwasserschutzmaßnahmen nach dem Unwetter von 2019 diesmal bewährt. Dadurch seien die Schäden deutlich geringer ausgefallen als damals. Während die Angriffe der USA auf Ziele im Iran weitergehen, gibt es neue Bemühungen um eine Waffenruhe. Medienberichten zufolge haben Katar, Ägypten und weitere Vermittler eine 10-tägige Feuerpause vorgeschlagen. Die US-Regierung soll den Vorschlag derzeit prüfen.
6: Unterdessen setzte das US-Militär seine Angriffe auf militärische Einrichtungen im Iran fort. Außerdem wurde erneut ein Tanker in der Straße von Hormus angegriffen. Die wichtige Schifffahrtsroute bleibt damit weiter ein Brennpunkt des Konflikts. Ob die Vermittlungsbemühungen Erfolg haben, ist derzeit noch offen. Timo Wiesner, Redaktion.
5: Der neue britische Premierminister Burnham hat sein Kabinett neu aufgestellt. Neuer Finanzminister wird überraschend der frühere Verteidigungsminister Healey. Außenminister ist künftig Ed Miliband. Außerdem telefonierte Burnham mit US-Präsident Trump und Frankreichs Präsident Macron. Dabei ging es unter anderem um die Unterstützung der Ukraine und die Lage im Nahen Osten. Die Deutsche Bahn verschärft ihre Regeln an den Bahnhöfen. Wie die Bild berichtet, gilt bis Mitte Oktober an allen rund 5.400 Bahnhöfen bundesweit ein Alkoholverbot. Damit will die Bahn die Zahl von Gewalttaten und Übergriffen senken. Hintergrund ist unter anderem der Angriff auf einen Mitarbeiter der DB Sicherheit in einem Regionalzug bei Karlsruhe. Er wurde dabei lebensgefährlich verletzt. An vielen großen Bahnhöfen gilt ein Alkoholverbot bereits.
1: Jetzt kompetent und zuverlässig das Wetter bei uns in Mecklenburg-Vorpommern. Die Schlagerradio-Wetterreporter melden 15 Grad in Schwerin am Schloss, 16 Grad in Rostock an der Marienkirche, 14 Grad in Waren an der Müritz und in Neubrandenburg am Marktplatz, 16 Grad in Binz auf Rügen und 17 Grad in Heringsdorf auf Usedom. Der Tag heute startet wieder heiter. Im Laufe des Tages gibt es einen Mix aus Sonne und Wolken. Es bleibt meist trocken, nur kurzzeitig kann es mal eine Schauer geben. Die Tageshöchstwerte liegen bei 22 bis 24 Grad. Der Schlagerradio-Wettertrend. Morgen geht es schon sehr viel bewölkter und wechselhafter weiter. Im Laufe des Tages kommt viel Regen runter. Die Tageshöchstwerte liegen da bei 19 bis 21 Grad. Auch Gewitter sind möglich.
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0: A20 Rostock-Stettin zwischen Straßburg in der Uckermark und Pasewalk. Baustelle. Achtung, Baustellenfahrzeuge können immer wieder mal auf die Autobahn fahren. Fahren Sie vorsichtig, 10 Minuten Stop and Go. Kommen Sie alle gut an.
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0: Einen wunderschönen Start in Ihren Dienstag. 7:04 jetzt.
1: Guten Morgen. Im Büro den ersten Kaffee genießen.
0: Frieda Gold kommt jetzt. Wovon sollen wir träumen? Mega-Hits.

0: aufstehen mit uns hier, Schlagerradio.
1: Guten Morgen.
0: Sonne und Du von Udo Jürgens kommt gleich, wir haben es jetzt 8:10.
1: Gibt es irgendwo da draußen eine zweite Erde? Diese Frage beschäftigt Astronomen schon seit Jahrzehnten und Norm, du bist ja Astronom,
0: Ja. Da
1: soll es ja jetzt neue Infos geben, erzähl doch mal.
0: Ja, wir haben ja gestern schon mal so einen kleinen Einblick gewährt, wie so eine Supererde die zweite aussehen könnte. Wir mal kurz rein.
2: Oh, schau mal, Inka, dieser Berg ist ja wirklich höher als der Mount Everest, wer hätte das gedacht,
3: wow.
2: Ja?
3: Und auch die Kristalle leuchten überall.
2: Ah, das wundert mich gar nicht, dass du immer auf die Kristalle schaust, ja?
3: Ah, schön.
2: Und der am Himmel, zwei Monde.
3: Unglaublich.
0: Ja, wirklich, so kann es aussehen auf dem neuen Planeten LHS 1140b. Der ist 49 Lichtjahre von uns entfernt.
1: Wow.
0: Also das heißt, wenn ich dich mit der Taschenlampe jetzt anleuchte, ich schalte an
1: Ja. Und
0: es braucht 49 Jahre, bis das Licht bei dir ist.
1: Das ist auf jeden Fall lange.
0: Weil wenn die Lampe kaputt ist, wundere ich mich auch, wie lange es dauert.
1: Ja,
0: ich drücke dann manchmal am Lichtschalter und so, mehrere Lichtjahre entfernt, bis das Licht angeht. Aber tatsächlich, diese neue Erde, die da entdeckt wurde, ist 70% größer als unsere Erde und befindet sich auch in einer wunderbaren Umlaufbahn um einen Stern. Das heißt, dass dort Wasser existieren kann und
1: mega.
0: Eine Atmosphäre. Und das ist schon mal Grund genug zu sagen, ja, da könnte es Leben gehen. Also ich erinnere mich noch an meine Schulzeit, die ist auch schon mehrere Lichtjahre entfernt. Und da ist man gar nicht davon ausgegangen, dass es außerhalb der Erde überhaupt Wasser geben könnte. Und das hat man jetzt entdeckt und überall könnte Leben lauern.
1: Ja, das klingt auf jeden Fall schon mal spannend. Hoffen wir mal, dass da noch neue Erkenntnisse kommen und wir bald auf eine neue Erde reisen können.
0: Genau.

0: 19 nach 8, der neue Hit von Ramon Rosselli, Küss mich gleich. Andrea Berg zusammen mit Kerstin Ott, haben ein tolles Duett gesungen. Welches? Ja, lass uns überraschen, kommt gleich. Jetzt erstmal unsere Ernährungsmedizinerin Daniela Kilkowski. Schönen guten Morgen.
1: Guten Morgen.
2: Guten Morgen, Daniela. Wir kennen es ja alle, abends kommt immer so ein bisschen auf der Couch so der Appetit, ne? Mhm. Macht denn generell Spätessen dick? Mhm.
1: Auch eine Frage, die man nicht mit Ja und Nein beantworten kann. Jeder Mensch hat eine sogenannte metabolische Flexibilität. Das bedeutet, dass der Stoffwechsel ganz spontan zwischen dem sogenannten Fettverbrauch und dem Kohlenhydratverbrauch hin und her switchen kann. Ja, das heißt, Menschen, die zum Beispiel tagsüber gar nichts essen, die verbrennen dann Fett. Und andere Menschen, die tagsüber nichts essen, die verbrennen ihre Muskulatur. Also es kommt wirklich darauf an, wie ein einzelner Stoffwechsel damit umgeht. In der Regel ist es so, und das sehe ich jeden Tag in der Praxis, dass Menschen, die Übergewicht entwickelt haben, gar nicht mehr so viel essen, sich den ganzen Tag zusammenreißen, abends mit der Familie die Hauptmahlzeit haben und aus dem Teufelskreis nicht mehr rauskommen. Wenn sie morgens und mittags dann die Hauptmahlzeiten essen und oftmals viel mehr, als sie jemals in Summe auch abends gegessen haben, fangen sie wieder an abzunehmen. Das heißt, das ist eine hochindividuelle Frage. Menschen, die kein Gewichtsproblem haben, gleichen eine Hauptmahlzeit am Abend aus. Aber ich sage immer, der Stoffwechsel schreibt oftmals die Rechnungen immer Jahre später. Bedeutet, Menschen, die immer die Hauptmahlzeit haben und nicht dick sind, können in ein paar Jahren genau deswegen ein Problem bekommen. Wir wissen es heute nicht.
0: Dankeschön, Daniela, für diese Tipps. Immer hier um 8:20 Uhr und wann immer Sie wollen im Internet auf schlagerradio.de.

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3: Hier ist Schlagerradio am Dienstagmorgen, es ist 8.30 Uhr.
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3: Blitzanhänger steht auf der A14 Höhe Plate, in Gotthuhn in der Warner Straße und A24 Abzweig Lüttow-Wallhuhn.
5: In Großbritannien geht nach dem Wechsel an der Regierungsspitze alles ziemlich schnell. Nur wenige Stunden nach seinem Amtseintritt hat der neue Premierminister sein Kabinett umgebildet und erste Reformen angekündigt. Silke in den Schlager-Radio-Nachrichten. Was steckt denn hinter diesen Personalentscheidungen und welche Schwerpunkte setzt Burnham?
6: Burnham will seiner Regierung offenbar direkt eine neue Richtung geben. Deshalb hat er wichtige Ministerposten neu besetzt und unter anderem den früheren Verteidigungsminister Healey zum Finanzminister gemacht. Gleichzeitig hat er einen 10-Jahres-Plan angekündigt. Im Mittelpunkt stehen Reformen im Bildungs- und Pflegesystem, mehr Unterstützung für die Industrie und der Bau neuer Sozialwohnungen. Außenpolitisch hält Burnham außerdem am bisherigen Kurs fest. Großbritannien will die Ukraine weiter unterstützen. Auch Bundeskanzler Merz hat bereits mit Burnham telefoniert. Beide betonten, die enge Zusammenarbeit zwischen Deutschland und Großbritannien fortsetzen zu wollen. Die USA führen neue Zusatzzölle von 50% auf viele Waren aus Kanada ein. Betroffen sind unter anderem Zement, Wein und Hockeyschläger, heißt es aus dem Weißen Haus. Als Grund nennt die US-Regierung die aus ihrer Sicht benachteiligende Behandlung amerikanischer Produkte in Kanada. Präsident Trump will damit unter anderem bessere Bedingungen für den Export von Autos aus den USA erreichen.
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6: Der Prozess um den tödlichen Verkehrsunfall in Schwerin-Lankow verzögert sich weiter. Grund sind zusätzliche Zeugenbefragungen und ein weiteres Gutachten. Unbekannte haben in Mühlenkreetz im Landkreis Rostock einen 8 Tonnen schweren Bagger gestohlen. Das Arbeitsgerät hat einen Wert von rund 120.000 Euro. Die Polizei sucht jetzt Zeugen. Ein Rentner aus Malchin ist wegen Missbrauchs des Notrufs zu einer Geldstrafe von 600 Euro verurteilt worden. Er hatte mehrfach die Rettungsleitstelle angerufen und verlangt, wegen eines Kratzens im Hals abgeholt zu werden. Bei einer Auseinandersetzung in Krammerhof im Landkreis Vorpommern-Rügen sind ein Mann und ein 7 Monate altes Baby verletzt worden. Die Polizei sucht nach dem mutmaßlichen Angreifer und bittet Zeugen um Hinweise.
5: Jetzt kompetent und zuverlässig das Wetter bei uns in der Region. Der Tag heute startet wieder heiter. Im Laufe des Tages gibt es einen Mix aus Sonne und Wolken. Es bleibt meist trocken, nur kurzzeitig kann es mal eine Schauer geben. Die Tageshöchstwerte liegen bei 22 bis 24 Grad.
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3: A20 Rostock-Stettin zwischen Straßburg in der Uckermark und Pasewalk. Baustelle. Achtung, Baustellenfahrzeuge können immer wieder mal auf die Autobahn fahren. Fahren Sie vorsichtig, 10 Minuten Stop and Go. Kommen Sie alle gut an.
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0: 8.39 Uhr, hier ist Schlagerradio gleich mit neuer Musik von Vanessa Mai.
1: Viele kennen Morgan Freeman ja als Schauspieler, wie zum Beispiel als Gott in Even Almighty.
2: Wer sind Sie?
3: Ich bin Gott.
2: Ah. Sie sind Gott.
3: Ja,
2: und ich will, dass du, Evan Baxter, eine Arche baust.
0: Ah, sehr gute Idee, ja.
1: Der Film war gut, den habe ich gesehen. Aber jetzt ist er auch aktiv als Lebenscoach.
0: Oh ja. Der ist aber schon im hohen Alter, muss man ja sagen.
1: Ja, hat er schon Lebenserfahrung gesammelt.
0: Und deshalb kann er auch viele tolle Ratschläge geben. Für welche Themen, was hast du da rausgefunden?
1: Also er sagt, dass man Monotasking machen soll, anstatt Multitasking. Wir kennen das ja alle im Alltag.
0: Ja. Immer
1: nebenbei E-Mails beantworten, aufs Handy schauen, telefonieren und dann noch dies und jenes beim Einkaufen. Und er sagt, das ist nicht gut. Er sagt, er würde Monotasking empfehlen, also sich bewusst immer nur einer Aufgabe widmen.
0: Das finde ich gut.
1: Psychologen
0: Handy
1: sagen
0: weg
1: auch,
0: und uns wirklich auch einfach mal rausschauen,
1: ja.
0: Liegen, die Wolken beobachten. Man kommt ja schon in Stress, wenn man sagt, ich tue gerade mal nichts.
1: Eben.

0: bringt mich schon mal in Wallung.
1: Ja, genau.
0: Weil ich gerade nichts tue. Aber das ist gesund. Genau das haben ja die Menschen früher gemacht, um einfach mal relaxed runterzukommen, den Cortisolspiegel zu senken und zu entspannen, was wirklich wichtig ist, um keinen Burnout zu bekommen. Aber heutzutage, wenn man da schon mal eine Minute draußen sitzt auf der Bank, denken Sie dran, Sie greifen zu Ihrem Handy, Sie gucken schon rein, gibt es beim TikTok was Neues. Ja.
1: Es gab doch mal diese Challenge, man soll irgendwie 6 Minuten auf eine weiße Wand gucken und nicht ans Handy gehen. Das kann man doch mal üben, ne?
0: Wir setzen uns jetzt hin und das filmen wir und übertragen es live in unserem Programm.

0: volles Programm, volle Hütte, das Royal Philharmonic Orchestra, Giovanni Zarella und der großartige Howard Carpendale. 8.48 Uhr. Jetzt am Wochenende ist Howard bei uns in Mecklenburg-Vorpommern. Wenn Sie sind, übrigens, wenn Sie dann vom Konzert nach Hause fahren, wir spielen die ganze Zeit dann noch Howard im Radio. Also nicht vergessen, Schlagerradio auf dem Weg nach Hause einzuschalten.
1: Das Wetter bei uns heute in Mecklenburg-Vorpommern ist ein Mix aus Sonne und Wolken und kurzartigen Schauern bei Höchstwerten um die 22 bis 24 Grad.
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1: Guten Morgen, Andi ist bei uns, hallo.
0: Guten Morgen.
3: Ja, guten Morgen. Na? So, Dr. Streche ist heute mal wieder unterwegs und
1: unterwegs,
3: berät sich ein bisschen mit Potenzproblemen.
0: Ja. Das hatten wir auch im Schulunterricht, da hatten wir auch über Potenz gesprochen.
1: Echt?
0: Ja, wow. In der Mathematik.
3: Ja.
0: Ich dachte, was meinst
1: du? Ja, jetzt weiß ich, was du meinst.
3: Das war Prozent. Da hatte ich früher auch Prozentprobleme. Ja, das war damals auch so.
1: Ja. Potenzprobleme, ja.
3: So, Norman, du sagst es gleich zu mir. Herr Schmidt, ich rate Ihnen, reichlich Brot gegen die Potenzprobleme zu essen.
0: Mhm, ja. So ein spannender Rat, ja.
3: Ja, und dann gehe ich dann direkt zum Bäcker und da treffe ich dann auf Inka.
0: Mhm.
3: Ja. Und Inka sagt dann, davon wird doch die Hälfte hart.
1: Okay.
0: Das ist ja wieder ein schweinischer Witz.
1: Ja, ich merke es auch schon wieder.
0: Gespannt. So.
1: Herrlich.
0: So, Herr Schmidt, guten Tag.
3: Ach, Herr Dr. Streche.
0: Ja, das tut mir ja leid mit Ihnen.
3: Ich habe da mal ein paar Problemchen da.
0: So, da hängt ja alles bei. Nicht nur die Brüste, sondern naja. Gut, ich rate Ihnen, reichlich Brot zu essen gegen Ihre Potenzprobleme. Okay.
3: Dankeschön, Herr Doktor. Dann
0: melden Sie sich
3: mal
0: wieder.
3: Direkt zum Bäcker. Ja, tschüss.
0: Genau. Guten Appetit.
3: Danke. Ah, Ding Dong.
1: Guten
3: so,
1: Tag.
3: Jetzt bin ich hier beim Bäcker. Guten Tag. Ich hätte da gern mal 6 Brote.
1: Oh je, davon wird aber doch dann die Hälfte hart.
3: Wenn das so ist, dann nehme ich 12.

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0: Hier ist der neue Schlagerradio Morgen mit Inka und Norman gleich bei uns. Zur Heintle mit seinem schwer zu erklären Mega-Monster-Hit Words. Außerdem Barbara Schöneberger, die singt über die Sonnenallee in Berlin.
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0: Blitzanhänger steht auf der B96 bei Wendorf. Und dann auf der Insel Rügen nochmal B96 Alte Fähr. In Rostock Blitzanhänger Gerüstbauring.
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6: Ich bin Silke Rech. Für rund 11.000 Beschäftigte in den norddeutschen Seehäfen beginnen morgen Tarifverhandlungen. Die Gewerkschaft Verdi fordert 8,2% mehr Lohn, mindestens aber 2,50 Euro pro Stunde. Die Arbeitgeber setzen auf konstruktive Gespräche. Im vergangenen Jahr hatten sich beide Seiten bereits nach 2 Verhandlungstagen auf einen Tarifabschluss geeinigt. Heftiger Starkregen hat in Bad Doberan Straßen und Keller überflutet. Die Feuerwehr rückte zu rund 10 Einsätzen aus. Besonders betroffen war eine Schule, in die durch ein Loch im Dach Wasser eindrang. Verletzt wurde niemand. Laut Stadt haben sich die Hochwasserschutzmaßnahmen nach dem Unwetter von 2019 diesmal bewährt. Dadurch seien die Schäden deutlich geringer ausgefallen als damals. Während die Angriffe der USA auf Ziele im Iran weitergehen, gibt es neue Bemühungen um eine Waffenruhe. Medienberichten zufolge haben Katar, Ägypten und weitere Vermittler eine 10-tägige Feuerpause vorgeschlagen. Die US-Regierung soll den Vorschlag derzeit prüfen.
7: Unterdessen setzte das US-Militär seine Angriffe auf militärische Einrichtungen im Iran fort. Außerdem wurde erneut ein Tanker in der Straße von Hormus angegriffen. Die wichtige Schifffahrtsroute bleibt damit weiter ein Brennpunkt des Konflikts. Ob die Vermittlungsbemühungen Erfolg haben, ist derzeit noch offen. Timo Wiesner, Redaktion.
6: Der neue britische Premierminister Burnham hat sein Kabinett neu aufgestellt. Neuer Finanzminister wird überraschend der frühere Verteidigungsminister Healey. Außenminister ist künftig Ed Miliband. Außerdem telefonierte Burnham mit US-Präsident Trump und Frankreichs Präsident Macron. Dabei ging es unter anderem um die Unterstützung der Ukraine und die Lage im Nahen Osten. Die Deutsche Bahn verschärft ihre Regeln an den Bahnhöfen. Wie die Bild berichtet, gilt bis Mitte Oktober an allen rund 5.400 Bahnhöfen bundesweit ein Alkoholverbot. Damit will die Bahn die Zahl von Gewalttaten und Übergriffen senken. Hintergrund ist unter anderem der Angriff auf einen Mitarbeiter der DB Sicherheit in einem Regionalzug bei Karlsruhe. Er wurde dabei lebensgefährlich verletzt. An vielen großen Bahnhöfen gilt ein Alkoholverbot bereits.
1: Jetzt kompetent und zuverlässig das Wetter bei uns in Mecklenburg-Vorpommern. Die Schlagerradio-Wetterreporter melden 15 Grad in Schwerin am Schloss, 16 Grad in Rostock an der Marienkirche, 14 Grad in Waren an der Müritz und in Neubrandenburg am Marktplatz, 16 Grad in Binz auf Rügen und 17 Grad in Heringsdorf auf Usedom. Der Tag heute startet wieder heiter. Im Laufe des Tages gibt es einen Mix aus Sonne und Wolken. Es bleibt meist trocken, nur kurzzeitig kann es mal eine Schauer geben. Die Tageshöchstwerte liegen bei 22 bis 24 Grad. Der Schlagerradio-Wettertrend. Morgen geht es schon sehr viel bewölkter und wechselhafter weiter. Im Laufe des Tages kommt viel Regen runter. Die Tageshöchstwerte liegen da bei 19 bis 21 Grad. Auch Gewitter sind möglich.
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0: A20 Rostock-Stettin zwischen Straßburg in der Uckermark und Pasewalk. Baustelle. Achtung, Baustellenfahrzeuge können immer wieder mal auf die Autobahn fahren. Fahren Sie vorsichtig, 10 Minuten Stop and Go. Kommen Sie alle gut an.
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0: Schönen Dienstagmorgen, 9:04 jetzt.
1: Guten Morgen, erstmal schön frühstücken.
0: Mega-Hit von Joey Heindle, Words auf Deutsch gleich nach Christina Stürm.

0: 10 Minuten nach 9, neue Musik von Joey Heindl, der Mega-Hit, schwer zu erklären. 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
1: Ach, schönes Wetter heute, oder?
0: Was?
1: Was hast du denn die Tage so geplant? Ach, oder wie war dein Wochenende?
0: Weg damit. Das ist so wieder Smalltalk hier.
1: Genau, viele, nicht nur du, verdrehen eben bei solchen Sätzen die Augen, weil Smalltalk ist ja nicht besonders beliebt und gilt ja auch als oberflächlich und irgendwie so sinnlos. Magst du Smalltalk oder wenn du jemanden irgendwo auf der Straße triffst, den du kennst?
0: Das ist schwer für mich.
1: Ja?
0: Wir haben ja am Wochenende auch wieder viele Schlager-Radiohörer getroffen und da unterhält man sich schon.
1: Ja, stimmt.
0: Wir fragen aber zum Programm, aber wenn es da weiter hinausgeht, ist es schon schwierig für mich, ja.
1: Ich glaube, Frauen können das besser.
0: Oliver Dunk, unser Chef, ist ja dann wahrscheinlich eine geborene Frau,
1: was
0: es angeht, weil der kann gut schnattern.
1: Ja,
0: mit allen, mit Politikern und so.
1: Muss man auch können wahrscheinlich, so hier in der Branche bei ihm, ne?
0: Ja.
1: Ist schon hilfreich.
0: Und das ist natürlich hilfreich, Smalltalk zu machen, weil das ist gar nicht so ungesund.
1: Eben, Psychologen sagen, diese kurzen Gespräche sind viel wertvoller, als wir denken. Denn Studien zeigen, dass wir regelmäßig unterschätzen, wie angenehm selbst Unterhaltungen über so langweilige Themen sein können. Entscheidend ist nämlich nicht das Thema, sondern eben der Kontakt zu einem anderen Menschen. Und das tut gut. Entspannt uns, macht uns fröhlicher.
0: Ich habe am Wochenende einen Politiker getroffen, hier der regierende Bürgermeister von Berlin werden möchte. Natürlich haben wir über Politik gesprochen und jetzt habe ich festgestellt, Politik ist ein No-Go, soll man gar nicht machen.
1: Wetter ist aber, glaube ich, auch ein No-Go.
0: Nee, Wetter ist gut.
1: Ach so.
0: Ich habe hier nochmal für Sie herausgefunden, Religion, Politik, Gehalt oder Finanzen, Krankheiten oder persönliche Probleme auch nicht, Beziehungsstatus und Familienplanung. Eigentlich sind die Themen, Krankheit ist eigentlich ein Thema, was ich oft spreche. Als ich jetzt mit Freunden getroffen habe, wir werden ja auch alle nicht jünger, er sagt, hier, ich habe ja mal meinen Nerv eingeklemmt. Ja, und bei mir zieht es auch da. Ja, ich finde, das ist ein gutes Thema.
1: Ja, je älter man wird, kann man das machen, ne?
0: Über was man reden soll im Smalltalk, damit es dann besser geht, ist Wetter, Wochenende, Urlaub, Essen, Trinken, Hobbys, Freizeit und positive Ereignisse, wie ein Stadtfest, Konzert und so. Das finde ich aber schon öde. Also Krankheiten finde ich besser.
1: Das ist schon ein kleines bisschen langweilig.
0: Über was reden Sie denn gerne? So können wir ja mal ein paar Tipps geben, was Ihr guter Smalltalk ist, wenn Sie einen führen. 08000 79 89 99 einfach mal eine WhatsApp schicken.

0: gute Laune, freche Nummer, muss ich sagen. Barbara Schöneberger und Sonnenallee.
1: Guten Morgen.
0: 19 Minuten nach 9, aufstehen mit Schlagerradio.
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3: Wow, das war heute richtig spannend für Vanessa mit dem Buchstaben V.
0: Sie musste in 30 Sekunden 10 Fragen richtig beantworten, immer mit dem gleichen Anfangsbuchstaben, um 1.000 Euro zu gewinnen. Okay. Junge Name?
4: Viktor.
3: Stadt in Deutschland?
4: Fürth.
0: Ein fiktiver Charakter?
4: Vajana.
3: Ein Tier?
4: Vogel.
0: Farbe?
4: Violett.
3: Beruf?
4: Verkäufer.
0: Artikel aus Supermarkt.
4: Vanilleeis.
3: Land.
4: Venezuela.
0: Automarke.
4: VW.
3: Wort endet auf Ung. UNG.
4: UNG?
3: Ja, UNG.
0: Da war die Zeit um. Es waren tatsächlich 9 richtige. Es hätte wirklich klappen können.
3: Ehrlich, ja. Das war so gut.
0: Es war so spannend. Morgen spielen wir den Buchstaben W, wer dabei sein möchte. A, B, C und ihren Wohnort an die 08.079.89.99 schicken und morgen früh bei uns um 7.40 Uhr um 1.000 Euro spielen.

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2: Hier ist Schlagerradio an ihrem Dienstagmorgen. Jetzt ist es 9:30 Uhr.
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2: In Rostock wird geblitzt mit einem Anhänger an der Stadtautobahn, in Stralsund Karl-Marx-Straße und Grevesmühlen Lübecker Straße.
3: Großbritannien geht nach dem Wechsel an der Regierungsspitze alles ziemlich schnell. Nur wenige Stunden nach seinem Amtseintritt hat der neue Premierminister sein Kabinett umgebildet und erste Reformen angekündigt. Silke in den Schlager-Radio-Nachrichten. Was steckt denn hinter diesen Personalentscheidungen und welche Schwerpunkte setzt Burnham?
4: Burnham will seiner Regierung offenbar direkt eine neue Richtung geben. Deshalb hat er wichtige Ministerposten neu besetzt und unter anderem den früheren Verteidigungsminister Healey zum Finanzminister gemacht. Gleichzeitig hat er einen 10-Jahres-Plan angekündigt. Im Mittelpunkt stehen Reformen im Bildungs- und Pflegesystem, mehr Unterstützung für die Industrie und der Bau neuer Sozialwohnungen. Außenpolitisch hält Burnham außerdem am bisherigen Kurs fest. Großbritannien will die Ukraine weiter unterstützen. Auch Bundeskanzler Merz hat bereits mit Burnham telefoniert. Beide betonten, die enge Zusammenarbeit zwischen Deutschland und Großbritannien fortsetzen zu wollen. Die USA führen neue Zusatzzölle von 50% auf viele Waren aus Kanada ein. Betroffen sind unter anderem Zement, Wein und Hockeyschläger, heißt es aus dem Weißen Haus. Als Grund nennt die US-Regierung die aus ihrer Sicht benachteiligende Behandlung amerikanischer Produkte in Kanada. Präsident Trump will damit unter anderem bessere Bedingungen für den Export von Autos aus den USA erreichen.
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4: Der Prozess um den tödlichen Verkehrsunfall in Schwerin-Lankow verzögert sich weiter. Grund sind zusätzliche Zeugenbefragungen und ein weiteres Gutachten. Unbekannte haben in Mühlenkreetz im Landkreis Rostock einen 8 Tonnen schweren Bagger gestohlen. Das Arbeitsgerät hat einen Wert von rund 120.000 Euro. Die Polizei sucht jetzt Zeugen. Ein Rentner aus Malchin ist wegen Missbrauchs des Notrufs zu einer Geldstrafe von 600 Euro verurteilt worden. Er hatte mehrfach die Rettungsleitstelle angerufen und verlangt, wegen eines Kratzens im Hals abgeholt zu werden. Bei einer Auseinandersetzung in Krammerhof im Landkreis Vorpommern-Rügen sind ein Mann und ein 7 Monate altes Baby verletzt worden. Die Polizei sucht nach dem mutmaßlichen Angreifer und bittet Zeugen um Hinweise.
3: Jetzt kompetent und zuverlässig das Wetter bei uns in der Region. Der Tag heute startet wieder heiter. Im Laufe des Tages gibt es einen Mix aus Sonne und Wolken. Es bleibt meist trocken, nur kurzzeitig kann es mal eine Schauer geben. Die Tageshöchstwerte liegen bei 22 bis 24 Grad.
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2: A20 Rostock-Stettin zwischen Straßburg in der Uckermark und Pasewalk. Baustelle. Achtung, Baustellenfahrzeuge können immer wieder mal auf die Autobahn fahren. Fahren Sie vorsichtig, 10 Minuten Stop and Go. Kommen Sie alle gut an.
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0: Nino D'Angelo und Janice, willst du mit mir gehen? Ihr absoluter Knaller hier bei Schlagerradio. Sie hat sich angekündigt für einen Termin hier.
1: Ja.
0: Demnächst bei uns wird sie vorbeikommen.
1: Genau.
0: Mit frischer, neuer Musik, da freue ich mich drauf. Aufstehen mit uns, hier ist Schlagerradio an ihrem Dienstagmorgen.
1: Thema Smalltalk, worüber spricht man am besten? Mhm. Das Wetter oder ist es total daneben?
0: Es ist so kalt, ja, darüber würde ich immer locker reden, ja. Also ich habe die Heizung angeschaltet, ich bin in die Wohnung rein, 20 Grad, es ist mir zu kalt.
1: Ja, ist nicht mehr so gemütlich, ne, wenn es draußen kalt ist.
0: Angedreht.
1: Ja, ich kann es verstehen. Ja, sie haben sich bei uns gemeldet, zum Beispiel Laura hat geschrieben, ich finde es spannend, wenn man beim Smalltalk über aktuelle Ereignisse spricht, aber nicht nur über Schlagzeilen, sondern auch darüber, was die Leute so wirklich bewegt.
0: Mhm. Michael hat zum Beispiel geschrieben, die letzten Planungen für den Urlaub laufen, die Vorfreude ist genauso wie die Reise selbst und darüber spricht er gerne auch schon mit den Kollegen. Er macht sie wahrscheinlich ein bisschen neidisch, oder?
1: Ja, zum Beispiel. Und Anni hat geschrieben, ich mag Gespräche über Musik, jeder hat einen anderen Geschmack und oft entdeckt man dadurch neue Lieblingssongs.
0: Mhm. Ich habe wieder meine alte Schokolade übrigens gefunden. Irgendeine, die lange verschollen war. Eine Schokolade mit einer ganzen Frucht.
1: Oh.
0: Nein, ich meine, im Supermarkt habe ich sie wieder gefunden.
1: Ach, hier
0: sehe ich
1: so
0: eine alte Schokolade.
1: Ich dachte im Haus.
0: Die habe ich lange Zeit nicht gefunden. Darüber könnte ich reden und mich aufregen. Jetzt pass auf, jetzt kommt's.
1: Aha.
0: Ja. Die gibt's jetzt wieder neu in einer anderen Verpackung.
1: Ja, das ist ja immer so, ne?
0: Und was weißt du? 30 Gramm weniger drin.
1: Ja, ich habe eine Verpackung gekauft gestern mit Kaffee, da steht drin. Jetzt 20 Tütchen anstatt 25 drin. Ich so... Sind die da jetzt irgendwie stolz drauf, dass da 5 weniger drin sind? Also naja.
0: Ja, man wird verarscht. Wo es hingeht, da könnte man Smalltalken. Das darf man, oder?
1: Ja.
0: Kann man sich aufregen.

0: Nee, ich kann schlafen, ja.
1: Dann wünsche ich dir schöne Tage. Morgen
0: Dankeschön.
1: Ist Emmy am Start. Wir freuen uns.
0: Ja, viel Spaß
1: drauf.
0: Euch.
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7: In Krivitz wird geblitzt und zwar in der Trammerstraße, dort in der 70er-Zone. Dann in Demmin in der Kaltenstraße, dort ist 50 erlaubt. Und ein Blitzer in der Grünhofer oder am Grünhofer Bogen in Stralsund, dort ebenfalls bei 50.
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8: Ich bin Silke Reich. Im Handwerk in Mecklenburg-Vorpommern wurden in diesem Jahr bislang deutlich mehr Ausbildungsverträge abgeschlossen als im Vorjahreszeitraum. Es gab mit 972 Neuverträgen ein Plus von gut 11%, so die Handwerkskammern. Besonders beliebt bleibt die Ausbildung im Kfz-Handwerk. Gefragt sind aber auch Berufe im Bereich Sanitär, Heizung und Klimatechnik. In Waren ist ein 36-jähriger Mann tot in seiner Wohnung gefunden worden. Er wurde offenbar durch mehrere Messerstiche getötet, heißt es von der Polizei. Das Opfer lebte in einer Pflegeeinrichtung und wurde von einer Pflegerin entdeckt. Ein 33-jähriger Tatverdächtiger wurde nach Zeugenaussagen festgenommen und sitzt inzwischen in Untersuchungshaft. Die Ermittlungen zum Tötungsdelikt dauern an. Die Deutsche Bahn will an allen rund 5.400 Bahnhöfen in Deutschland ein Alkoholverbot einführen. Künftig soll Alkohol nur noch in der Bahnhofsgastronomie getrunken werden dürfen.
9: Die neue Regelung soll bis Mitte Oktober umgesetzt werden. Kontrolliert werden soll sie von DB-Sicherheitskräften und der Bundespolizei. Wer gegen das Verbot verstößt, muss mit einem Platzverweis rechnen. Noah Ulrich, Redaktion.
8: Die US-Streitkräfte haben in der 10. Nacht in Folge Ziele im Iran angegriffen. Nach Angaben des US-Militärs sollten dabei die militärischen Fähigkeiten des Landes geschwächt werden. Aus dem Iran wurden Explosionen unter anderem in Bandar Abbas und Isfahan gemeldet. Der Iran spricht von einem Krieg mit den USA und meldet Gegenangriffe auf US-Stützpunkte in Kuwait und Bahrain. Außerdem wurde in der Straße von Hormuz erneut ein Tanker angegriffen. Der neue britische Premierminister Burnham hat sein Kabinett vorgestellt. Neuer Finanzminister wird der frühere Verteidigungsminister Healey. Außenminister der bisherige Energieminister Miliband. In seiner ersten Rede kündigte Burnham Reformen im Pflege- und Bildungssystem sowie mehr Sozialwohnungen an. Außerdem sagte er der Ukraine weitere Unterstützung zu.
7: Jetzt kompetent und zuverlässig das Wetter hier bei uns in Mecklenburg-Vorpommern. Unsere Schlagerradio-Wetterreporter, die melden aktuell 19 Grad in Rostock an der Marienkirche, die 19 am Au in Schwerin am Schloss, 17 Grad sind es in Waren an der Müritz, 18 in Neubrandenburg am Marktplatz, 17 in Binz auf Rügen und 18 Grad in Heringsdorf auf Usedom. Heute gibt es viel Sonnenschein und einige Quellwolken, meist aber trocken, am Nachmittag vereinzelt vielleicht ein paar Schauer. Die Temperaturen bei 24 Grad an der Küste um die 22 Grad. Im Schlagerradio-Wettertrend, der Mittwoch dann bedeckt und lokal zeitweise mit etwas Regen, später Übergang in Schauer und örtliche Gewitter mit Starkregen und kleinem Hagel. Maximaltemperaturen bei 17 bis 20 Grad morgen. Hallo und einen schönen Vormittag auf die Straße, liebe Autofahrer. Hier ist der Schlagerradio Verkehrsservice. Aktuell keine größeren Staus hier bei uns in Mecklenburg-Vorpommern. Weder auf den Autobahnen noch auf den Bundesstraßen. Da sollten Sie überall gut und auch hoffentlich auch sicher durchkommen. Ist Ihnen aber irgendwas aufgefallen, Stau oder ein Blitzer, dann sagen Sie uns gerne Bescheid. Sie können uns kostenlos anrufen oder WhatsApp schicken. Die Rufnummer ist dieselbe, 08000 79 89 99. Kommen Sie gut an.
2: Andi Schmidt.
7: Hallo und einen schönen Start in den heutigen Dienstagvormittag. Herbert Grönemeyer habe ich gleich für Sie mit Männer. Den Anfang macht er aber jetzt erstmal Marie Reim um 4 nach 10. Hey.

0: Schlagerradio, hör auf dein Herz mit Nena. Gleich habe ich Linda Hesse für Sie, ihr aktueller Hit Kleinstadt Casanova.
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0: Gute Nachrichten aus Hamburg, wo die Kinder ab sofort das Sagen haben. In einer riesigen Kinderstadt übernehmen tausende Mädchen und Jungen das Ruder. Sie arbeiten als Müllwerker, Journalistinnen oder sogar im eigenen Rathaus. Sie verdienen ihr eigenes Geld, gründen Betriebe und entscheiden selbst, wie ihre Traumstadt aussehen soll. Und das Geniale daran, Erwachsene müssen draußen bleiben. Das Projekt macht nicht nur Riesenspaß, sondern stärkt ganz spielerisch das Selbstbewusstsein und das Demokratieverständnis der Kids. Ein absolutes Vorzeigeprojekt, das zeigt, wie viel Power in unserer nächsten Generation steckt.
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3: Nicht zu schnell fahren, aktuell in Wirbelin, dort am Funkamt, dort in der 50er-Zone wird momentan geblitzt. In Stralsund steht ein Blitzer, Rudolf-Virchow-Straße in der 30er und wir haben noch einen Blitzer in Greifswald in der Stralsunder Straße, dort ebenfalls bei 30.
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4: Ich bin Silke Rech. Für die Bürgermeisterwahl in Barth sind 6 Kandidaten zugelassen worden. Darunter ist auch Amtsinhaber Friedrich Karl Hellwig. Gewählt wird am 20. September parallel zur Landtagswahl. Sollte eine Stichwahl nötig werden, findet sie Anfang Oktober statt. Gut 2 Wochen nach dem Brand im Klinikum Ludwigslust ist auch das 2. Todesopfer identifiziert worden. Laut Polizei handelt es sich um einen 73-jährigen Patienten aus der Region. Nach bisherigen Erkenntnissen geht die Polizei von fahrlässiger Brandstiftung aus. Ein technischer Defekt als Ursache wird ausgeschlossen, die Ermittlungen dauern aber weiter an. Die Sanierung des historischen Kassengebäudes am Rostocker Zoo ist fast abgeschlossen. Die denkmalgeschützte Kasse soll im September wieder eröffnet werden. Bis dahin werden die Tickets noch in einem Container verkauft. Dort ist allerdings nur Kartenzahlung möglich. Das Musikfestival 3000 Grad findet in diesem Sommer zum letzten Mal in der Feldberger Seenlandschaft statt. Die Veranstalter begründen das mit gestiegenen Kosten, unter anderem durch Auflagen für den Naturschutz. Das Festival mit elektronischer Musik läuft vom 7. bis 9. August. Für das kommende Jahr soll ein neuer Veranstaltungsort gefunden werden.
3: Jetzt kompetent und zuverlässig das Wetter hier bei uns in Mecklenburg-Vorpommern. Heute gibt's viel Sonnenschein, nur einige Quellwolken. Zum Nachmittag kann's auch ein paar Schauer geben bei maximal 24 Grad an der Küste um die 22 Grad. Und im Schlagerradio Wettertrend am Mittwoch dann bedeckt und lokal zeitweise etwas Regen. Später Übergang zu Schauer und örtlichen Gewittern bei maximal 17 bis 20 Grad morgen. Hallo und einen schönen Vormittag auf die Straße, liebe Autofahrer. Hier ist der Schlagerradio Verkehrsservice. Aktuell keine größeren Staus hier bei uns in Mecklenburg-Vorpommern. Weder auf den Autobahnen noch auf den Bundesstraßen. Da sollten Sie überall gut und auch hoffentlich auch sicher durchkommen. Ist Ihnen aber irgendwas aufgefallen, Stau oder ein Blitzer, dann sagen Sie uns gerne Bescheid. Sie können uns kostenlos anrufen oder WhatsApp schicken. Die Rufnummer ist dieselbe, 08000 79 89 99. Kommen Sie gut an.
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0: Schönen Vormittag hier, Schlagerradio, hör auf dein Herz mit Nick P. Gleich Anna de Busch und Mark Forster, ich und du. Tag 2 unserer großen Roadtrip-Woche für alle, die mit dem Auto oder dem Camper in den Urlaub starten. Es gibt doch nichts Frustrierenderes, als voller Vorfreude loszufahren und nach einer Stunde im kilometerlangen Urlaubsstau zu stehen. Die Nerven, die liegen blank, die Kinder quengeln. Mathilda ist wieder am Start. Sag mal, wie schaffen wir es denn, dem ganz großen Blechlawinen-Wahnsinn zu entkommen?
1: Also der klassische Fehler ist, freitags direkt nach Feierabend oder samstags morgens um 8 Uhr loszufahren. Genau dann rollt nämlich die ganz große Reisewelle. Mein Hack nutzt antizyklisches Fahren. Also entweder ihr fahrt unter der Woche los, der Dienstag und der Mittwoch sind die stauärmsten Tage, oder ihr nutzt den Early Bird Trick, fahrt am Wochenende mitten in der Nacht um 2 oder 3 Uhr los. Wenn ihr große Verkehr einsetzt, habt ihr die kritischen Nadelöhre um den Grottatunnel zum Beispiel oder die Tauernautobahn schon längst hinter euch gelassen und kommt entspannt zum Frühstück am Ziel an.
0: Klingt gut. Mitten in der Nacht losfahren, das erfordert zwar Disziplin, aber spart stundenlanges Stop-and-Go in der Hitze. Morgen biegen wir mit Mathilda auf das Thema Grenzen ab und wir verraten euch, wie ihr Maut- und Vignettenstopps in Sekundenschnelle erledigt, ohne an der Grenze in der Schlange zu stehen.

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0: Schlagerradio, hör auf dein Herz. Ich wünsche einen schönen Vormittag, jetzt gleich mit Musik von Roland Kaiser. Ich habe Peter Plate für Sie, Beatrice Egli und viele, viele mehr. Und bei unseren Schlagerradio-Experten geht es heute mal um ganz viel Geld, was irgendwo rumliegt und nicht verzinst wird.
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0: Aktueller Blitzer steht in Greifswald, Herrenhufenstraße. Dort in der 50er-Zone wird geblitzt momentan. In Stralsund, Grünhufer Bogen. Und es gibt noch einen Blitzer auf der A20, kurz vor der Raststätte Fuchsberg in Richtung Lübeck.
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5: Ich bin Silke Reich. Im Handwerk in Mecklenburg-Vorpommern wurden in diesem Jahr bislang deutlich mehr Ausbildungsverträge abgeschlossen als im Vorjahreszeitraum. Es gab mit 972 Neuverträgen ein Plus von gut 11%, so die Handwerkskammern. Besonders beliebt bleibt die Ausbildung im Kfz-Handwerk. Gefragt sind aber auch Berufe im Bereich Sanitär, Heizung und Klimatechnik. In Waren ist ein 36-jähriger Mann tot in seiner Wohnung gefunden worden. Er wurde offenbar durch mehrere Messerstiche getötet, heißt es von der Polizei. Das Opfer lebte in einer Pflegeeinrichtung und wurde von einer Pflegerin entdeckt. Ein 33-jähriger Tatverdächtiger wurde nach Zeugenaussagen festgenommen und sitzt inzwischen in Untersuchungshaft. Die Ermittlungen zum Tötungsdelikt dauern an. Die Deutsche Bahn will an allen rund 5.400 Bahnhöfen in Deutschland ein Alkoholverbot einführen. Künftig soll Alkohol nur noch in der Bahnhofsgastronomie getrunken werden dürfen.
6: Die neue Regelung soll bis Mitte Oktober umgesetzt werden. Kontrolliert werden soll sie von DB-Sicherheitskräften und der Bundespolizei. Wer gegen das Verbot verstößt, muss mit einem Platzverweis rechnen. Noah Ulrich, Redaktion.
5: Die US-Streitkräfte haben in der 10. Nacht in Folge Ziele im Iran angegriffen. Nach Angaben des US-Militärs sollten dabei die militärischen Fähigkeiten des Landes geschwächt werden. Aus dem Iran wurden Explosionen unter anderem in Bandar Abbas und Isfahan gemeldet. Der Iran spricht von einem Krieg mit den USA und meldet Gegenangriffe auf US-Stützpunkte in Kuwait und Bahrain. Außerdem wurde in der Straße von Hormuz erneut ein Tanker angegriffen. Der neue britische Premierminister Burnham hat sein Kabinett vorgestellt. Neuer Finanzminister wird der frühere Verteidigungsminister Healey. Außenminister der bisherige Energieminister Miliband. In seiner ersten Rede kündigte Burnham Reformen im Pflege- und Bildungssystem sowie mehr Sozialwohnungen an. Außerdem sagte er der Ukraine weitere Unterstützung zu.
0: Jetzt kompetent und zuverlässig das Wetter hier bei uns in Mecklenburg-Vorpommern. Unsere Schlagerradio-Wetterreporter, die melden aktuell 19 Grad in Rostock an der Marienkirche, die 19 am Mauer und Schwerin am Schloss, 17 Grad sind es in Waren an der Müritz, 18 in Neubrandenburg am Marktplatz, 17 in Binz auf Rügen und 18 Grad in Heringsdorf auf Usedom. Heute gibt es viel Sonnenschein und einige Quellwolken, meist aber trocken, am Nachmittag vereinzelt vielleicht ein paar Schauer. Die Temperaturen bei 24 Grad an der Küste um die 22 Grad. Im Schlagerradio-Wettertrend, der Mittwoch dann bedeckt und lokal zeitweise mit etwas Regen, später Übergang in Schauer und örtliche Gewitter mit Starkregen und kleinem Hagel. Maximaltemperaturen bei 17 bis 20 Grad morgen. Hallo und einen schönen Vormittag auf die Straße, liebe Autofahrer. Hier ist der Schlagerradio Verkehrsservice. Aktuell keine größeren Staus hier bei uns in Mecklenburg-Vorpommern. Weder auf den Autobahnen noch auf den Bundesstraßen. Da sollten Sie überall gut und auch hoffentlich auch sicher durchkommen. Ist Ihnen aber irgendwas aufgefallen, Stau oder ein Blitzer, dann sagen Sie uns gerne Bescheid. Sie können uns kostenlos anrufen oder WhatsApp schicken. Die Rufnummer ist dieselbe, 08000 79 89 99. Kommen Sie gut an.
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0: Schönen Vormittag um 10:45. Jetzt habe ich gleich Musik von Udo Lindenberg für Sie. Ein Herz kann man nicht reparieren. Vorher gibt's Roland Kaiser gegen

Wow, was eine tolle Version von Udo Lindenberg. Ein Herz kann man nicht reparieren. Hier bei Schlagerradio, hör auf dein Herz. Schönen Vormittag, Mecklenburg-Vorpommern. Jetzt habe ich Anna-Karina Wojcik für Sie mit Unzensiert.

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0: Toller Song von Peter Plate. Wir beide sind Musik. Gehört hier bei Schlagerradio. Hör auf dein Herz. Gleich Volker Lechtenbrink für Sie.
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0: Viele Deutsche verschenken beim Sparen bares Geld. Die Realität zeigt, 1,9 Billionen Euro liegen laut Daten der Europäischen Zentralbank schlecht verzinst auf unseren Konten. Wie viel Geld uns damit entgeht und wie wir es besser machen, das weiß Finanzexpertin Katharina Lüth. Wie viel Geld ist denn schlecht verzinst und was kostet uns denn die Bequemlichkeit konkret?
2: Aktuell liegen etwa 1,9 Billionen Euro, also 1.900 Milliarden, in sogenannten Sichteinlagen. Sichteinlagen, das sind Girokonten und Tagesgelder. Das große Problem dabei, das Girokonto ist in aller Regel komplett unverzinst und auch viele Tagesgeldkonten sind nicht gut verzinst. Im Schnitt kommen dann etwa 0,48% Zinsen pro Jahr dabei heraus und das, obwohl es deutlich attraktivere Angebote am Markt gibt. Wer ca. 10.000 Euro anlegt, kann beim Tagesgeld bis zu 250 Euro Zinsen im Jahr erzielen. Auf der durchschnittlichen Sichteinlage sind es aktuell allerdings nur 48 Euro. Das heißt, fast 200 Euro extra wären drin. Wenn man das auf ganz Deutschland hochrechnet, dann kostet uns diese Bequemlichkeit theoretisch bis zu 38,5 Milliarden Euro an entgangenen Zinsen.
0: Okay, und wie holt man jetzt am besten das Maximum aus seinem Ersparten heraus?
2: Das Wichtigste ist, werden Sie aktiv und lassen Sie das Geld nicht auf dem Girokonto liegen. Machen Sie einen Kassensturz, um Ihre genauen Einnahmen und Ausgaben zu kennen und legen Sie dann fest, wie viel soll ausgegeben werden und was soll gespart oder investiert werden. Und dann am besten einen Dauerauftrag einrichten, der direkt nach Gehaltseingang das Geld investiert oder auf ein Sparkonto legt. So hat man das Ganze automatisiert und kommt nicht in Versuchung, das Geld, das gespart werden soll, auszugeben.
0: Dankeschön soweit. Das ist schon eine Riesensumme. Ich muss auch mal bei meiner Tochter in der Spardose nachgucken. Ich glaube, da sind auch noch 100 Euro drin, die man besser mal verzinsen sollte.

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1: Ein Kulthit aus der neuen deutschen Welle habe ich jetzt für Sie von Steinwolke und Katharine. Kurz vor 11:30 ist es.

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2: In Krebitz wird geblitzt und zwar in der Trammer Straße, dort in der 70er Zone. Dann in Demmin in der Kalten Straße, dort ist 50 erlaubt. Und ein Blitzer in der Grünhofer oder am Grünhofer Bogen in Stralsund, dort ebenfalls bei 50.
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3: Ich bin Silke Rech. Für die Bürgermeisterwahl in Barth sind 6 Kandidaten zugelassen worden. Darunter ist auch Amtsinhaber Friedrich Karl Hellwig. Gewählt wird am 20. September parallel zur Landtagswahl. Sollte eine Stichwahl nötig werden, findet sie Anfang Oktober statt. Gut 2 Wochen nach dem Brand im Klinikum Ludwigslust ist auch das 2. Todesopfer identifiziert worden. Laut Polizei handelt es sich um einen 73-jährigen Patienten aus der Region. Nach bisherigen Erkenntnissen geht die Polizei von fahrlässiger Brandstiftung aus. Ein technischer Defekt als Ursache wird ausgeschlossen, die Ermittlungen dauern aber weiter an. Die Sanierung des historischen Kassengebäudes am Rostocker Zoo ist fast abgeschlossen. Die denkmalgeschützte Kasse soll im September wieder eröffnet werden. Bis dahin werden die Tickets noch in einem Container verkauft. Dort ist allerdings nur Kartenzahlung möglich. Das Musikfestival 3000 Grad findet in diesem Sommer zum letzten Mal in der Feldberger Seenlandschaft statt. Die Veranstalter begründen das mit gestiegenen Kosten, unter anderem durch Auflagen für den Naturschutz. Das Festival mit elektronischer Musik läuft vom 7. bis 9. August. Für das kommende Jahr soll ein neuer Veranstaltungsort gefunden werden.
2: Jetzt kompetent und zuverlässig das Wetter hier bei uns in Mecklenburg-Vorpommern. Heute gibt's viel Sonnenschein, nur einige Quellwolken. Zum Nachmittag kann es auch ein paar Schauer geben bei maximal 24 Grad an der Küste um die 22 Grad. Und im Schlagerradio Wettertrend am Mittwoch dann bedeckt und lokal zeitweise etwas Regen. Später Übergang zu Schauer und örtlichen Gewittern bei maximal 17 bis 20 Grad morgen. Hallo und einen schönen Vormittag auf die Straße, liebe Autofahrer. Hier ist der Schlagerradio Verkehrsservice. Aktuell keine größeren Staus hier bei uns in Mecklenburg-Vorpommern. Weder auf den Autobahnen noch auf den Bundesstraßen. Da sollten Sie überall gut und auch hoffentlich auch sicher durchkommen. Ist Ihnen aber irgendwas aufgefallen, Stau oder ein Blitzer, dann sagen Sie uns gerne Bescheid. Sie können uns kostenlos anrufen oder WhatsApp schicken. Die Rufnummer ist dieselbe, 08000 79 89 99. Kommen Sie gut an.
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aller Herren Länder. Das ist Musik von Heinz Rudolf Kunze, gehört hier bei Schlagerradio. Hör auf dein Herz, gleich gibt's Safia für Sie. Vergessen Sie langweiliges Erdbeereis. Ein Kultcafé in Binz auf Rügen, die haben am Sonntag eine kulinarische Bombe platzen lassen. Die Sorte Sanddorn Chili Meersalz ging an den Start. Klingt wie ein Unfall, hat aber für epische Schlangen vor der Bude gesorgt. Die einen, die haben die feurige Küstenkreation abgefeiert, die anderen, die brauchten direkt ein großes Glas Wasser hinterher. Wer am letzten Wochenende auf Rügen war und das nicht getestet hat, der hat definitiv den schrägsten Geschmackstest des Sommers verpasst, sollten Sie auf jeden Fall am kommenden Wochenende mal nachholen.

0: Halt mich fest, das war La Fee hier bei Schlagerradio. Hör auf dein Herz. Udo Jürgens gibt's jetzt gleich für Sie. Vorher aber das Neueste von unseren Promis mit Inka und Norman.
1: Girlpower auch bei der Hochzeit, denn Melanie C, vielen besser bekannt als Sporty Spice der Spice Girls, ich war ja ein riesiger Fan, hat ihrem Partner Chris Dingwall jetzt das Ja-Wort gegeben. Ja, und für den ganz besonderen Auftritt hat sie auf die Hilfe von einer richtig guten Freundin gesetzt. Das traumhafte Brautkleid hat Victoria Beckham entworfen und die ist ja auch Designerin. Und selbst konnte Victoria zwar nicht bei ihrer Hochzeit teilnehmen, weil sie war ja bei der WM und zu weit weg und so, aber sie hat ihr gleich zwei Hochzeitskleider entworfen. Eins für die standesamtliche Trauung in Australien und ein maßgeschneidertes Kleid für die große Feier in England. Und das ist doch ein schönes Zeichen dafür, dass die Freundschaft der Spice Girls bis heute hält.
2: Sehr schön. Matthias Schweighöfer, wirklich ein super Schauspieler.
1: Ja, hab ich damals interviewt.
2: So viele Hollywood-Projekte am Start und jetzt kommt das nächste, ein gruseliges Ding. Jetzt kommt schwer die Conjuring First Communication. Also das ist ein Film, ich glaube, da gibt es schon 1000 Teile von, in dieser Horrorfilmreihe, ja. Und da geht's in die Geschichte zurück, wie alles begann und da wird er mitspielen und da bin ich wirklich, wirklich, wirklich neugierig, wie es wird und ich drücke ihm die Daumen.
1: Ja, freut sich ja auch schon riesig auf die Rolle. Mhm. Und Fans von Immer wieder Sonntags müssen am kommenden Sonntag leider umplanen, denn die ARD-Show mit Stefan Moss fällt aus. Der Grund ist aber keine Sommerpause, sondern das Multisport-Event, die Finals.
2: Was?
1: Das übernimmt dann halt leider den Sendeplatz.
2: Was ist denn das?
1: Das ist eine gute Frage, müssen wir mal rausholen.
2: Sport?
1: Ich bin ja nicht sportlich.
2: Ach Gottchen.
1: Und für Schlagerfans gibt es dann aber Entwarnung. Schon am 2. August meldet er sich wieder zurück, live aus dem Europapark in Rust, wie immer. Ja, und die Pause nutzt die Produktion übrigens sinnvoll, denn einen Tag vorher wird dort bereits Sommerspaß mit Andy Borg aufgezeichnet. Ja, und auch Stefan Moss wird dort als Gast auf der Bühne stehen.
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0: Platz in eine schöne Mittagspause. Jetzt gleich mit der Münchner Freiheit. Ich habe Howard Carpendale für Sie, Patrick Lindner und Helene Fischer. Und ich verrate Ihnen mal, ob heute Morgen im neuen Schlagerradio Morgen 1.000 Euro gewonnen wurden im ABC Morgenquiz.
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1: In Zarentin wird in der Hauptstraße geblitzt, in der 30er-Zone. Außerdem Fuß vom Gas, gerade in Doberaner Straße in Nienhagen, dort bei 30. Und es wird geblitzt, wenn Sie in Anklam unterwegs sind, und zwar Blutsluster Straße, dort in der 50er.
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2: Ich bin Silke Reich. Mieter in Mecklenburg-Vorpommern können sich den Kauf eines Balkonkraftwerks weiter vom Land fördern lassen. Nach Angaben des Umweltministeriums stehen dafür noch rund 4 Millionen Euro zur Verfügung. Gefördert werden bis zu 500 Euro pro Anlage und Wohnung. Für Eigentümer ist das Förderprogramm dagegen bereits seit längerem ausgeschöpft. Die FDP in Mecklenburg-Vorpommern will den Religionsunterricht an Schulen abschaffen und durch ein neutrales Unterrichtsfach zu Religionen ersetzen. Dafür gibt es Kritik von der Kirche und dem Landeselternrat. Beide halten den Religionsunterricht für wichtig und verweisen darauf, dass Schüler bereits zwischen Religions- und Philosophieunterricht wählen können. Nach dem Rücktritt von Jens Spahn wird erneut über die Leihmutterschaft diskutiert. Familienministerin Prien betont, dass die CDU an ihrer ablehnenden Haltung festhält.
3: Sowohl die kommerzielle als auch die uneigennützige Leihmutterschaft seien mit den Werten der Partei nicht vereinbar. Der Vorsitzende des Deutschen Ethikrats, Frister, spricht sich dagegen für eine offene Debatte aus. Er hält eine Zulassung unter strengen gesetzlichen Regeln für denkbar. Auch aus den Reihen der Grünen gibt es Forderungen, das Thema neu zu bewerten. Timo Wiesner, Redaktion.
2: Die Gewerkschaft der Polizei unterstützt das geplante Alkoholverbot an den rund 5.400 Bahnhöfen in Deutschland. GdP-Vize Peutz fordert sogar, das Verbot auch auf Züge auszuweiten. Außerdem verlangt die Gewerkschaft mehr Personal für Kontrollen. Die Deutsche Bahn will das Alkoholverbot bis Mitte Oktober einführen. Ausgenommen bleiben soll nur die Bahnhofsgastronomie. Im Konflikt zwischen den USA und dem Iran gibt es Hoffnung auf eine Feuerpause. Nach Medienberichten haben mehrere Vermittlerländer eine 10-tägige Waffenruhe vorgeschlagen. Die gegenseitigen Angriffe dauern aber weiter an. An den Börsen sorgt die Aussicht auf eine mögliche Entspannung für Erleichterung. Der Ölpreis hat sich stabilisiert. Die Spritpreise in Deutschland bleiben allerdings mit mehr als 2 Euro pro Liter weiter hoch.
1: Jetzt kompetent und zuverlässig das Wetter hier bei uns in Mecklenburg-Vorpommern. Unsere Schlagerradio-Wetterreporter melden aktuell 22 Grad in Rostock an der Marienkirche, 21 in Schwerin am Schloss. Wir haben 22 Grad in Baaren an der Müritz, 23 in Neubrandenburg am Marktplatz, 20 in Binz auf Rügen und 21 Grad in Heringsdorf auf Usedom. Heute Nachmittag weiterhin Sonnenschein, aber auch vereinzelt sind ein paar Schauer möglich. Das Ganze bei maximal 24 Grad. Im Schlagerradio-Wettertrend morgen der Mittwoch bedeckt und Lokalzeit mit etwas Regen, später Übergang in Schauer und örtlich Gewitter mit Starkregen und auch kleinem Hagel. Die Maxi-Werte morgen zwischen 17 und 20 Grad hier bei uns. Hallo und einen schönen Mittag auf die Straße, liebe Autofahrer. Hier ist der Schlagerradio Verkehrsservice. Sieht gut aus momentan bei uns hier in Mecklenburg-Vorpommern. Keine größeren Staus auf den Autobahnen und Bundesstraßen. Das heißt, Sie kommen hoffentlich überall gut und sicher durch. Wenn Sie dabei vielleicht einen Stau oder einen Blitzer sehen, dann sagen Sie uns doch gerne Bescheid. Sie können uns kostenlos anrufen oder WhatsApp schicken. 08000 79 89 99. Kommen Sie gut an.
0: Andi Schmidt.
1: 4 Minuten nach 12. Ich wünsche einen schönen Mittag. Jetzt gleich mit der Münchner Freiheit und oh Baby. Aber erstmal gibt's Euphoria von Nico.

Einer meiner Favorites von der Münchner Freiheit. Oh Baby, gehört hier bei Schlagerradio. Hör auf dein Herz. Ihnen einen schönen Mittag hier bei uns in Mecklenburg-Vorpommern. Jetzt ein tolles Duett. Sabino Rossi und Rosanna Rocci.

0: Bad Carpendale und Tiamo. Das ist Ihre Mittagspause hier bei Schlagerradio. Hör auf dein Herz gleich mit Patrick Lindner. Aber vorher einen großen Tipp für Sie, vielleicht für morgen früh.
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0: Und heute Morgen bei Inka und Norman hat Vanessa versucht, in 30 Sekunden 10 richtige Antworten zu geben mit dem Buchstaben V. Wir hören nochmal rein.
2: Dankeschön.
3: Junge Name.
2: Viktor.
4: Stadt in Deutschland.
2: Förde.
3: Ein fiktiver Charakter.
2: Vajana.
4: Ein Tier.
2: Vogel.
3: Farbe.
2: Violett.
4: Beruf.
2: Verkäufer.
3: Artikel aus Supermarkt.
2: Vanilleeis.
4: Land.
2: Venezuela.
3: Automarke.
2: VW.
4: Wort endet auf Ung. UNG.
2: UNG?
4: Ja, UNG.
3: Da war die Zeit um.
2: Ach, shit, schade.
3: Wort endet auf Ung. Fällt dir jetzt noch was ein?
2: Nee, leider nein.
4: Überleg mal, da gibt's so ein paar Wörter.
3: Verwandlung, Vermutung.
4: Ja. Versuchung. Oh.
3: Weißt du, wie viel du geschafft hast? Was glaubst du?
2: Ah, oh, shit. 8 oder 9?
3: Es waren 9.
4: 9.
2: Schade.
4: Wow. Schade.
3: Es war knapp.
0: Oh ja, eine richtige Antwort hat noch gefehlt zu den 1.000 Euro. Schade. Morgen die nächste Chance, kurz nach 7:30. Und wenn Sie mitmachen wollen, dann schicken Sie uns jetzt eine WhatsApp mit dem Stichwort ABC. Das Ganze an die 08000 79 89 99 per WhatsApp. Name dazu und Ihr Wohnort.

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4: Aktueller Blitzer steht in Greifswald, Herrenhufenstraße. Dort in der 50er-Zone wird geblitzt momentan. In Stralsund, Grünhufer Bogen. Und es gibt noch einen Blitzer auf der A20, kurz vor der Raststätte Fuchsberg in Richtung Lübeck.
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5: Ich bin Selke Rech. Das nach einem Juweliereinbruch bei Rostock gefundene Auto gehört nach Polizeiangaben zu der Tat. Der Wagen war kurz vor dem Einbruch in Rostock gestohlen worden. Die Täter waren mit dem Auto in ein Einkaufszentrum in Sievershagen gefahren und brachen anschließend in ein Juweliergeschäft ein. Danach flüchteten sie mit einem zweiten Fahrzeug. Vor dem Amtsgericht Greifswald beginnt heute der Prozess gegen einen 27-Jährigen aus Polen. Er soll zu einer Diebesbande gehören, die auf Usedom hochwertige Fahrräder und E-Bikes gestohlen hat. Der Gruppe soll die Räder aus Kellern und Tiefgaragen geklaut und nach Polen gebracht haben. Der Schaden liegt laut Anklage bei rund 80.000 Euro. Ein Rentner aus Malchin ist wegen Notrufmissbrauchs zu einer Geldstrafe von 600 Euro verurteilt worden. Laut Staatsanwaltschaft hatte er mehrfach die Rettungsleitstelle angerufen und verlangt, abgeholt zu werden. Die Polizei fand den Mann angetrunken in seiner Wohnung. Zum Prozess erschien er nicht. Deshalb erließ das Amtsgericht Neubrandenburg einen Strafbefehl. 4 Nachwuchstalente der Schweriner Rudergesellschaft starten in den kommenden Wochen für die deutsche Nationalmannschaft. Sie haben sich für internationale Wettbewerbe qualifiziert. Die Sportlerinnen und Sportler treten unter anderem bei der U19-Weltmeisterschaft, der U23-Europameisterschaft und weiteren internationalen Regatten an.
4: Jetzt kompetent und zuverlässig das Wetter hier bei uns in Mecklenburg-Vorpommern. Heute gibt's viel Sonnenschein, nur einige Quellwolken. Zum Nachmittag kann es auch ein paar Schauer geben bei maximal 24 Grad an der Küste um die 22 Grad. Und im Schlagerradio Wettertrend am Mittwoch dann bedeckt und lokal zeitweise etwas Regen. Später Übergang zu Schauer und örtlichen Gewittern bei maximal 17 bis 20 Grad morgen. Hallo und einen schönen Mittag auf die Straße, liebe Autofahrer. Hier ist der Schlagerradio Verkehrsservice. Sieht gut aus momentan bei uns hier in Mecklenburg-Vorpommern. Keine größeren Staus auf den Autobahnen und Bundesstraßen. Das heißt, Sie kommen hoffentlich überall gut und sicher durch. Wenn Sie dabei vielleicht einen Stau oder einen Blitzer sehen, dann sagen Sie uns doch gerne Bescheid. Sie können uns kostenlos anrufen oder WhatsApp schicken. 08000 79 89 99. Kommen Sie gut an.
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Lina Drews, durch und durch hier bei Schlageradio, hör auf dein Herz. Und bei dem Titel, da steckt die Musik wirklich im wahrsten Sinne des Wortes in den Genen. Der Song, der ist nämlich eine wunderschöne Neuauflage des Klassikers vom Papa, der König von Mallorca. Und schon 1999 hat er den Song herausgebracht. Jolina hat den Titel jetzt ihren ganz eigenen modernen Pop-Anstrich verpasst und bewiesen, dass Talent in dieser Familie eben durch und durch vererbt wird. Letzten Sonntag war sie damit bei Immer wieder sonntags und Papa Jürgen war backstage und hat geheult vor Glück. Ja. Wir bleiben genau bei diesem Gefühl und legen musikalisch noch eine Schippe Liebeserklärung obendrauf. Wenn vier Stimmen, geballte Energie und beste Schlagerlaune aufeinandertreffen, dann heißt das Mitsingen erwünscht. Hier sind für Sie Carsten, Sebastian, Dominik und Matt. Hier sind Feuerherz mit verdammt gut.

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0: auf dein Herz. Ihnen einen schönen Mittag. Jetzt gleich mit Musik von Kerstin Ott. Ich habe Ben Zucker für Sie, Wolfgang Petri, Laura und Marc und viele mehr. Und unser Schlaumacher Michael Corneli, der erklärt uns mal, wie wir auf großem Fuß leben können.
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0: Aktueller Blitzer steht in Schwerin und zwar in der Bahnhofstraße. Dort ist 30 erlaubt. Dann in Rostock in der 30er und zwar Blockmacherring. Es wird noch geblitzt in Anklam in der Friedländer Landstraße. Und es gibt noch einen Blitzer in Stralsund, Richtenberger Chaussee, dort in der 50er.
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5: Ich bin Silke Reich. Mieter in Mecklenburg-Vorpommern können sich den Kauf eines Balkonkraftwerks weiter vom Land fördern lassen. Nach Angaben des Umweltministeriums stehen dafür noch rund 4 Millionen Euro zur Verfügung. Gefördert werden bis zu 500 Euro pro Anlage und Wohnung. Für Eigentümer ist das Förderprogramm dagegen bereits seit längerem ausgeschöpft. Die FDP in Mecklenburg-Vorpommern will den Religionsunterricht an Schulen abschaffen und durch ein neutrales Unterrichtsfach zu Religionen ersetzen. Dafür gibt es Kritik von der Kirche und dem Landeselternrat. Beide halten den Religionsunterricht für wichtig und verweisen darauf, dass Schüler bereits zwischen Religions- und Philosophieunterricht wählen können. Nach dem Rücktritt von Jens Spahn wird erneut über die Leihmutterschaft diskutiert. Familienministerin Prien betont, dass die CDU an ihrer ablehnenden Haltung festhält.
6: Sowohl die kommerzielle als auch die uneigennützige Leihmutterschaft seien mit den Werten der Partei nicht vereinbar. Der Vorsitzende des Deutschen Ethikrats, Frister, spricht sich dagegen für eine offene Debatte aus. Er hält eine Zulassung unter strengen gesetzlichen Regeln für denkbar. Auch aus den Reihen der Grünen gibt es Forderungen, das Thema neu zu bewerten. Timo Wiesner, Redaktion.
5: Die Gewerkschaft der Polizei unterstützt das geplante Alkoholverbot an den rund 5.400 Bahnhöfen in Deutschland. GdP-Vize Peutz fordert sogar, das Verbot auch auf Züge auszuweiten. Außerdem verlangt die Gewerkschaft mehr Personal für Kontrollen. Die Deutsche Bahn will das Alkoholverbot bis Mitte Oktober einführen. Ausgenommen bleiben soll nur die Bahnhofsgastronomie. Im Konflikt zwischen den USA und dem Iran gibt es Hoffnung auf eine Feuerpause. Nach Medienberichten haben mehrere Vermittlerländer eine 10-tägige Waffenruhe vorgeschlagen. Die gegenseitigen Angriffe dauern aber weiter an. An den Börsen sorgt die Aussicht auf eine mögliche Entspannung für Erleichterung. Der Ölpreis hat sich stabilisiert. Die Spritpreise in Deutschland bleiben allerdings mit mehr als 2 Euro pro Liter weiter hoch.
0: Jetzt kompetent und zuverlässig das Wetter hier bei uns in Mecklenburg-Vorpommern. Unsere Schlagerradio-Wetterreporter melden aktuell 22 Grad in Rostock an der Marienkirche, 21 in Schwerin am Schloss. Wir haben 22 Grad in Waren an der Müritz, 23 in Neubrandenburg am Marktplatz, 20 in Binz auf Rügen und 21 Grad in Heringsdorf auf Usedom. Heute Nachmittag weiterhin Sonnenschein, aber auch vereinzelt sind ein paar Schauer möglich. Das Ganze bei maximal 24 Grad. Im Schlagerradio-Wettertrend morgen der Mittwoch bedeckt und Lokalzeit mit etwas Regen, später Übergang in Schauer und örtlich Gewitter mit Starkregen und auch kleinem Hagel. Die Maxi-Werte morgen zwischen 17 und 20 Grad hier bei uns. Hallo und einen schönen Mittag auf die Straße, liebe Autofahrer. Hier ist der Schlagerradio Verkehrsservice. Sieht gut aus momentan bei uns hier in Mecklenburg-Vorpommern. Keine größeren Staus auf den Autobahnen und Bundesstraßen. Das heißt, Sie kommen hoffentlich überall gut und sicher durch. Wenn Sie dabei vielleicht einen Stau oder einen Blitzer sehen, dann sagen Sie uns doch gerne Bescheid. Sie können uns kostenlos anrufen oder WhatsApp schicken. 08000 79 89 99. Kommen Sie gut an.
1: Andi Schmidt.
0: Ich wünsche einen schönen Mittag. Wir haben es 1:04. Die richtige Musik jetzt gibt's von Herbert Grönemeyer. Kinder an die Macht und erstmal der Sonne entgegen geht's jetzt mit

Herbert Grönemeyer, die Kinder an die Macht hier bei Schlagerradio. Hör auf dein Herz. Schönen Mittag in Mecklenburg-Vorpommern. Kerstin Ott gibt's jetzt für Sie mit 1000 Mal Nein.

0: Egal, was andere sagen, Eloy de Jong hier bei Schlagerradio. Hör auf dein Herz, gleich was zu mitsingen mit Wolfgang Petri. Erstmal brauche ich jetzt aber unseren Schlauermacher Michael Corneli.
1: Warum ist das so?
0: Lieber Micha, heute Morgen in der Redaktionskonferenz haben wir festgestellt, dass einige von uns auf großem Fuß leben. Ja, jetzt denke ich mir natürlich wieder dabei, dieser Ausdruck muss ja auch mal wieder eine Geschichte haben. Wo kommt das denn her, sag mal?
2: Ach, das sagte man früher mal, auf großem Fuß leben. Aber woher kommt das eigentlich? Naja, aus dem Mittelalter. Das hatte damit zu tun, dass die burgundische Hofmode des 14. und 15. Jahrhunderts die Spitzen der Schuhe immer länger werden ließ. Und dann wurden die hochgebunden, die berühmten Schnabelschuhe. Das war einfach eine Hofmode, wurde zusammen mit den zweifarbigen Hosen getragen, den sogenannten Mi-Parti-Hosen. Das zeichnete den Adel aus, Menschen aus, die Geld hatten, die Stil hatten, ja, und die es ein bisschen krachen ließen. Und daraus ist dann bei uns diese Redewendung geworden, auf großem Fuß leben. Also, machen Sie sich einen schönen Tag oder vor allen Dingen mal ein schönes Wochenende. Vielleicht fährt man mal weg, macht ein bisschen Wellness, einfach mal auf großem Fuß leben.
0: Ja, und das werde ich am Wochenende auch machen, versprochen. Dankeschön, unser Schlauermacher Michael Corneli. Und jetzt gibt's was zum Mitsingen für Sie. Radio ganz laut und ab geht's mit Wolfgang Petri.

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10: In Zarentin wird in der Hauptstraße geblitzt, in der 30er-Zone. Außerdem Fuß vom Gas, gerade in Doberaner Straße in Nienhagen, dort bei 30. Und es wird geblitzt, wenn Sie in Anklam unterwegs sind, und zwar Blutsluster Straße, dort in der 50er.
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11: Ich bin Selke Rech. Das nach einem Juweliereinbruch bei Rostock gefundene Auto gehört nach Polizeiangaben zu der Tat. Der Wagen war kurz vor dem Einbruch in Rostock gestohlen worden. Die Täter waren mit dem Auto in ein Einkaufszentrum in Sievershagen gefahren und brachen anschließend in ein Juweliergeschäft ein. Danach flüchteten sie mit einem zweiten Fahrzeug. Vor dem Amtsgericht Greifswald beginnt heute der Prozess gegen einen 27-Jährigen aus Polen. Er soll zu einer Diebesbande gehören, die auf Usedom hochwertige Fahrräder und E-Bikes gestohlen hat. Die Gruppe soll die Räder aus Kellern und Tiefgaragen geklaut und nach Polen gebracht haben. Der Schaden liegt laut Anklage bei rund 80.000 Euro. Ein Rentner aus Malchin ist wegen Notrufmissbrauchs zu einer Geldstrafe von 600 Euro verurteilt worden. Laut Staatsanwaltschaft hatte er mehrfach die Rettungsleitstelle angerufen und verlangt, abgeholt zu werden. Die Polizei fand den Mann angetrunken in seiner Wohnung. Zum Prozess erschien er nicht. Deshalb erließ das Amtsgericht Neubrandenburg einen Strafbefehl. 4 Nachwuchstalente der Schweriner Rudergesellschaft starten in den kommenden Wochen für die deutsche Nationalmannschaft. Sie haben sich für internationale Wettbewerbe qualifiziert. Die Sportlerinnen und Sportler treten unter anderem bei der U19-Weltmeisterschaft, der U23-Europameisterschaft und weiteren internationalen Regatten an.
10: Jetzt kompetent und zuverlässig das Wetter hier bei uns in Mecklenburg-Vorpommern. Heute gibt's viel Sonnenschein, nur einige Quellwolken. Zum Nachmittag kann es auch ein paar Schauer geben bei maximal 24 Grad an der Küste um die 22 Grad. Und im Schlagerradio Wettertrend am Mittwoch dann bedeckt und lokal zeitweise etwas Regen. Später Übergang zu Schauer und örtlichen Gewittern bei maximal 17 bis 20 Grad morgen. Hallo und einen schönen Mittag auf die Straße, liebe Autofahrer. Hier ist der Schlagerradio Verkehrsservice. Sieht gut aus momentan bei uns hier in Mecklenburg-Vorpommern. Keine größeren Staus auf den Autobahnen und Bundesstraßen. Das heißt, Sie kommen hoffentlich überall gut und sicher durch. Wenn Sie dabei vielleicht einen Stau oder einen Blitzer sehen, dann sagen Sie uns doch gerne Bescheid. Sie können uns kostenlos anrufen oder WhatsApp schicken. 08000 79 89 99. Kommen Sie gut an.
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Die Neue Deutsche Welle lässt grüßen mit Paso Doble und Computerliebe. Hier ist Schlagerradio, hör auf dein Herz. Matthias Reim habe ich gleich für Sie. Vergessen Sie langweiliges Erdbeereis. Ein Kultcafé in Binz auf Rügen, die haben am Sonntag eine kulinarische Bombe platzen lassen. Die Sorte Sanddorn Chili Meersalz ging an den Start. Klingt wie ein Unfall, hat aber für epische Schlangen vor der Bude gesorgt. Die einen, die haben die feurige Küstenkreation abgefeiert, die anderen, die brauchten direkt ein großes Glas Wasser hinterher. Wer am letzten Wochenende auf Rügen war und das nicht getestet hat, der hat definitiv den schrägsten Geschmackstest des Sommers verpasst, sollten Sie auf jeden Fall am kommenden Wochenende mal nachholen.

0: Jasmin Wagner und Gold hier bei Schlagerradio. Hör auf dein Herz. Gleich gibt's den Roland, den Kaiser, aber vorher unsere beiden Piloten. Und mal sehen, was die beiden schon wieder anstellen. Ab geht's ins Cockpit.
1: Letzter Aufruf für zwei Piloten über den Brücken.
2: Jake, one check, du, was liegt heute an, Kollege Olo?
3: Guten Morgen, Captain. Meine Güte, ganz Deutschland diskutiert ja immer noch über den Rücktritt von Jens Spahn.
2: Ach, ich bezweifle ja, dass das ein Rücktritt war.
3: Ja, was denn sonst?
2: Naja, Leihmutterschaftsurlaub. Ach, so, Captain, du, Fräulein Schieber, bitte ins Cockpit.
4: Ja, Captain.
2: Alles gut bei Ihnen da hinten?
4: Ja, wie lange ist es denn noch bis Landung? Der Flug geht ja gefühlt ewig.
2: Oh, seien Sie doch froh, unten auf dem Boden der Tatsachen fühlt sich alles noch länger an mittlerweile.
4: Ja, aber wir werden gerade von Gänsen überholt.
2: Ja, solange es keine Kraniche sind. Wir ersparen eben Emissionen.
4: Na, der erste Konzernchef in Deutschland fordert jetzt, dass die Klimawende verschoben werden soll. Und einige Politiker sind auch dafür.
2: Eieiei. Mal reden Sie so, dann so. Bald können wir Deutschland umbenennen in Jens Spanien.
4: Aber irgendwie sagen viele, dass Deutschland aufgrund der Klimaziele immer mehr aufs Abstellgleis gerät.
2: Ja, sehen Sie, das dauert noch. Sie kennen doch die Deutsche Bahn.
4: Angeblich ist die Netzinfrastruktur in Deutschland auf dem Stand von Albanien.
2: Ja, das ist eher albern. So schlimm ist es in Deutschland auch nicht. Also ich sehe überall Fortschritt. Ah, wir bekommen neue Routeninfos.
4: Ich habe gar keinen Funk gehört.
2: Das kam ja auch per Fax.
4: Entschuldigung, kann ich mich hier noch ein bisschen connecten?
5: Nein.
2: So, Landanflug Roter Tower meldet, der Netzinfrastrukturbeauftragte für Deutschland ist eben in der Haupthalle angekommen.
4: Wer denn?
2: Aus Tirana, Dr. Alban.
1: Letzter Aufruf für zwei Piloten über den Brücken.

0: Dein Herz. Gleich schauen wir mal, ob heute Morgen im ABC Morgenquiz 1000 Euro gewonnen wurden. Und ich habe richtig tolle Musik zum Start in den Nachmittag mit Ross Anthony, Andrea Berg, außerdem Nino D'Angelo und Ute Freudenberg mit ihrer Jugendliebe.
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0: Aktueller Blitzer steht in Greifswald, Herrenhufenstraße. Dort in der 50er-Zone wird geblitzt momentan. In Stralsund, Grünhufer Bogen. Und es gibt noch einen Blitzer auf der A20, kurz vor der Raststätte Fuchsberg in Richtung Lübeck.
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10: Ich bin Marvin Standke. Das Handwerk bei uns in Mecklenburg-Vorpommern boomt bei Ausbildungen. Landesweit wurden 972 neue Ausbildungsverträge abgeschlossen. Das ist ein Plus von 11,2% zum Vorjahr. Im Kammerbezirk Westmecklenburg fällt der Zuwachs noch stärker aus. Gründe sind Werbung an Schulen und Praktikumsprämien. Auch immer mehr Abiturienten wählen bewusst das Handwerk. Am beliebtesten bleibt das Kfz-Handwerk. Insgesamt lernen aktuell fast 5000 junge Menschen einen Handwerksberuf. Darunter sind rund 850 Frauen. Der Waldbrand im Müritz-Nationalpark ist unter Kontrolle. Ganz gelöscht ist das Feuer aber noch nicht. Umweltminister Backhaus warnt vor Wind und Trockenheit. Rund 400 Hektar wurden von der Luft aus untersucht. Wegen Hitze und Munition besteht weiter Explosionsgefahr. Es gilt ein striktes Betretungsverbot der Fläche. Bisher waren 800 Einsatzkräfte im Schichtdienst tätig. Nun wird das Personal deutlich reduziert. Die Brandursache ist weiter unklar. Auch Brandstiftung wird nicht ausgeschlossen. Immer mehr Kinder in Deutschland werden im Internet Opfer von Sexualstraftaten. Das zeigt ein neuer Lagebericht des Bundesinnenministeriums. Vorgestellt wurde er heute von Minister Dobrindt und BKA-Chef Münch. Auch die Missbrauchsbeauftragte Klaus war beteiligt. Besonders zugenommen hat sogenanntes Cyber-Grooming. Täter geben sich dabei als Gleichaltrige aus. So bringen sie Kinder dazu, freizügige Fotos zu schicken. Viele Fälle werden vermutlich gar nicht angezeigt. Insgesamt wurden mehr als 18.000 Kinder Opfer von Missbrauch. Die Webseite jugendschutz.net meldet und verfolgt strafbare Inhalte im Netz. Und Horrorszenario im Urlaub. In Athen wurden zwei Touristen mit einem Messer verletzt.
11: Der Angriff geschah nahe der Akropolis im Stadtzentrum. Sicherheitskräfte nahmen den Täter noch vor Ort fest. Er soll 60 Jahre alt sein. Den Behörden ist er als psychisch krank bekannt. Die Verletzten sind US-Amerikaner. Die Akropolis zählt zu Athens bekanntesten Sehenswürdigkeiten. Sie zieht jährlich mehrere Millionen Touristen an. Ulrike Klein, Redaktion.
10: Ja, und das will wirklich niemand, der in den Urlaub fliegt. Zwei Piloten der Swiss wurden vom Flug abgezogen. Der Verdacht? Alkohol vor dem Start in Genf. Crewmitglieder schlugen schon Stunden vorher Alarm. Sie beobachteten die beiden, wie sie im Hotel zusammensaßen und beschrieben ihren Zustand als deutlich alkoholisiert. In Europa gilt ja für Cockpit-Crews eine Promillegrenze von 0,2%. Zudem gibt es die sogenannte 8-Stunden-Regel, also so lange darf vor dem Einsatz nicht getrunken werden. Die Crew informierte ihre Vorgesetzten rechtzeitig. Die Piloten wurden noch im Hotel ersetzt. Der Vorfall ereignete sich bereits im Mai. Beide Piloten fliegen seither nicht mehr.
0: 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Unsere Schlagerradio-Wetterreporter melden aktuell 22 Grad in Rostock an der Marienkirche, 21 in Schwerin am Schloss. Wir haben 22 Grad in Baaren an der Müritz, 23 in Neubrandenburg am Marktplatz, 20 in Binz auf Rügen und 21 Grad in Heringsdorf auf Usedom. Heute Nachmittag weiterhin Sonnenschein, aber auch vereinzelt sind ein paar Schauer möglich. Das Ganze bei maximal 24 Grad. Im Schlagerradio-Wettertrend morgen der Mittwoch bedeckt und lokal zeitweise mit etwas Regen, später Übergang in Schauer und örtlich Gewitter mit Starkregen und auch kleinem Hagel. Die Maxi-Werte morgen zwischen 17 und 20 Grad hier bei uns. Hallo und einen schönen Nachmittag auf die Straße, liebe Autofahrer. Hier ist der Schlagerradio Verkehrsservice. Aktuell keine Staus bei uns hier in Mecklenburg-Vorpommern. Weder auf den Autobahnen noch auf den Bundesstraßen. Da kommen Sie hoffentlich überall gut und auch sicher durch. Sind Sie trotzdem an einem Stau vorbeigefahren, stehen vielleicht drin oder haben irgendwo einen Blitzer gesehen? Dann sagen Sie uns gerne Bescheid unter der 08000 79 89 99. Können Sie uns kostenlos anrufen oder eine WhatsApp schicken. Danke dafür und kommen Sie gut an.
1: Andi Schmidt.
0: Rein geht's in den heutigen Nachmittag um 2:04. Musik gleich von Heinz Rudolf Kunze, aber jetzt erstmal Ross Anthony. Ich liebe dich.

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Heinz-Rudolf Kunze, hier gehört bei Schlagerradio Hör auf dein Herz. Wünsche Ihnen einen guten Start in den heutigen Nachmittag hier in Mecklenburg-Vorpommern. Jetzt mit Andrea Berg und Hallo Houston.

0: Die verliebten Jungs von Purple Schulz hier, Schlagerradio, hör auf dein Herz. Gleich ein tolles Duett, Nino D'Angelo zusammen mit Marina Marx.
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0: Und heute Morgen bei Inka und Norman hat Vanessa versucht, in 30 Sekunden 10 richtige Antworten zu geben mit dem Buchstaben V. Wir hören nochmal rein.
2: Schön. Junge Name.
3: Viktor.
4: Stadt in Deutschland.
3: Fürth.
2: Ein fiktiver Charakter.
3: Vajana.
4: Ein Tier.
3: Vogel.
2: Farbe.
3: Violett.
4: Beruf.
3: Verkäufer.
2: Artikel aus Supermarkt.
3: Vanilleeis.
4: Land.
3: Venezuela.
2: Automarke.
3: VW.
4: Wort endet auf Ung. UNG.
3: UNG?
4: Ja, UNG.
2: Da war die Zeit um.
3: Ach, shit. Schade.
2: Wort endet auf Ung. Fällt dir jetzt noch was ein?
3: Nee, leider nein.
4: Überleg mal, da gibt's so ein paar Wörter.
2: Verwandlung, Vermutung.
4: Ja. Versuchung. Ja.
2: Weißt du, wie viel du geschafft hast? Was glaubst du?
3: Oh, shit. 8 oder 9?
2: Es waren 9.
4: 9.
3: Schade.
2: Wow.
3: Schade.
2: Es war knapp.
0: Oh ja, eine richtige Antwort hat noch gefehlt zu den 1.000 Euro. Schade, schade, schade. Morgen die nächste Chance, kurz nach 7:30. Und wenn Sie mitmachen wollen, dann schicken Sie uns jetzt eine WhatsApp mit dem Stichwort ABC. Das Ganze an die 08000 79 89 99 per WhatsApp. Name dazu und Ihr Wohnort.

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1: Unser Kulthit jetzt kurz vor 14:30 kommt von Ute Freudenberg, die Jugendliebe.

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4: Aktueller Blitzer steht in Schwerin und zwar in der Bahnhofstraße. Dort ist 30 erlaubt. Dann in Rostock in der 30er und zwar Blockmacherring. Es wird noch geblitzt in Anklam in der Friedländer Landstraße. Und es gibt noch einen Blitzer in Stralsund, Richtenberger Chaussee, dort in der 50er.
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5: Ich bin Marvin Standke. In Waren wurde ein 36-Jähriger tot aufgefunden. Er lebte in einer Pflegeeinrichtung. Eine Pflegerin entdeckte ihn leblos in der Wohnung. Der Mann wies mehrere Messerstiche auf. Die Polizei geht von einem Tötungsdelikt aus. Ein 33-jähriger Mann wurde festgenommen. Er sitzt nun in Untersuchungshaft. Beide Männer sollen dem Drogenmilieu angehören. Ein ganz besonderer Vogel brütet bei uns an der Ostseeküste. Ein kleiner, kompakter Vogel mit sandbraunem Rücken, der sogenannte Sandregenpfeifer. Er brütet von April bis August am Strand im Sand. Und deswegen wird er jetzt geschützt. Zwischen Warnemünde und Kühlungsborn richten NABU, Zoo Rostock und Vogelforscher jedes Jahr eigene Schutzinseln für ihn ein. Die Vögel erhalten individuelle Farbringe zur Beobachtung und so wird die Bestandsentwicklung über Jahre kontrolliert. In Deutschland gibt es weniger als 1000 Brutpaare. Die Kandidaten für die Bürgermeisterwahl in Pudagla im Landkreis Vorpommern-Greifswald stehen fest. Gewählt wird am 20. September, parallel zur Landtagswahl bei uns in MV. Und zur Wahl steht der amtierende Bürgermeister Hartmut Pöck. Er tritt für die Bürgerrunde Pudagla an. Gegenkandidatin ist die Pflegehelferin Janine Kipphaut. Sie kandidiert als Einzelbewerberin. Die Neuwahl war nötig geworden nach einem Todesfall. Der frühere Bürgermeister war seit 1994 im Amt. Und 4 Ruderer aus Schwerin haben den Sprung ins Nationalteam geschafft. Sie starten künftig für Deutschland bei internationalen Wettkämpfen. Den Auftakt macht ein Wettkampf in Luzern Ende Juli und Ende September geht es dann zum Baltic Cup nach Estland.
4: Jetzt kompetent und zuverlässig das Wetter hier bei uns in Mecklenburg-Vorpommern. Heute gibt's viel Sonnenschein, nur einige Quellwolken. Zum Nachmittag kann es auch ein paar Schauer geben bei maximal 24 Grad an der Küste um die 22 Grad. Und im Schlagerradio Wettertrend am Mittwoch dann bedeckt und lokal zeitweise etwas Regen. Später Übergang zu Schauer und örtlichen Gewittern bei maximal 17 bis 20 Grad morgen. Hallo und einen schönen Nachmittag auf die Straße, liebe Autofahrer. Hier ist der Schlagerradio Verkehrsservice. Aktuell keine Staus bei uns hier in Mecklenburg-Vorpommern. Weder auf den Autobahnen noch auf den Bundesstraßen. Da kommen Sie hoffentlich überall gut und auch sicher durch. Sind Sie trotzdem an einem Stau vorbeigefahren, stehen vielleicht drin oder haben irgendwo einen Blitzer gesehen? Dann sagen Sie uns gerne Bescheid unter der 08000 79 89 99. Können Sie uns kostenlos anrufen oder eine WhatsApp schicken. Danke dafür und kommen Sie gut an.
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Helene Fischer mit heute Nacht hier bei Schlagerradio. Hör auf dein Herz. Und damit hat sie uns schon mal in den absoluten Party-Modus versetzt. Und wir bleiben jetzt mal auf der Tanzfläche, drehen den Zeiger aber noch ein Stückchen mehr Richtung Sommersonne und unbeschwertes Urlaubsgefühl. Wir springen zurück ins Jahr 2014 zu Wolkenfrei. Mit Jeans, T-Shirt und Freiheit gelang der Band rund um Vanessa Mai damals der endgültige Durchbruch im Schlager. Lustige Anekdote am Rande: Als der Song im Radio rauf und runter lief, wurde Vanessa im Supermarkt um die Ecke tatsächlich in genau dieser Kombination der alten Jeans und ein ausgewaschenes Shirt das erste Mal von Fans nach einem Autogramm gefragt. Also perfekter hätte der Songtitel die Realität gar nicht treffen können. Schnappen Sie sich jetzt Ihr Lieblingsshirt und genießen Sie den Vibe. Hier ist Wolkenfrei bei Schlagerradio. Hör auf dein Herz.

0: Schlagerradio. Hör auf dein Herz. Ich wünsche Ihnen einen tollen Nachmittag. Jetzt auch gleich mit Emmy. Sie wird nämlich gleich auf der anderen Seite Nachrichten Sie in Richtung Feierabend begleiten. Das Ganze mit Musik von La Fee, Marianne Rosenberg, Ramon Roselli und viel mehr. Andi Schmidt sagt bye bye, bis morgen.
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6: Aktuell auf der B105 in Höhe Neuburg und auch in Wöblin auf der Straße des Friedens. Danke an Lisa.
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7: Ich bin Marvin Standke. Das Handwerk bei uns in Mecklenburg-Vorpommern boomt bei Ausbildungen. Landesweit wurden 972 neue Ausbildungsverträge abgeschlossen. Das ist ein Plus von 11,2% zum Vorjahr. Im Kammerbezirk Westmecklenburg fällt der Zuwachs noch stärker aus. Gründe sind Werbung an Schulen und Praktikumsprämien. Auch immer mehr Abiturienten wählen bewusst das Handwerk. Am beliebtesten bleibt das Kfz-Handwerk. Insgesamt lernen aktuell fast 5000 junge Menschen einen Handwerksberuf. Darunter sind rund 850 Frauen. Der Waldbrand im Müritz-Nationalpark ist unter Kontrolle. Ganz gelöscht ist das Feuer aber noch nicht. Umweltminister Backhaus warnt vor Wind und Trockenheit. Rund 400 Hektar wurden von der Luft aus untersucht. Wegen Hitze und Munition besteht weiter Explosionsgefahr. Es gilt ein striktes Betretungsverbot der Fläche. Bisher waren 800 Einsatzkräfte im Schichtdienst tätig. Nun wird das Personal deutlich reduziert. Die Brandursache ist weiter unklar. Auch Brandstiftung wird nicht ausgeschlossen. Immer mehr Kinder in Deutschland werden im Internet Opfer von Sexualstraftaten. Das zeigt ein neuer Lagebericht des Bundesinnenministeriums. Vorgestellt wurde er heute von Minister Dobrindt und BKA-Chef Münch. Auch die Missbrauchsbeauftragte Klaus war beteiligt. Besonders zugenommen hat sogenanntes Cyber-Grooming. Täter geben sich dabei als Gleichaltrige aus. So bringen sie Kinder dazu, freizügige Fotos zu schicken. Viele Fälle werden vermutlich gar nicht angezeigt. Insgesamt wurden mehr als 18.000 Kinder Opfer von Missbrauch. Die Webseite jugendschutz.net meldet und verfolgt strafbare Inhalte im Netz. Und Horrorszenario im Urlaub. In Athen wurden zwei Touristen mit einem Messer verletzt.
8: Der Angriff geschah nahe der Akropolis im Stadtzentrum. Sicherheitskräfte nahmen den Täter noch vor Ort fest. Er soll 60 Jahre alt sein. Den Behörden ist er als psychisch krank bekannt. Die Verletzten sind US-Amerikaner. Die Akropolis zählt zu Athens bekanntesten Sehenswürdigkeiten. Sie zieht jährlich mehrere Millionen Touristen an. Ulrike Klein, Redaktion.
7: Ja, und das will wirklich niemand, der in den Urlaub fliegt. Zwei Piloten der Swiss wurden vom Flug abgezogen. Der Verdacht? Alkohol vor dem Start in Genf. Crewmitglieder schlugen schon Stunden vorher Alarm. Sie beobachteten die beiden, wie sie im Hotel zusammensaßen und beschrieben ihren Zustand als deutlich alkoholisiert. In Europa gilt ja für Cockpit-Crews eine Promillegrenze von 0,2%. Zudem gibt es die sogenannte 8-Stunden-Regel, also so lange darf vor dem Einsatz nicht getrunken werden. Die Crew informierte ihre Vorgesetzten rechtzeitig. Die Piloten wurden noch im Hotel ersetzt. Der Vorfall ereignete sich bereits im Mai. Beide Piloten fliegen seither nicht mehr.
6: Jetzt kompetent und zuverlässig das Wetter bei uns in Mecklenburg-Vorpommern. Schlagerradio-Wetterreporter melden derzeit 22 Grad in Schwerin am Schloss, 21 Grad in Rostock an der Marienkirche, 22 Grad auch in Waren an der Müritz und auch in Neubrandenburg am Marktplatz, 21 Grad in Binz auf Rügen und ebenfalls 21 Grad in Heringsdorf auf Usedom. Aktuell Sonne und Wolken im Wechsel, der Schlagerradio-Wettertrend. Morgen am Mittwoch wieder dichter bewölkt, auch Regen ist möglich mit Höchstwerten bis zu 20 Grad. Der Schlagerradio Verkehrsservice. Derzeit nichts Auffälliges hier in MV auf den Straßen. Sollten Sie doch noch was gesehen haben, melden Sie Staus und Blitzer gern kostenlos unter der 08000 79 89 99. Kommen Sie gut an. 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
6: Hallo, kurz nach drei an diesem Dienstagnachmittag und ich begleite Sie jetzt mit einem ganz tollen Song auf Deutsch. Und zwar jetzt hier für Sie Laffy mit ihrer Version von Material Girl.

Ich hoffe, Sie haben hier in MV genauso laut mitgesungen wie ich gerade bei Marianne Rosenberg, Lieder der Nacht. Und lassen Sie das Radio gleich laut, denn jetzt kommt Ramon Roselli, Küss mich, hier bei Schlagerradio.

Marina mit La Isla Bonita hier bei Schlagerradio. Hör auf dein Herz. Ich habe mich ganz doll gefreut, als ich gestern einkaufen war, denn ich habe einen Aufsteller gesehen, den ich zuletzt in meiner Kindheit regelmäßig gesehen habe. Und zwar ist ja die Diddelmaus jetzt offiziell wieder zurück. Und ja, ich habe auch zu den Menschen gehört, die früher diese Blätter und Blöcke gesammelt und getauscht haben auf dem Schulhof. Und für mich ist das natürlich auch so ein bisschen Nostalgie, dass das jetzt wieder da ist. Und eine andere Sache, die wohl auch zurückgekommen ist, ist der River-Eistee von Aldi. Und der war wohl auch so beliebt, dass er innerhalb von einem Tag komplett ausverkauft war. Und mittlerweile kann man Flaschen auf eBay kaufen für sage und schreibe 200 Euro. Die Frage, die sich mir da stellt, ist natürlich, warum kommen denn jetzt Dinge aus den frühen 2000ern zurück? Und das ist tatsächlich nicht nur jetzt so, sondern es war all die Jahre schon so. Man sagt, im Grunde in einem Rhythmus von 20 Jahren kommen Dinge aus der früheren Kindheit wieder. Wie jetzt zum Beispiel aus meiner Kindheit die Diddelmaus. Weil Menschen, die jetzt alt genug sind und selbst Geld verdienen, einfach wieder zurück in ihre Kindheit versetzt werden möchten. Wie sieht's denn bei Ihnen aus? Haben Sie vor, Diddelmäuse zu kaufen oder vielleicht den River-Eistee? Oder was vermissen Sie aus Ihrer Kindheit? Schreiben Sie doch mal eine WhatsApp unter der 08000 79 89 99.

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2: Jetzt wird es rockig und romantisch zugleich. Der Kultschlager kommt jetzt von Klaus Lage. Die Liebe bleibt hier bei Schlagerradio.
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2: Derzeit in Schwerin auf der Grevesmühler Straße und auch in Sito auf der Röbeler Straße. Danke an Friedrich.
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3: Ich bin Marvin Standke. In Waren wurde ein 36-Jähriger tot aufgefunden. Er lebte in einer Pflegeeinrichtung. Eine Pflegerin entdeckte ihn leblos in der Wohnung. Der Mann wies mehrere Messerstiche auf. Die Polizei geht von einem Tötungsdelikt aus. Ein 33-jähriger Mann wurde festgenommen. Er sitzt nun in Untersuchungshaft. Beide Männer sollen dem Drogenmilieu angehören. Ein ganz besonderer Vogel brütet bei uns an der Ostseeküste. Ein kleiner, kompakter Vogel mit sandbraunem Rücken, der sogenannte Sandregenpfeifer. Er brütet von April bis August am Strand im Sand. Und deswegen wird er jetzt geschützt. Zwischen Warnemünde und Kühlungsborn richten NABU, Zoo Rostock und Vogelforscher jedes Jahr eigene Schutzinseln für ihn ein. Die Vögel erhalten individuelle Farbringe zur Beobachtung und so wird die Bestandsentwicklung über Jahre kontrolliert. In Deutschland gibt es weniger als 1000 Brutpaare. Die Kandidaten für die Bürgermeisterwahl in Pudagla im Landkreis Vorpommern-Greifswald stehen fest. Gewählt wird am 20. September, parallel zur Landtagswahl bei uns in MV. Und zur Wahl steht der amtierende Bürgermeister Hartmut Pöck. Er tritt für die Bürgerrunde Pudagla an. Gegenkandidatin ist die Pflegehelferin Janine Kipphaut. Sie kandidiert als Einzelbewerberin. Die Neuwahl war nötig geworden nach einem Todesfall. Der frühere Bürgermeister war seit 1994 im Amt. Und vier Ruderer aus Schwerin haben den Sprung ins Nationalteam geschafft. Sie starten künftig für Deutschland bei internationalen Wettkämpfen. Den Auftakt macht ein Wettkampf in Luzern Ende Juli und Ende September geht es dann zum Baltic Cup nach Estland.
2: Jetzt kompetent und zuverlässig das Wetter bei uns in der Region. Aktuell Sonne und Wolken im Wechsel hier in MV, der Schlagerradio-Wettertrend. Morgen am Mittwoch wieder dichter bewölkt, da ist dann noch Regen möglich, mit Höchstwerten bis zu 20 Grad. Der Schlagerradio-Verkehrsservice. Derzeit nichts Auffälliges hier in MV auf den Straßen. Sollten Sie doch noch was gesehen haben, melden Sie Staus und Blitzer gern kostenlos unter der 08000 79 89 99. Kommen Sie gut an!
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Hoffentlich haben Sie den Song für eine kurze Pause genutzt und sind auch ins Abenteuerland abgedriftet, so wie jetzt gerade pur hier bei Schlagerradio. Es ist ein richtig schönes Signal für Mecklenburg-Vorpommern. Immer mehr junge Menschen entscheiden sich ganz bewusst für eine Ausbildung im Handwerk. Ob in der Kfz-Werkstatt, auf der Baustelle oder im Friseursalon, überall wächst eine neue Generation heran, die mit Können und Leidenschaft anpackt. Das macht Mut, denn starke Handwerksbetriebe sorgen nicht nur für gute Jobs, sondern auch dafür, dass

Na, herzlichen Dank für diesen Ohrwurm, den ich den Rest des Tages mit mir rumschleppen werde. Ajo, ajajajo von Team 5 hier bei Schlagerradio, hör auf dein Herz. Und ein Mitglied von Team 5 hat jetzt richtig hohen Besuch in seinem neuen Job, möchte ich es mal fast schon sagen, bekommen. Und zwar Prince Damien. Er steht ja zurzeit in Hamburg auf der Bühne des Stage-Theaters für das Musical MJ, also Michael Jackson. Und dort kamen tatsächlich die Brüder von Michael Jackson mal zu Besuch. Marlon und Jackie waren vor Ort und haben sich das Ganze mal angeguckt und haben gesagt, dass sie selbst sehr berührt sind. Sie gehen ja selbst noch als The Jacksons auf Tour und zeigen dort Musik, die sie früher mit den Jackson 5 zusammen gemacht haben. Und umso berührender fanden sie es jetzt, eigene Dinge nochmal zu sehen, und zwar aus so einer Perspektive von außen. Ich will mir das Musical auch auf jeden Fall noch angucken. Und ein kleiner Funfact über mich: Ich habe jahrelang davon geträumt, selbst Musical-Darstellerin zu werden, und habe mich sehr gefreut, dass meine Schule es während des Abiturs angeboten hat, an einem Musical-Kurs teilzunehmen. Und da stand ich auf der Bühne und habe die West Side Story gespielt. Also so abwegig war das Ganze vielleicht gar nicht.

0: vor vier am Dienstagnachmittag. Ich begleite Sie in Richtung Feierabend und das jetzt mit Musik zum richtig laut aufdrehen und mittanzen. Jürgen Drews ein Bett im Kornfeld, Cora mit Amsterdam und auch Annemarie Eifeld ist mit dabei. Das und noch viel mehr in der nächsten halben Stunde.
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0: Aktuell in Stralsund auf der Greifswalder Chaussee und auch in Großgow auf der Anklamer Straße. Danke an Gabi.
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4: Ich bin Marvin Standke. Mecklenburg-Vorpommern führt eine neue Foto-App für unsere Bauern ein. Sie sollen so den Nachweis für EU-Fördermittel künftig einfacher erbringen können. Landwirte fotografieren die Pflanzen auf ihrem Grünland. Die App erkennt die Arten dann automatisch mithilfe von KI. Bislang waren aufwendige Skizzen und Vor-Ort-Kontrolle nötig. Die neue Lösung soll Bauern und Behörden deutlich entlasten. Der Waldbrand im Müritz-Nationalpark ist unter Kontrolle, aber noch nicht gelöscht. Die Zahl der Einsatzkräfte sank von 370 auf jetzt 50. Wind und Trockenheit könnten verbliebene Glutnester erneut entfachen. Ein Polizeihubschrauber sucht heute nach weiteren Brandherden. Im Brandgebiet gelten weiterhin strenge Betretungsverbote wegen Munitionsresten. Außerdem besteht durch heiße Glutnester weiterhin Explosionsgefahr. Der Kinderschutzbund in Deutschland fordert bessere Schutzmaßnahmen im Internet. Bundesgeschäftsführer Grein verlangt Meldebuttons gegen Cybergrooming. Plattformen sollen Meldungen verpflichtend nachgehen müssen. Täter geben sich beim sogenannten Cybergrooming online als Gleichaltrige aus. Bundesinnenminister Dobrindt fordert besseren Kinderschutz im Netz. Grundlage ist ein neues BKA-Lagebild zu Sexualstraftaten. Mehr als 17.000 Fälle wurden bei Kindern verzeichnet. Das ist ein Anstieg von 4,7% zum Vorjahr. Bei Jugendlichen stiegen die Fälle um 4%. Die meisten Opfer waren weiblich. Großbritanniens neuer Premier Burnham senkt die Stromkosten.
5: Ab Oktober entfällt die Mehrwertsteuer auf Strom für Haushalte. Derzeit liegt sie noch bei 5%. Finanziert wird das durch die Streichung eines anderen Projekts. Betroffen ist ein geplanter digitaler Ausweis. Dieses Programm war wegen hoher Kosten stark umstritten. Burnham hatte niedrigere Lebenshaltungskosten versprochen. Das Versprechen gab er direkt nach seinem Amtsantritt. In Deutschland gilt für Strom der reguläre Mehrwertsteuersatz von 19%. Ulrike Klein, Redaktion.
4: Die Einnahmen aus der Tabaksteuer brechen deutlich ein. Im ersten Halbjahr 2026 waren es 6,792 Milliarden Euro. Das ist ein Rückgang von 15% zum Vorjahr. Zum Jahresbeginn war die Tabaksteuer bereits erhöht worden. Geplant ist eine Erhöhung um 80 Cent pro Packung. Der Preis könnte dadurch auf über 9 Euro steigen. Trotz dieser Zahlen bleibt die Raucherquote in Deutschland hoch. Der Rückgang lässt sich auch auf Schmuggel oder das Ausweichen auf günstigere Alternativen zurückführen.
0: Jetzt kompetent und zuverlässig das Wetter bei uns in Mecklenburg-Vorpommern. Schlagerradio-Wetterreporter melden derzeit 22 Grad in Schwerin am Schloss, 21 Grad in Rostock an der Marienkirche, 22 Grad auch in Waren an der Müritz und auch in Neubrandenburg am Marktplatz, 21 Grad in Binz auf Rügen und ebenfalls 21 Grad in Heringsdorf auf Usedom. Aktuell Sonne und Wolken im Wechsel, der Schlagerradio-Wettertrend. Morgen am Mittwoch wieder dichter bewölkt, auch Regen ist möglich mit Höchstwerten bis zu 20 Grad. Der Schlagerradio-Verkehrsservice. Nach wie vor nichts Auffälliges auf den Straßen hier in MV. Sollten Sie doch noch was gesehen haben, melden Sie Staus und Blitzer gern kostenlos unter der 08000 79 89 99. Kommen Sie gut an. 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
0: Hallo, kurz nach vier am Dienstagnachmittag. Ich begleite Sie auf dem Weg Richtung Feierabend und das jetzt mit einer Französisch-Lektion von Sarah Zucker. En deux, trois.

Davon gibt es bestimmt so einige hier bei uns in MV. Ein Bett im Kornfeld, Jürgen Drews hier bei Schlagerradio. Und weiter geht's mit Blümchen. Oder besser gesagt mittlerweile Jasmin Wagner. Hauptsache du hier bei Schlagerradio.

0: Cora mit ihrem Hit Amsterdam hier bei Schlagerradio. Hör auf dein Herz. Und heute früh beim neuen Schlagerradio Morgen mit Inka und Norm gab es ganz wichtige Lebensweisheiten von Morgan Freeman. Er hat nämlich für sich festgestellt, dass ihm Monotasking viel besser tut als dieses Multitasking. Also sprich, sich nur auf eine Sache zu konzentrieren. Und Inka und Norm finden das wohl auch ganz spannend.
1: Das finde ich gut.
2: Psychologen
1: Handy
2: sagen
1: weg
2: auch,
1: und uns wirklich auch einfach mal rausschauen,
2: ja.
1: Liegen, die Wolken beobachten. Man kommt ja schon in Stress, man sagt, ich tue gerade mal nichts.
2: Eben.
1: Das bringt mich schon mal in Wallung,
2: ja, genau.
1: Weil ich gerade nichts tue. Aber das ist gesund. Genau das haben ja die Menschen früher gemacht, um einfach mal relaxed runterzukommen, den Cortisolspiegel zu senken und zu entspannen, was wirklich wichtig ist, um keinen Burnout zu bekommen. Aber heutzutage, wenn man da schon mal eine Minute draußen sitzt auf der Bank, denken Sie dran, Sie greifen zu Ihrem Handy, Sie gucken schon rein, gibt's beim TikTok was Neues?
0: Die Antwort auf die Frage lautet im Übrigen ja. Falls Sie mal bei Instagram und Facebook bei uns vorbeischauen möchten, bei Schlagerradio, da haben die beiden mal Monotasking Extreme ausprobiert, möchte ich fast schon sagen, haben sich 6 Minuten vor eine weiße Wand gesetzt und mal geguckt, wie es ihnen dann geht. Vielleicht wollen Sie das auch mal ausprobieren.

Es ist Zeit für den Kultschlager und ich glaube, das müsste der längste Titel sein, den Roland Kaiser hat. Also so vom Namen her. The sun ain't gonna shine anymore. Gefühle gehen manchmal vorbei. Hier bei Schlagerradio.

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5: Aktuell auf der B105 in Höhe Neuburg und auch in Wöblin auf der Straße des Friedens. Danke an Lisa.
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6: Ich bin Marvin Standke. Die alte Militärinsel Osterfilm vor Rügen ist stärker beschädigt als gedacht. Ein Österreicher hatte sie im Juni für 60.000 Euro ersteigert. Er fand tiefe Risse und Rost auf der Betonplattform. Ursprünglich sollte eine Event-Location entstehen. Von diesem Plan ist der Eigentümer inzwischen abgerückt. Nun soll eine Genossenschaft die Sanierung finanzieren. Dafür werden 1.000 Anteile zu je 999 Euro angeboten. Die Verbraucherzentrale warnt vor einem hohen finanziellen Risiko. Der ARD sagte der neue Besitzer, bei seinem ersten Besuch der Insel braucht er angesichts des Zustands erstmal ein Gläschen Schnaps. In Schwerin wurden am Montag mehrere Ampeln gewartet. Das könnte wie ein größerer Ausfall gewirkt haben. Die meisten Ampeln laufen inzwischen aber wieder normal. Probleme gibt es noch an der Kreuzung Stellingstraße Platz der Jugend. Die Reparatur soll noch heute erfolgen. Bei Ampelausfällen ist die Stadt eigenen Angaben zufolge auf die Hilfe von Bürgerinnen und Bürgern angewiesen. Hinweise werden per Mail entgegengenommen an ampel@schwerin.de. Heute muss sich ein 27-Jähriger vor Gericht verantworten. Er soll Teil einer Diebesbande auf Usedom gewesen sein. Die Gruppe stahl hochwertige Fahrräder und E-Bikes. Betroffen waren gesicherte Keller und Tiefgaragen. Die Taten geschahen zwischen Juli und September letzten Jahres. Die Beute wurde über die Grenze nach Polen gebracht. Der Gesamtschaden liegt bei rund 80.000 Euro. Der Angeklagte soll den Transporter gefahren haben. Er sitzt seit Februar in Untersuchungshaft. Und der historische Zooeingang in Rostock wird bald fertig. Seit Frühjahr 2024 wird an der Zookasse gebaut. Das denkmalgeschützte Gebäude ist über 100 Jahre alt. Es wurde nach historischem Vorbild wieder hergestellt. Neu sind ein barrierefreier Kassentresen und eine Wärmepumpe. Auch für Fledermäuse gibt es jetzt Nistmöglichkeiten. Im September soll das Gebäude offiziell eröffnen. Bis dahin dient ein Container als Kassenhäuschen. Finanziert wird die Sanierung von Bund, Stadt und einer Stiftung.
5: Jetzt kompetent und zuverlässig das Wetter bei uns in der Region. Aktuell Sonne und Wolken im Wechsel hier in MV, der Schlagerradio-Wetter-Trend. Morgen am Mittwoch wieder dichter bewölkt, da ist dann noch Regen möglich, mit Höchstwerten bis zu 20 Grad. Der Schlagerradio-Verkehrsservice. Nach wie vor nichts Auffälliges auf den Straßen hier in MV. Sollten Sie doch noch was gesehen haben, melden Sie Staus und Blitzer gern kostenlos unter der 08000 79 89 99. Kommen Sie gut an!
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0: Ich finde den Song immer noch ganz, ganz toll. Joey Heindle mit schwer zu erklären Words. Hier bei Schlagerradio, hör auf dein Herz. Und gleich machen wir gemeinsam einen Ausflug mit Christine Stark. Und es geht nach Barcelona.
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0: kurz vor fünf. Wir rocken gemeinsam den Dienstagnachmittag. Und das jetzt gleich auch musikalisch. Mit zum Beispiel Falco und auch Linda Feller und Josh Will sind mit dabei. Und außerdem verrate ich Ihnen, warum Vanessa Mai zuletzt von ihrer Podcast-Kollegin Lola Weipert so richtig angeekelt war.
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0: Derzeit in Schwerin auf der Grevesmühler Straße und auch in Sito auf der Röbeler Straße. Danke an Friedrich.
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2: Ich bin Marvin Standke. Mecklenburg-Vorpommern führt eine neue Foto-App für unsere Bauern ein. Sie sollen so den Nachweis für EU-Fördermittel künftig einfacher erbringen können. Landwirte fotografieren die Pflanzen auf ihrem Grünland. Die App erkennt die Arten dann automatisch mit Hilfe von KI. Bislang waren aufwendige Skizzen und Vor-Ort-Kontrolle nötig. Die neue Lösung soll Bauern und Behörden deutlich entlasten. Der Waldbrand im Müritz-Nationalpark ist unter Kontrolle, aber noch nicht gelöscht. Die Zahl der Einsatzkräfte sank von 370 auf jetzt 50. Wind und Trockenheit könnten verbliebene Glutnester erneut entfachen. Ein Polizeihubschrauber sucht heute nach weiteren Brandherden. Im Brandgebiet gelten weiterhin strenge Betretungsverbote wegen Munitionsresten. Außerdem besteht durch heiße Glutnester weiterhin Explosionsgefahr. Der Kinderschutzbund in Deutschland fordert bessere Schutzmaßnahmen im Internet. Bundesgeschäftsführer Grein verlangt Meldebuttons gegen Cybergrooming. Plattformen sollen Meldungen verpflichtend nachgehen müssen. Täter geben sich beim sogenannten Cybergrooming online als Gleichaltrige aus. Bundesinnenminister Dobrindt fordert besseren Kinderschutz im Netz. Grundlage ist ein neues BKA-Lagebild zu Sexualstraftaten. Mehr als 17.000 Fälle wurden bei Kindern verzeichnet. Das ist ein Anstieg von 4,7% zum Vorjahr. Bei Jugendlichen stiegen die Fälle um 4%. Die meisten Opfer waren weiblich. Großbritanniens neuer Premier Burnham senkt die Stromkosten.
3: Ab Oktober entfällt die Mehrwertsteuer auf Strom für Haushalte. Derzeit liegt sie noch bei 5%. Finanziert wird das durch die Streichung eines anderen Projekts. Betroffen ist ein geplanter digitaler Ausweis. Dieses Programm war wegen hoher Kosten stark umstritten. Burnham hatte niedrigere Lebenshaltungskosten versprochen. Das Versprechen gab er direkt nach seinem Amtsantritt. In Deutschland gilt für Strom der reguläre Mehrwertsteuersatz von 19%. Ulrike Klein, Redaktion.
2: Die Einnahmen aus der Tabaksteuer brechen deutlich ein. Im ersten Halbjahr 2026 waren es 6,792 Milliarden Euro. Das ist ein Rückgang von 15% zum Vorjahr. Zum Jahresbeginn war die Tabaksteuer bereits erhöht worden. Geplant ist eine Erhöhung um 80 Cent pro Packung. Der Preis könnte dadurch auf über 9 Euro steigen. Trotz dieser Zahlen bleibt die Raucherquote in Deutschland hoch. Der Rückgang lässt sich auch auf Schmuggel oder das Ausweichen auf günstigere Alternativen zurückführen.
0: Jetzt kompetent und zuverlässig das Wetter bei uns in Mecklenburg-Vorpommern. Schlagerradio-Wetterreporter melden derzeit 22 Grad in Schwerin am Schloss, 21 Grad in Rostock an der Marienkirche, 22 Grad auch in Waren an der Müritz und auch in Neubrandenburg am Marktplatz, 21 Grad in Binz auf Rügen und ebenfalls 21 Grad in Heringsdorf auf Usedom. Aktuell Sonne und Wolken im Wechsel, der Schlagerradio-Wettertrend. Morgen am Mittwoch wieder dichter bewölkt, auch Regen ist möglich mit Höchstwerten bis zu 20 Grad. Der Schlagerradio-Verkehrsservice. Nach wie vor nichts Auffälliges auf den Straßen hier in MV. Sollten Sie doch noch was gesehen haben, melden Sie. Staus und Blitzergang kostenlos unter der 08000 79 89 99. Kommen Sie gut an.
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0: Hallo, kurz nach 5 am Dienstagnachmittag. Ich begleite Sie durch den Feierabend und das jetzt mit Musik von Maite Kelly. Wir freuen uns auf den Morgen danach.

Romantik pur hier in MV mit der Münchner Freiheit, bis wir uns wiedersehen hier bei Schlagerradio. Und weiter geht's auch richtig romantisch mit Nick P., Du und ich.

0: Wolkenfrei ist auf Wolke 7 hier bei Schlagerradio. Hör auf dein Herz. Ja, und über den Wolken ist ja auch so einiges los in so Flugzeugen. Da hört man ja die wildesten Geschichten. Und zuletzt ging es darum auch in dem Podcast Schön laut von Lola Weipert und Vanessa Mai. Lola liebt es nämlich, barfuß durchs Flugzeug zu laufen. Das war für Vanessa so gar nicht verständlich. Und auch in anderen Dingen waren sie sich nicht wirklich einig.
1: Ja, ich will jetzt auch keine Flugzeugtoilette werden, wo irgendwie alle Bakterien sind.
2: Deswegen, ja, du machst nur einen Handstand mit deinen nackten Füßen. Oh, in der Flugzeugtoilette, als ich es gesehen habe. Ich trinke da nicht mal, ich tue nicht mal das Wasser zum Zähneputzen nehmen.
1: Was?
2: Nee. Nee, Mann.
1: Ja, ich wasche mir damit mein Gesicht. Echt jetzt?
2: Ich nehme immer eine Wasserflasche mit.
1: Wirklich?
2: Aber sowas von.
0: Ja, ich bin ehrlich, mir geht's über den Wolken nicht ganz so gut. Ich habe jetzt nicht so wirklich Flugangst, aber fühle mich halt schon so ein bisschen unwohl in so einem Flugzeug. Deshalb kommt das sowieso nicht für mich in Frage. Ich bleibe auf meinem Sitz kleben, bis die Flugzeit vorbei ist und bin froh, wenn ich wieder heil aussteigen kann. Wie sieht's denn bei Ihnen aus? Wie empfindlich sind Sie, was das Thema Keime angeht? Schreiben Sie doch mal eine WhatsApp unter der 08000 79 89 99.

Ich kann mir vorstellen, dass das sehr teuer wird. Aber nur zuzuhören kostet sie gar nichts. Deshalb jetzt hier der Kultschlager für Sie. Taxi nach Paris von Felix Deluxe. Hier bei Schlagerradio.

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2: Aktuell in Stralsund auf der Greifswalder Chaussee und auch in Großgow auf der Anklamer Straße. Danke an Gabi.
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3: Ich bin Marvin Standke. Die alte Militärinsel Osterfilm vor Rügen ist stärker beschädigt als gedacht. Ein Österreicher hatte sie im Juni für 60.000 Euro ersteigert. Er fand tiefe Risse und Rost auf der Betonplattform. Ursprünglich sollte eine Event-Location entstehen. Von diesem Plan ist der Eigentümer inzwischen abgerückt. Nun soll eine Genossenschaft die Sanierung finanzieren. Dafür werden 1.000 Anteile zu je 999 Euro angeboten. Die Verbraucherzentrale warnt vor einem hohen finanziellen Risiko. Der ARD sagte der neue Besitzer, bei seinem ersten Besuch der Insel braucht er angesichts des Zustands erstmal ein Gläschen Schnaps. In Schwerin wurden am Montag mehrere Ampeln gewartet. Das könnte wie ein größerer Ausfall gewirkt haben. Die meisten Ampeln laufen inzwischen aber wieder normal. Probleme gibt es noch an der Kreuzung Stellingstraße Platz der Jugend. Die Reparatur soll noch heute erfolgen. Bei Ampelausfällen ist die Stadt eigenen Angaben zufolge auf die Hilfe von Bürgerinnen und Bürgern angewiesen. Hinweise werden per Mail entgegengenommen an ampel@schwerin.de. Heute muss sich ein 27-Jähriger vor Gericht verantworten. Er soll Teil einer Diebesbande auf Usedom gewesen sein. Die Gruppe stahl hochwertige Fahrräder und E-Bikes. Betroffen waren gesicherte Keller und Tiefgaragen. Die Taten geschahen zwischen Juli und September letzten Jahres. Die Beute wurde über die Grenze nach Polen gebracht. Der Gesamtschaden liegt bei rund 80.000 Euro. Der Angeklagte soll den Transporter gefahren haben. Er sitzt seit Februar in Untersuchungshaft. Und der historische Zooeingang in Rostock wird bald fertig. Seit Frühjahr 2024 wird an der Zookasse gebaut. Das denkmalgeschützte Gebäude ist über 100 Jahre alt. Es wurde nach historischem Vorbild wiederhergestellt. Neu sind ein barrierefreier Kassentresen und eine Wärmepumpe. Auch für Fledermäuse gibt es jetzt Nistmöglichkeiten. Im September soll das Gebäude offiziell eröffnen. Bis dahin dient ein Container als Kassenhäuschen. Finanziert wird die Sanierung von Bund, Stadt und einer Stiftung.
2: Jetzt kompetent und zuverlässig das Wetter bei uns in der Region. Aktuell Sonne und Wolken im Wechsel hier in MV, der Schlagerradio-Wetter-Trend. Morgen am Mittwoch wieder dichter bewölkt, da ist dann noch Regen möglich, mit Höchstwerten bis zu 20 Grad. Der Schlagerradio-Verkehrsservice. Nach wie vor nichts Auffälliges auf den Straßen hier in MV. Sollten Sie doch noch was gesehen haben, melden Sie Staus und Blitzer gern kostenlos unter der 08000 79 89 99. Kommen Sie gut an!
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Recht hat sie, die Marianne Rosenberg, wenn sie sagt, Liebe kann so wehtun, doch sie gibt auch viel, hier bei Schlagerradio Hör auf dein Herz. Das sind die Nachrichten, die einfach stolz machen. Gleich 4 Nachwuchstalente der Schweriner Rudergesellschaft haben den Sprung in die deutsche Nationalmannschaft geschafft. In den nächsten Wochen vertreten sie Deutschland bei internationalen Wettkämpfen, von der Schweiz bis nach Bulgarien und Estland. Ein toller Beweis dafür, dass große Träume oft genau dort beginnen, wo mit viel Leidenschaft trainiert wird. Wir drücken den 4 Schweriner Ruderinnen und Ruderern ganz fest die Daumen.

0: Was ein emotionaler Song, Yvonne Katterfeld, für dich hier bei Schlagerradio, Hör auf dein Herz. Und davor kam auch ein sehr schöner Song, wie ich finde, von Mike Leon Grosch, Dein Leben. Und auf Instagram hat er jetzt ein Video geteilt, in dem er verrät, warum er überhaupt Musik macht und was seine Intention dahinter ist, eigene Texte zu schreiben.
1: Ja, als Künstler schreibt man immer seine Songs von ganzem Herzen. In der Hoffnung, dass sie irgendjemanden da draußen berührt. Vielleicht nicht heute, vielleicht nicht morgen, aber vielleicht irgendwann dann, wenn du den Song am meisten brauchst und ihn dann hörst.
0: Ja, ich glaube schon, dass es für viele Menschen Songs gibt, die einen begleiten, zumindest für einen kurzen Lebensabschnitt und diese Momente dann vielleicht noch intensiver machen. Sowohl die schönen als auch die traurigen.

0: Kurz vor sechs am Dienstagabend. Ich begleite Sie auf dem Weg so für die letzten Besorgungen fürs Abendbrot. Und dazu gibt's den brandneuen Song von Anna-Karina Wolczak, Unzensiert. Und auch mit dabei Ramon Roselli. Ich freue mich so auf dich. Und ich freue mich auch.
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0: Aktuell auf der B105 in Höhe Neuburg und auch in Veblin auf der Straße des Friedens. Danke an Lisa.
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9: Ich bin Marvin Standke. Das Handwerk bei uns in Mecklenburg-Vorpommern boomt bei Ausbildungen. Landesweit wurden 972 neue Ausbildungsverträge abgeschlossen. Das ist ein Plus von 11,2% zum Vorjahr. Im Kammerbezirk Westmecklenburg fällt der Zuwachs noch stärker aus. Gründe sind Werbung an Schulen und Praktikumsprämien. Auch immer mehr Abiturienten wählen bewusst das Handwerk. Am beliebtesten bleibt das Kfz-Handwerk. Insgesamt lernen aktuell fast 5000 junge Menschen einen Handwerksberuf, darunter 850 Frauen. Der Waldbrand im Müritz-Nationalpark ist unter Kontrolle, aber noch nicht gelöscht. Die Zahl der Einsatzkräfte sank von 370 auf jetzt 50. Wind und Trockenheit könnten verbliebene Glutnester erneut entfachen. Ein Polizeihubschrauber sucht nach weiteren Brandherden. Im Brandgebiet gelten weiterhin strenge Betretungsverbote wegen Munitionsresten. Außerdem besteht durch heiße Glutnester weiterhin Explosionsgefahr. Die Deutsche Bahn plant ein Alkoholverbot an allen deutschen Bahnhöfen. Der Fahrgastverband Pro Bahn begrüßt das ausdrücklich. Er hofft so auf weniger Übergriffe auf Reisende und Personal. Kritisch sieht der Verband aber, dass Alkohol in Zügen weiterhin erlaubt bleibt. Bundesinnenminister Dobrindt nennt die Pläne eine diskussionswürdige Idee. Bei der Umsetzung gäbe es aber noch Gesprächsbedarf. Bis Mitte Oktober soll das Verbot an allen 5400 Bahnhöfen gelten. Der Iran hat erneut Verbündete der USA in der Golfregion angegriffen.
10: In Kuwait wurden durch iranischen Beschuss mehrere Meerwasserentsalzungsanlagen beschädigt. Auch Stromanlagen wurden getroffen, meldet das Energieministerium. Bahrain und Jordanien erklärten, sie hätten Drohnen aus dem Iran abgewehrt. Verletzte oder Sachschäden gab es demnach nicht. Die Streitkräfte bleiben weiter in höchster Alarmbereitschaft. Zuletzt hatten die USA verstärkt Ziele im Iran angegriffen. Die Führung in Teheran reagierte darauf mit Angriffen auf Golfstaaten. Dort sind US-Soldaten stationiert. Ulrike Klein, Redaktion.
9: Und noch diese gute Nachricht aus der Natur. Ein lebendiger Garten unter Wasser. Vor Benin haben Forscher ein lebendiges Korallenriff entdeckt. Man hielt es jahrzehntelang für tot. Unterwasserkameras zeigten nun einen regelrechten Garten aus Weichkorallen. Das Forscherteam fand die Strukturen in 54 Metern Tiefe. Dort wachsen mindestens 6 verschiedene Korallenarten. Korallenriffe sind wichtig, weil sie unzähligen Meerestieren Lebensraum und Nahrung bieten, Küsten vor Stürmen schützen und die Fischerei vieler Menschen sichern und als Frühwarnsystem für die Gesundheit der Ozeane dienen.
0: Jetzt kompetent und zuverlässig das Wetter bei uns in Mecklenburg-Vorpommern. Schlagerradio-Wetterreporter melden derzeit 22 Grad in Schwerin am Schloss, 21 Grad in Rostock an der Marienkirche, 22 Grad auch in Waren an der Müritz und auch in Neubrandenburg am Marktplatz, 21 Grad in Binz auf Rügen und ebenfalls 21 Grad in Heringsdorf auf Usedom. Aktuell Sonne und Wolken im Wechsel, der Schlagerradio-Wettertrend. Morgen am Mittwoch wieder dichter bewölkt, auch Regen ist möglich mit Höchstwerten bis zu 20 Grad. Der Schlagerradio-Verkehrsservice. Nach wie vor nichts Auffälliges auf den Straßen hier in MV. Sollten Sie doch noch was gesehen haben, melden Sie Staus und Blitzer gern kostenlos unter der 08000 79 89 99. Kommen Sie gut an.
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0: Hallo, kurz nach sechs am Dienstagabend. Ich begleite Sie und das jetzt mit einer gemeinsamen Reise mit Roy Bianco und den Abruzzanti Boys geht es nach Bella Napoli.

Der neue Song von Anna-Karina Wolczlak hier in Thüringen, unzensiert bei Schlagerradio. Und weiter geht's mit einem absoluten Klassiker von Karat, jede Stunde.

0: Sarah Zucker, Zeit umzugehen hier bei Schlagerradio, hör auf dein Herz. Und bei uns ist noch lange nicht Zeit umzugehen. Naja, genauer gesagt gehen wir jetzt irgendwo hin und zwar in die Vergangenheit. Wir machen eine kleine Zeitreise.
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2: Genauer gesagt, 18. Januar 1969. Dieter Thomas Heck begrüßt seine Zuschauer zur allerersten Ausgabe der ZDF-Hitparade.
3: Hier ist Berlin, das zweite deutsche Fernsehen, präsentiert Ihnen Ausgabe Nummer 1 der Hitparade. Am Mikrofon Ihr Dieter Thomas Heck. Guten Abend.
2: Ja, und Neuvorstellung Nummer 2 sowie in der darauffolgenden Sendung Platz Nummer 1 war Roy Black mit Ich denk an dich. In der Verkaufshitparade hielt sich der Song über 6 Monate und wurde mit Gold ausgezeichnet für 1 Million verkaufte Singles. Roy Black jetzt bei Schlagerradio.

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1: Ich hoffe, Sie haben Zeit für eine ganz kurze Disco-Fox-Pause, denn dafür eignet sich dieser Song einfach perfekt. Der Kultschlager hier bei Schlagerradio kommt von Christina Bach. Hey, ich suche hier nicht den größten Lover.

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6: Derzeit in Schwerin auf der Grevesmühler Straße und auch in Sito auf der Röbeler Straße. Danke an Friedrich.
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7: Ich bin Marvin Standke. Ein ganz besonderer Vogel brütet bei uns an der Ostseeküste. Ein kleiner, kompakter Vogel mit sandbraunem Rücken, der sogenannte Sandregenpfeifer. Der Vogel brütet von April bis August im Sand am Strand und deswegen wird er jetzt geschützt. Zwischen Warnemünde und Kühlungsborn richten NABU, Zoo Rostock und Vogelforscher jedes Jahr eigene Schutzinseln für ihn ein. Die Vögel erhalten individuelle Farbringe zur Beobachtung. So wird die Bestandsentwicklung über Jahre kontrolliert. In Deutschland gibt es weniger als 1000 Brutpaare. MV führt eine neue Foto-App für unsere Bauern ein. Sie sollen so den Nachweis für EU-Fördermittel künftig einfacher erbringen können. Landwirte fotografieren die Pflanzen auf ihrem Grünland. Die App erkennt die Arten automatisch, auch mit Hilfe von KI. Bislang waren aufwendige Skizzen und Vor-Ort-Kontrollen nötig. Der historische Zooeingang in Rostock wird bald fertig. Seit Frühjahr 2024 wird an der Zookasse gebaut. Das denkmalgeschützte Gebäude ist über 100 Jahre alt. Es wurde nach historischem Vorbild wiederhergestellt. Neu sind ein barrierefreier Kassentresen und eine Wärmepumpe. Auch für Fledermäuse gibt es jetzt Nistmöglichkeiten. Im September soll das Gebäude offiziell eröffnen. Bis dahin dient ein Container als Kassenhäuschen. Finanziert wird die Sanierung von Bund, Stadt und einer Stiftung. Und vier Ruderer aus Schwerin schafften den Sprung ins Nationalteam. Jetzt starten sie künftig für Deutschland bei internationalen Wettkämpfen. Den Auftakt macht ein Wettkampf in Luzern Ende Juli. Und Ende September geht es dann zum Baltic Cup nach Estland.
6: Jetzt kompetent und zuverlässig das Wetter bei uns in der Region. Aktuell Sonne und Wolken im Wechsel hier in MV, der Schlagerradio-Wettertrend. Morgen am Mittwoch wieder dichter bewölkt, da ist dann noch Regen möglich, mit Höchstwerten bis zu 20 Grad. Der Schlagerradio-Verkehrsservice. Nach wie vor nichts Auffälliges auf den Straßen hier in MV. Sollten Sie doch noch was gesehen haben, melden Sie Staus und Blitzer gern kostenlos unter der 08000 79 89 99. Kommen Sie gut an!
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0: Ich hoffe, Sie haben gerade ähnlich stark mitgetanzt wie ich zu Roland Kaisers Schachmatt hier bei Schlagerradio. Hör auf dein Herz. Ich weiß nicht, ob Sie das Spiel auch kennen. Das habe ich mit Freunden früher schon gespielt. Entweder oder. Da kriegt man zwei Auswahlmöglichkeiten und muss sagen, was man davon lieber machen würde. Und genau das hat Roland Kaiser jetzt auf Instagram gemacht. Und ich finde es ja mal ganz spannend, was er auf diese ganzen Fragen antwortet.
1: Kaffee oder Tee?
2: Dann lieber Tee.
1: Frühaufsteher oder Nachteule?
2: Frühaufsteher.
1: Meer oder Berge?
2: Meer.
1: Sommer oder Winter?
2: Sommer.
1: Süß oder herzhaft?
2: Süß.
1: Welcher Song macht dir live aktuell am meisten Spaß?
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1: Welcher Song darf bei keinem Konzert fehlen?
2: Trainer.
1: Was ist das Erste, das du nach einer Show machst?
2: Ein alkoholfreies Bier trinken.
1: Bist du vor einem Auftritt noch aufgeregt?
2: Ich bin fröhlich gespannt auf das, was kommt.
1: Was möchtest du den Fans vor der Show noch sagen?
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1: Was darf in deiner Garderobe niemals fehlen?
2: Alkoholfreies Bier.
0: Na, dann wissen Sie jetzt Bescheid. Sollte Roland Kaiser sich bei Ihnen mal zum Grillen einladen, brauchen Sie auf jeden Fall Tee und alkoholfreies Bier. Das sollte doch machbar sein, oder?

0: Und damit ist es kurz vor sieben am Dienstagabend. Ich begleite Sie und das jetzt gleich mit ganz toller Musik von Udo Jürgens und auch Erik Philippi ist mit dabei. Und außerdem verrate ich Ihnen, wie Sie Howard Carpendale demnächst mal so richtig, richtig nahe kommen können.
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0: Aktuell in Stralsund auf der Greifswalder Chaussee und auch in Großgow auf der Anklamer Straße. Danke an Gabi.
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8: Ich bin Marvin Standke. Das Handwerk bei uns in Mecklenburg-Vorpommern boomt bei Ausbildungen. Landesweit wurden 972 neue Ausbildungsverträge abgeschlossen. Das ist ein Plus von 11,2% zum Vorjahr. Im Kammerbezirk Westmecklenburg fällt der Zuwachs noch stärker aus. Gründe sind Werbung an Schulen und Praktikumsprämien. Auch immer mehr Abiturienten wählen bewusst das Handwerk. Am beliebtesten bleibt das Kfz-Handwerk. Insgesamt lernen aktuell fast 5000 junge Menschen einen Handwerksberuf, darunter 850 Frauen. Der Waldbrand im Müritz-Nationalpark ist unter Kontrolle, aber noch nicht gelöscht. Die Zahl der Einsatzkräfte sank von 370 auf jetzt 50. Wind und Trockenheit könnten verbliebene Glutnester erneut entfachen. Ein Polizeihubschrauber sucht nach weiteren Brandherden. Im Brandgebiet gelten weiterhin strenge Betretungsverbote wegen Munitionsresten. Außerdem besteht durch heiße Glutnester weiterhin Explosionsgefahr. Die Deutsche Bahn plant ein Alkoholverbot an allen deutschen Bahnhöfen. Der Fahrgastverband Pro Bahn begrüßt das ausdrücklich. Er hofft so auf weniger Übergriffe auf Reisende und Personal. Kritisch sieht der Verband aber, dass Alkohol in Zügen weiterhin erlaubt bleibt. Bundesinnenminister Dobrindt nennt die Pläne eine diskussionswürdige Idee. Bei der Umsetzung gäbe es aber noch Gesprächsbedarf. Bis Mitte Oktober soll das Verbot an allen 5400 Bahnhöfen gelten. Der Iran hat erneut Verbündete der USA in der Golfregion angegriffen.
9: In Kuwait wurden durch iranischen Beschuss mehrere Meerwasserentsalzungsanlagen beschädigt. Auch Stromanlagen wurden getroffen, meldet das Energieministerium. Bahrain und Jordanien erklärten, sie hätten Drohnen aus dem Iran abgewehrt. Verletzte oder Sachschäden gab es demnach nicht. Die Streitkräfte bleiben weiter in höchster Alarmbereitschaft. Zuletzt hatten die USA verstärkt Ziele im Iran angegriffen. Die Führung in Teheran reagierte darauf mit Angriffen auf Golfstaaten. Dort sind US-Soldaten stationiert. Ulrike Klein, Redaktion.
8: Und noch diese gute Nachricht aus der Natur. Ein lebendiger Garten unter Wasser. Vor Benin haben Forscher ein lebendiges Korallenriff entdeckt. Man hielt es jahrzehntelang für tot. Unterwasserkameras zeigten nun einen regelrechten Garten aus Weichkorallen. Das Forscherteam fand die Strukturen in 54 Metern Tiefe. Dort wachsen mindestens 6 verschiedene Korallenarten. Korallenriffe sind wichtig, weil sie unzähligen Meerestieren Lebensraum und Nahrung bieten, Küsten vor Stürmen schützen und die Fischerei vieler Menschen sichern und als Frühwarnsystem für die Gesundheit der Ozeane dienen.
0: Jetzt kompetent und zuverlässig das Wetter bei uns in Mecklenburg-Vorpommern. Schlagerradio Wetterreporter melden derzeit 22 Grad in Schwerin am Schloss, 21 Grad in Rostock an der Marienkirche, 22 Grad auch in Waren an der Müritz und auch in Neubrandenburg am Marktplatz, 21 Grad in Binz auf Rügen und ebenfalls 21 Grad in Heringsdorf auf Usedom. Aktuell Sonne und Wolken im Wechsel, der Schlagerradio-Wettertrend. Morgen am Mittwoch wieder dichter bewölkt, auch Regen ist möglich mit Höchstwerten bis zu 20 Grad. Der Schlagerradio-Verkehrsservice. Nach wie vor nichts Auffälliges auf den Straßen hier in MV. Sollten Sie doch noch was gesehen haben, melden Sie Staus und Blitzer gern kostenlos unter der 08000 79 89 99. Kommen Sie gut an. 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
0: Hallo, kurz nach sieben am Dienstagabend. Ich begleite Sie und das jetzt hier mit einem ganz tollen Zusammenspiel von DJ Herzbeat und Joey Heindle. Es gibt den Herzdonner.

Mit 66 Schlagerradio hier in Mecklenburg-Vorpommern um kurz nach 7 mit Udo Jürgens und seinen 66 Jahren. Und weiter geht's mit einem brandneuen Song von Julina Drews, Durch und Durch. Du gehst mit

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1: Erik Philippi, Schockverliebt, hier bei Schlagerradio, hör auf dein Herz. Und gleich für sie Howard Carpendale, Du fängst den Wind niemals ein. Ja, und er ist ja für lustige Videos mit seinem Sohn Wayne auf Instagram bekannt. Und eins davon hat er jetzt wieder hochgeladen und ich glaube, das ist ein bisschen, naja, hart für Wayne.
2: Hi.
3: Hi.
2: Cool, dass du mich besuchen kommst.
4: Bin doch nicht wegen dir hier.
1: Ja, nämlich für seine Enkel. Hier sieht man in dem Video ganz toll, wie Opa Howard mit seinen Enkeln Sticker in ein Fotoalbum klebt. Ja, also so schnell kann sich das ändern. Früher hat er ihn noch besucht und jetzt ist er nur noch für seine Enkel da. Aber so soll das auch sein als Opa und das sei ihm auch gegönnt. Schön.

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2: Aktuell auf der B105 in Höhe Neuburg und auch in Wöblin auf der Straße des Friedens. Danke an Lisa.
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3: Ich bin Marvin Standke. Ein ganz besonderer Vogel brütet bei uns an der Ostseeküste. Ein kleiner, kompakter Vogel mit sandbraunem Rücken, der sogenannte Sandregenpfeifer. Der Vogel brütet von April bis August im Sand am Strand und deswegen wird er jetzt geschützt zwischen Warnemünde und Kühlungsborn, richten NABU zu Rostock und Vogelforscher jedes Jahr eigene Schutzinseln für ihn ein. Die Vögel erhalten individuelle Farbringe zur Beobachtung. So wird die Bestandsentwicklung über Jahre kontrolliert. In Deutschland gibt es weniger als 1000 Brutpaare. MV führt eine neue Foto-App für unsere Bauern ein. Sie sollen so den Nachweis für EU-Fördermittel künftig einfacher erbringen können. Landwirte fotografieren die Pflanzen auf ihrem Grünland. Die App erkennt die Arten automatisch, auch mit Hilfe von KI. Bislang waren aufwendige Skizzen und Vor-Ort-Kontrollen nötig. Der historische Zooeingang in Rostock wird bald fertig. Seit Frühjahr 2024 wird an der Zookasse gebaut. Das denkmalgeschützte Gebäude ist über 100 Jahre alt. Es wurde nach historischem Vorbild wiederhergestellt. Neu sind ein barrierefreier Kassentresen und eine Wärmepumpe. Auch für Fledermäuse gibt es jetzt Nistmöglichkeiten. Im September soll das Gebäude offiziell eröffnen. Bis dahin dient ein Container als Kassenhäuschen. Finanziert wird die Sanierung von Bund, Stadt und einer Stiftung. Und vier Ruderer aus Schwerin schafften den Sprung ins Nationalteam. Jetzt starten sie künftig für Deutschland bei internationalen Wettkämpfen. Den Auftakt macht ein Wettkampf in Luzern Ende Juli. Und Ende September geht es dann zum Baltic Cup nach Estland.
2: Jetzt kompetent und zuverlässig das Wetter bei uns in der Region. Aktuell Sonne und Wolken im Wechsel hier in MV, der Schlagerradio-Wettertrend. Morgen am Mittwoch wieder dichter bewölkt, da ist dann noch Regen möglich, mit Höchstwerten bis zu 20 Grad. Der Schlagerradio-Verkehrsservice. Nach wie vor nichts Auffälliges auf den Straßen hier in MV. Sollten Sie doch noch was gesehen haben, melden Sie Staus und Blitzer gern kostenlos unter der 08000 79 89 99. Kommen Sie gut an!
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0: Ob sie es glauben oder nicht, davon habe ich auch schon welche. Ein graues Haar von Pur hier bei Schlagerradio.
1: Es ist ein richtig schönes Signal für Mecklenburg-Vorpommern. Immer mehr junge Menschen entscheiden sich ganz bewusst für eine Ausbildung im Handwerk. Ob in der Kfz-Werkstatt, auf der Baustelle oder im Friseursalon. Überall wächst eine neue Generation heran, die mit Können und Leidenschaft anpackt. Das macht Mut, denn starke Handwerksbetriebe sorgen nicht nur für gute Jobs, sondern auch dafür, dass unsere Region lebendig und zukunftsfähig bleibt. Ist das

Claudia Jung, denn wenn wir uns berühren, hier bei Schlagerradio, hör auf dein Herz, um 7:45 an diesem Dienstag. Und Kenner wissen, es bedeutet, in so gut 15 Minuten ist es soweit. Zeit für die Schlagerradio-Hitparade mit Frank Schlager. Wir schauen, welche Songs Sie aktuell besonders toll finden. Vor allem von den Songs, die jetzt vielleicht ein bisschen neuer auf dem Markt sind. Eine Künstlerin hingegen, die schon ganz, ganz lange Musik macht und auch der nächste Song ist schon ein bisschen älter. Trotzdem gehört sie und auch dieser Song in meine Topliste auf jeden Fall mit dazu. Marianne Rosenberg, ich habe auf die Liebe gesagt.

0: Camphau ist einfach geil.
1: Die Landschaft, die Menschen, das Wasser.
0: Das ist einfach meine Heimat. Ich bin die Claudia, Schlager höre ich eigentlich immer.
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1: Ich bin Marvin Standke. Die Deutsche Bahn plant ein Alkoholverbot an allen deutschen Bahnhöfen. Der Fahrgastverband Pro Bahn begrüßt das ausdrücklich. Er hofft so auf weniger Übergriffe auf Reisende und Personal. Kritisch sieht der Verband aber, dass Alkohol in Zügen weiterhin erlaubt bleibt. Bundesinnenminister Dobrindt nennt die Pläne eine diskussionswürdige Idee. Bei der Umsetzung gäbe es aber noch Gesprächsbedarf. Bis Mitte Oktober soll das Verbot an allen 5400 Bahnhöfen gelten. Der Iran hat erneut Verbündete der USA in der Golfregion angegriffen.
2: In Kuwait wurden durch iranischen Beschuss mehrere Meerwasserentsalzungsanlagen beschädigt. Auch Stromanlagen wurden getroffen, meldet das Energieministerium. Bahrain und Jordanien erklärten, sie hätten Drohnen aus dem Iran abgewehrt. Verletzte oder Sachschäden gab es demnach nicht. Die Streitkräfte bleiben weiter in höchster Alarmbereitschaft. Zuletzt hatten die USA verstärkt Ziele im Iran angegriffen. Die Führung in Teheran reagierte darauf mit Angriffen auf Golfstaaten. Dort sind US-Soldaten stationiert. Ulrike Klein, Redaktion.
1: Die Zahl sexualisierter Gewalt gegen Minderjährige ist gestiegen. Das zeigt ein neues Lagebild des Bundeskriminalamts. Bei Kindern gab es über 17.000 Fälle, ein Plus von 4,7%. Fälle mit jugendpornografischen Inhalten nahmen um fast 20% zu. Gut die Hälfte der Verdächtigen war selbst minderjährig. Innenminister Dobrindt sprach von erschreckend hohen Zahlen. Der Kinderschutzbund fordert, nicht bei Beratungsangeboten zu sparen. Ja, und das will wirklich niemand, der in den Urlaub fliegt. Zwei Piloten der Swiss wurden vom Flug abgezogen. Der Verdacht: Alkohol vor dem Start in Genf. Crewmitglieder schlugen schon Stunden vorher Alarm. Sie beobachteten die beiden, wie sie im Hotel zusammensaßen und beschrieben ihren Zustand als deutlich alkoholisiert. In Europa gilt ja für Cockpit-Crews eine Promillegrenze von 0,2%. Zudem gibt es die sogenannte 8-Stunden-Regel, also so lange darf vor dem Einsatz nicht getrunken werden. Die Crew informierte ihre Vorgesetzten rechtzeitig. Die Piloten wurden noch im Hotel ersetzt. Der Vorfall ereignete sich bereits im Mai. Beide Piloten fliegen seither nicht mehr. Jetzt kompetent und zuverlässig das Wetter bei uns in MV. Nur wenige Wolken, die Tiefstwerte bei 15 bis 10 Grad. Und der Schlagerradio-Wetter-Trend sagt, viele Wolken, immer wieder Regen möglich, zwischendurch aber auch Sonne, 19 bis 21 Grad die Maxi-Werte.
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4: Ja, hallo und herzlich willkommen zu Deutschlands längster Schlager-Hitparade. Jeden Samstagnachmittag, Wiederholung am Sonntagmorgen und Dienstagabend. Und wir sagen mal wieder vielen Dank fürs Mitabstimmen auf schlagerradio.de. Letztes Mal ihr Platz Nummer 3, Vanessa Mai.
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4: Auf Platz 2, Kerstin Ott.
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4: Und mal sehen, ob es Helene Fischer wieder auf die 1 geschafft hat.
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4: Und wir steigen ein mit Platz Nummer 50. Wolfgang Lippert und niemals was bereut.

Ihr Schlagerradio, hör auf dein Herz, mit Claudia Jung, die Liebe meines Lebens für ihren verstorbenen Mann und ja auch sehr erfolgreichen Produzenten. Platz 49 war das und die 48 Stereo Acts und Lena Marie Engel, wir feiern.

Stereo Act und Lena Marie Engel in den Schlagerradio Top 50, Platz 48 mit Wir feiern. Ja, Juliane Werding feiert dieses Wochenende ihren runden 70. Geburtstag.

0: Der erste Hit war 1972, dieser hier.
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0: Da war sie gerade mal 15. Wie es zu diesem Song kam, hören wir in der letzten Hitparadenstunde als Extra. Ja, jede Stunde spiele ich einen der größten Hits von Juliane Werding und wir starten mit, ja, nicht 70 Jahre, sondern 3 Jahre lang.

0: Die Rodensteiner in den Schlagerradio Top 50, Platz 46, Ciao Ciao Amore. Ja, einer der erfolgreichsten Schlagersänger im Osten war Ende der 70er sowie in den 80ern Gerd Christian, der vergangenen Donnerstag 76 geworden ist. Sein Song Sag ihr auch wurde von seinem Bruder Holger Biege komponiert und verkaufte sich über 1 Million Mal. Hier die Version aus 2014 als Extra.
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0: Die Schlagerradio Top 50 mit Wind auf Platz 45, wenn es Sommer wird.
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0: Hallo und weiter geht's mit Platz 44, Annemarie Eilfeld und Neugeboren. Und mit Abstimme geht auf schlagerradio.de. Neue Liste immer online nach der Erstausstrahlung am Samstag, 18 Uhr.
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0: Roland Kaiser in den Schlagerradio Top 50, Platz 40, mein Kompliment. Ja, der Roland fleißig auf Sommer Open Air Tournee dieses Wochenende im Erzgebirge, Waldbühne Schwarzenberg sowie in Ulm und dann ja die legendäre Kaisermania in 2 Wochen in Dresden am Elbufer. Vor genau 85 Jahren, da wurde einer der erfolgreichsten deutschen Musikproduzenten geboren. Frank Farian, vor 2,5 Jahren in Miami gestorben.
1: Ich glaube, ich hinterlasse was Schönes. Ja, die Musik, die ununterbrochen von mir praktiziert wird in jeder Lebenslage. Und ich war halt ein leidenschaftlicher Musiker und habe für meine Ideale, gerade für das Musikmachen, sehr, sehr hart gekämpft und alles gegeben, alles.
0: Ja, er hat Boney M. erfunden, Welterfolge auch mit anderen Bands gefeiert und zu Beginn seiner Karriere hat er Schlager gesungen. Sein erfolgreichster, ja, der mit dem traurigen Text. Hier ist als Extra sein Nummer 1-Hit von vor 50 Jahren, Rocky, Frank Farian.

Das sind die Schlagerradio Top 50 und das war der erste von insgesamt drei Neuzugängen in dieser Woche. Charlene, du willst es doch auch, Platz 39. Und die 38, Laura und Marc. Ach was, ich wag das. Ach.

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1: Ich bin Marvin Standke. Die Deutsche Bahn plant ein Alkoholverbot an allen deutschen Bahnhöfen. Der Fahrgastverband Pro Bahn begrüßt das ausdrücklich. Er hofft so auf weniger Übergriffe auf Reisende und Personal. Kritisch sieht der Verband aber, dass Alkohol in Zügen weiterhin erlaubt bleibt. Bundesinnenminister Dobrindt nennt die Pläne eine diskussionswürdige Idee. Bei der Umsetzung gäbe es aber noch Gesprächsbedarf. Bis Mitte Oktober soll das Verbot an allen 5400 Bahnhöfen gelten. Der Iran hat erneut Verbündete der USA in der Golfregion angegriffen.
2: In Kuwait wurden durch iranischen Beschuss mehrere Meerwasserentsalzungsanlagen beschädigt. Auch Stromanlagen wurden getroffen, meldet das Energieministerium. Bahrain und Jordanien erklärten, sie hätten Drohnen aus dem Iran abgewehrt. Verletzte oder Sachschäden gab es demnach nicht. Die Streitkräfte bleiben weiter in höchster Alarmbereitschaft. Zuletzt hatten die USA verstärkt Ziele im Iran angegriffen. Die Führung in Teheran reagierte darauf mit Angriffen auf Golfstaaten. Dort sind US-Soldaten stationiert. Ulrike Klein, Redaktion.
1: Die Zahl sexualisierter Gewalt gegen Minderjährige ist gestiegen. Das zeigt ein neues Lagebild des Bundeskriminalamts. Bei Kindern gab es über 17.000 Fälle, ein Plus von 4,7%. Fälle mit jugendpornografischen Inhalten nahmen um fast 20% zu. Gut die Hälfte der Verdächtigen war selbst minderjährig. Innenminister Dobrindt sprach von erschreckend hohen Zahlen. Der Kinderschutzbund fordert, nicht bei Beratungsangeboten zu sparen. Ja, und das will wirklich niemand, der in den Urlaub fliegt. Zwei Piloten der Swiss wurden vom Flug abgezogen. Der Verdacht: Alkohol vor dem Start in Genf. Crewmitglieder schlugen schon Stunden vorher Alarm. Sie beobachteten die beiden, wie sie im Hotel zusammensaßen und beschrieben ihren Zustand als deutlich alkoholisiert. In Europa gilt ja für Cockpit-Crews eine Promillegrenze von 0,2%. Zudem gibt es die sogenannte 8-Stunden-Regel, also so lange darf vor dem Einsatz nicht getrunken werden. Die Crew informierte ihre Vorgesetzten rechtzeitig. Die Piloten wurden noch im Hotel ersetzt. Der Vorfall ereignete sich bereits im Mai. Beide Piloten fliegen seither nicht mehr. Jetzt kompetent und zuverlässig das Wetter bei uns in MV. Nur wenige Wolken, die Tiefstwerte bei 15 bis 10 Grad. Und der Schlagerradio-Wetter-Trend sagt, viele Wolken, immer wieder Regen möglich, zwischendurch aber auch Sonne, 19 bis 21 Grad die Maxi-Werte.
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4: Hallo und willkommen zurück zur zweiten Stunde von Deutschlands längster Schlagerparade. Jeden Samstagnachmittag, Sonntagmorgen und Dienstagabend.
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4: Ja, mal sehen, ob Helene Fischer wieder auf die 1 geschafft hat. Vielen Dank fürs Mitabstimmen auf schlagerradio.de. Wir haben jetzt den nächsten Neuzugang auf Platz 37. Safia und Ich bin ich.

Unser Schlagerradiostar 2026, Kavila, Platz 36 mit Auf Wolke 7. Das sind ihre Top 50. Und jetzt Marie Reim, Platz 35 mit Kopfkino. 50 Shades of Grey.

0: Marie Reim in den Schlagerradio Top 50 auf Platz 35, Kopfkino. Juliane Werding wird dieses Wochenende Runde 70. Jede Stunde spiele ich einen ihrer größten Erfolge. Ja, und mit dem nächsten war sie natürlich auch in der ZDF-Hitparade bei Dieter Thomas Heck 1975. Und am Ende hören wir auch noch kurz Günter Gabriel.
1: 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Wenn du denkst, dann denkst du nur, du denkst, dass da Hawaii liegt und nicht dort, hat damit nichts mehr zu tun, sondern das ist unser Spitzenreiter im Monat November 1975.

Norman Langen in den Schlagerradio Top 50, Platz 34. Die Liebe schafft das schon. Und ein Interview mit ihm können Sie nachhören in unserem Podcast Startreff auf schlagerradio.de. Mitch Keller, jetzt die 33. Bitte melde dich bei mir.

sind die Schlagerradio Top 50. Mitch Keller, Platz 33, bitte melde dich bei mir. Ja, am vergangenen Freitag wäre 87 geworden. Ja, La Rossa, die rothaarige Milva mit Du hast es gut, spielen wir sie jetzt als Extra.

0: Schlagerradio. Top 50. Platz 32.
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0: Band sogar. In den Schlagerradio Top 50, Platz 32, Herz zu und durch.
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0: Hallo und hier ist der nächste, der höchste Neuzugang für diese Woche. Nick P. auf Platz 31 mit Du und ich.

Neu eingestiegen in den Schlagerradio Top 50 auf Platz 31, Nick P. mit Du und Ich. Gleich ein Schweizer auf Platz 30, aber vorher eine Schweizerin als Extra. Wir schauen genau 46 Jahre zurück, Platz 3 in der ZDF-Hitparade im Juli 1980. Paola, hier mit Cinema. 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

0: Das sind die Top 50 bei Schlagerradio. Hör auf dein Herz. Das war Platz 30. Vincent Groß und die Esteriore Brothers. Amore mit Mio. Und die 29 Julian Reim. Aloha Vera.
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Julian Reim in den Schlagerei der Top 50 auf Platz 29, Aloe Vera. Ja, heute Abend das Finale der Fußball-Weltmeisterschaft. Spanien gegen Argentinien. Ja, Argentinien hat vor 4 Jahren bereits gewonnen, vor 40 Jahren ebenso und erstmals 1978. Da haben die Argentinier die WM auch ausgetragen. Ja, und da war unsere offizielle WM-Hymne Buenos Dias Argentina, hat uns 78 allerdings nicht weit gebracht. Udo Jürgens, der war dagegen sehr erfolgreich mit diesem Song, zusammen mit der deutschen Fußballnationalmannschaft. Die mussten mitsingen. Platz 3 der Singlecharts mit Gold- und Platin-Auszeichnung, Platz 2 der ZDF-Hitparade und das Album Buenos Dias Argentina erreichte Platz 1. Hier ist unser Fußball-Extra. Hier ist Udo Jürgens.

nicht so schwer. Sebastian Hemer in den Schlagerradio Top 50 auf Platz 27 mit Sommer unseres Lebens 26. So, jetzt wird's gleich doppelt so hell bei uns. Gleich auf Platz 26 Annemarie Eifel sowie ein Feuerwerk und Feuer ein tolles Extra von der goldenen Stimme aus Prag. Karel Gotz wäre am vergangenen Dienstag 87 geworden. Hier ist Fang das Licht mit

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1: Ich bin Marvin Standke und das war der Tag. Die Deutsche Bahn plant ein Alkoholverbot an allen deutschen Bahnhöfen. Der Fahrgastverband Pro Bahn begrüßt das ausdrücklich. Er hofft so auf weniger Übergriffe auf Reisende und Personal. Kritisch sieht der Verband aber, dass Alkohol in Zügen weiterhin erlaubt bleibt. Bundesinnenminister Dobrindt nennt die Pläne eine diskussionswürdige Idee. Bei der Umsetzung gäbe es aber noch Gesprächsbedarf. Bis Mitte Oktober soll das Verbot an allen 5400 Bahnhöfen gelten. Der Kinderschutzbund in Deutschland fordert bessere Schutzmaßnahmen im Internet. Bundesgeschäftsführer Grein verlangt Meldebuttons gegen Cybergrooming. Plattformen sollen Meldungen verpflichtend nachgehen müssen. Täter geben sich beim sogenannten Cybergrooming online als Gleichaltrige aus. Bundesinnenminister Dobrindt fordert besseren Kinderschutz im Netz. Grundlage ist ein neues BKA-Lagebild zu Sexualstraftaten. Mehr als 17.000 Fälle wurden bei Kindern verzeichnet. Das ist ein Anstieg von 4,7% zum Vorjahr. Bei Jugendlichen stiegen die Fälle um 4%. Die meisten Opfer waren weiblich. Ja, und das will wirklich niemand, der in den Urlaub fliegt. Zwei Piloten der Swiss wurden vom Flug abgezogen. Der Verdacht? Alkohol vor dem Start in Genf. Crewmitglieder schlugen schon Stunden vorher Alarm. Sie beobachteten die beiden, wie sie im Hotel zusammensaßen und beschrieben ihren Zustand als deutlich alkoholisiert. In Europa gilt ja für Cockpit-Crews eine Promillegrenze von 0,2%. Zudem gibt es die sogenannte 8-Stunden-Regel, also so lange darf vor dem Einsatz nicht getrunken werden. Die Crew informierte ihre Vorgesetzten rechtzeitig. Die Piloten wurden noch im Hotel ersetzt. Der Vorfall ereignete sich bereits im Mai. Beide Piloten fliegen seither nicht mehr. Jetzt kompetent und zuverlässig das Wetter bei uns in MV. Nur wenige Wolken, die Tiefstwerte bei 15 bis 10 Grad. Und der Schlagerradio-Wetter-Trend sagt, viele Wolken, immer wieder Regen möglich, zwischendurch aber auch Sonne, 19 bis 21 Grad die Maxi-Werte.
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3: Hallo und willkommen zurück zur dritten Stunde von Deutschlands längster Schlager-Parade. Jeden Samstagnachmittag, Sonntagmorgen und Dienstagabend. Und letztes Mal, ihr Platz Nummer 1 und auch die Wochen zuvor, Helene Fischer.
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3: Ja, mal sehen, ob sie es wieder ganz nach oben geschafft hat. Jetzt sind wir erstmal bei Platz 25, Patrick Lindner, Wenn der Wahnsinn will. Ja, mit abstimmen geht auf schlagerradio.de.

Hier ist Schlagerradio, hör auf dein Herz mit ihren Top 50. Dennis Wilms, Platz 23, träumt für dir. Juliane Werding wird dieses Wochenende Runde 70 und daher spielen wir jede Stunde einen ihrer größten Hits als Extra. Hier sind die Stimmen im Wind. Das war 1986 vom Platin-Album Sehnsucht ist unheilbar.

0: Andrea Berg in den Schlagerradio Top 50, Platz 22 mit der Neuauflage von Du hast mich tausendmal belogen.
1: Ist irgendwie doch klasse, dass dieses Lied schon 25 Jahre alt ist und nichts an seiner Aktualität verloren hat. Auf jeder Party rauf und runter gespielt wird. Also das ist schon... ist schon ein Meilenstein tatsächlich.
0: Ja, und voraussichtlich im Oktober, da erscheint ihr neues Best-of-Album mit ihren bekannten Hits, neuem Sound und auch ein paar Überraschungen, verspricht Andrea. Ja, und im Herbst kommt auch das neue Album von Peter Maffay und Johannes Oerding. Die hören wir zusammen in der nächsten Stunde. Erstmal Johannes alleine mit Mehr Glück als Verstand, Platz 21.

Verstand. Die Johannes Oerding in den Schlagerradio Top 50, Platz 21, mehr Glück als Verstand. Wir schauen schon mal etwas voraus. Am Mittwoch, da wird Mireille Mathieu Runde 80. Hier ist ihr großer Durchbruch 1969 in Deutschland hinter den Kulissen von Paris als Extra.

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1: Die neue von Matthias Reim in den Schlagradio Top 50, Platz 20, Die Sterne lügen.
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1: Hallo und weiter geht's mit Platz 19. Sonja Liebing, schon längst verliebt.
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Ihr Schlagerradio, hör auf dein Herz mit ihren Top 50. Daniel Ceylan, Platz 18, Jackentasche. Und auf der 17 die Jubiläumsversion von Wolfgang Petri. Sommer in der Stadt zum 50. Bühnenjubiläum.

Unser Schlagerradio-Star 2026, Kavila. Auf Wolke 7 haben wir ja gehört auf Platz 36 und ihr neuer Song auf Platz 16, Sommerregen. Und die 15 ist Mike Leon Grosch mit Dein Leben nach dem Sommerregen. Es reimt sich ja.

0: Mike Leon Grosch in den Schlagerradio Top 50 auf Platz 15 mit Dein Leben. Ja, hoch soll er leben. Runde 80 wird dieses Wochenende Uli Martin jetzt mit seinem Nummer 1 Hit von vor genau 55 Jahren.
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0: Uli Martin räumt ab in der ZDF-Hitparade mit Monika. Hat er gewusst, dass das so ein großer Erfolg wird?
2: Oh nein, das weiß niemand. Ich meine, man kann nichts voraussagen. Wir haben etwas dran geglaubt, aber man ist natürlich sehr skeptisch. Und dass es ein so Riesenerfolg ist, dafür kann man dem Publikum, das ja daran schuld ist, nur danken.
0: Ja, und Dieter Thomas Heck wollte dann noch wissen, ob man nach dem ersten Erfolg auf eine spezielle Richtung schon festgelegt ist.
2: Ja, festgelegt, das ist schwer zu beantworten. Ich versuche mit der nächsten Nummer den gleichen Erfolg wieder zu erzielen.
0: Uli Martin und Monika, Platz 1 der ZDF-Hitparade im Jahr 1971, jetzt bei Schlager.

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1: Da sind die Schlagerreihe Top 50 mit Pedro Basile, Platz 14, Amore Mio, und italienisch geht's weiter, Bella Italia e Amore, Nino D'Angelo und Marina Marx, Platz 13.

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1: Ich bin Marvin Standke und das war der Tag. Die Deutsche Bahn plant ein Alkoholverbot an allen deutschen Bahnhöfen. Der Fahrgastverband Pro Bahn begrüßt das ausdrücklich. Er hofft so auf weniger Übergriffe auf Reisende und Personal. Kritisch sieht der Verband aber, dass Alkohol in Zügen weiterhin erlaubt bleibt. Bundesinnenminister Dobrindt nennt die Pläne eine diskussionswürdige Idee. Bei der Umsetzung gäbe es aber noch Gesprächsbedarf. Bis Mitte Oktober soll das Verbot an allen 5400 Bahnhöfen gelten. Der Kinderschutzbund in Deutschland fordert bessere Schutzmaßnahmen im Internet. Bundesgeschäftsführer Grein verlangt Meldebuttons gegen Cybergrooming. Plattformen sollen Meldungen verpflichtend nachgehen müssen. Täter geben sich beim sogenannten Cybergrooming online als Gleichaltrige aus. Bundesinnenminister Dobrindt fordert besseren Kinderschutz im Netz. Grundlage ist ein neues BKA-Lagebild zu Sexualstraftaten. Mehr als 17.000 Fälle wurden bei Kindern verzeichnet. Das ist ein Anstieg von 4,7% zum Vorjahr. Bei Jugendlichen stiegen die Fälle um 4%. Die meisten Opfer waren weiblich. Ja, und das will wirklich niemand, der in den Urlaub fliegt. Zwei Piloten der Swiss wurden vom Flug abgezogen. Der Verdacht? Alkohol vor dem Start in Genf. Crewmitglieder schlugen schon Stunden vorher Alarm. Sie beobachteten die beiden, wie sie im Hotel zusammensaßen und beschrieben ihren Zustand als deutlich alkoholisiert. In Europa gilt ja für Cockpit-Crews eine Promillegrenze von 0,2%. Zudem gibt es die sogenannte 8-Stunden-Regel, also so lange darf vor dem Einsatz nicht getrunken werden. Die Crew informierte ihre Vorgesetzten rechtzeitig. Die Piloten wurden noch im Hotel ersetzt. Der Vorfall ereignete sich bereits im Mai. Beide Piloten fliegen seither nicht mehr. Jetzt kompetent und zuverlässig das Wetter bei uns in MV. Nur wenige Wolken, die Tiefstwerte bei 15 bis 10 Grad. Und der Schlagerradio-Wetter-Trend sagt, viele Wolken, immer wieder Regen möglich, zwischendurch aber auch Sonne, 19 bis 21 Grad, die Maxi-Werte.
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3: Hallo und willkommen zurück zur vierten Stunde von Deutschlands längster Schlagerparade. Jeden Samstag Nachmittag Wiederholung am Sonntagmorgen und Dienstagabend. Letztes Mal Platz Nummer 3. Vanessa Mai.
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3: Auf der 2 Kerstin Ott.
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3: 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Und diese Stunde hören wir außerdem, ob es Helene Fischer wieder auf die 1 geschafft hat. Ja, stimmen Sie gerne mit ab auf schlagerradio.de. Wir sind kurz vor Ihren Top 10. Auf Platz 12 jetzt Ella Endlich mit Cinderella. Ella.

0: Schlagerradio Top 50 Platz 11.
1: Der Mann von Welt ist es nicht gewesen. 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

0: Schlagerradio, hör auf dein Herz mit ihren Top 50 und Platz 11, Linda Hesse, Kleinstadt Casanova. Dieses Wochenende wäre einer der größten deutschen Musikproduzenten 85 geworden. Franz Reuter, besser bekannt als Frank Farian. Aufgewachsen zunächst in Saarbrücken und da wollte er zunächst ja was anderes werden.
1: Ich habe Koch gelernt, weil ich immer Hunger hatte und hatte nie genug zu essen. Und ich bin dann nach Luxemburg gegangen und habe einen guten Job bekommen. Ich habe nicht nur 300 D-Mark wie in Saarbrücken verdient. Ich hatte dann das Vierfache verdient. Ich habe 1200 D-Mark bekommen. Das war 1958, 59. Und dann war ich 2-3 Saisons in Ettelbrück. Da ist ein riesengroßes Festzelt. Und was hören meine Ohren? Eine Rock'n'Roll-Band. Und ich habe gedacht, die lassen Schallplatten laufen. Gehe in das Zelt rein. Da steht eine Band auf der Bühne, ein Sänger, drei Gitarren hinten dran und ein Schlagzeug hinten dran. Und da gab es eine Explosion im Kopf.
0: Ja, seine Welterfolge feierte er mit Boney M., auch mit Milli Vanilli und so viel mehr und hat selbst deutschen Schlager gesungen. Hier ist von vor 50 Jahren Frank Farian mit Spring über deinen Schatten, Tommy.

Unser Schlagerradio Top 50 extra. Frank Farian, der dieses Wochenende vor 85 Jahren geboren wurde. Weltweit hat er über 800 Millionen Tonträger verkauft. Wahnsinn. Aktuell geht's weiter mit ihren Top 10 und auf der 10 Christine Stark, Alemannia.

Maite Kelly in den Schlagerradio Top 50, Platz 9, ein Kuss in Paris. Und von 3 runter auf die 8 ging es für Vanessa Mai. Hier ist Rohdiamant.

Da sind die Schlagerradio Top 50 mit Vanessa Mai von 3 runter auf Platz 8, Rohdiamant. Unser nächstes Extra, schauen wir genau 47 Jahre zurück. Platz 1 der ZDF-Hitparade im Juli 89. Hier sind die Flippers mit Sommerwind im Originaljahr One Way Wind von den Cats.

0: Joey Heindle in den Schlagerradio Top 50 auf Platz 7 mit Schwer zu erklären.
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0: Hallo, und jetzt unsere Aufsteigerin der Woche von 37 hoch auf Platz 6, Jolina Dreves, die uns ja vor kurzem im Schlagerradiostudio auch besucht hat und auch nochmal erzählt hat, wie es ist, die Tochter von Jürgen Dreves zu sein.
2: Ich bin ja damit aufgewachsen so und ich kenne es nicht anders. Und ich hatte auf jeden Fall eine Phase, wo mich das tatsächlich mal gestört hat. Aber man lernt sich damit, glaube ich, irgendwann zum einen abzufinden und zum anderen ist es auch einfach ein Teil von mir und ich bin ja auch stolz auf meinen Papa. Von daher, es ist einfach so.
0: Es ist so. Das ganze Gespräch können Sie nachhören im Podcast Startreff auf schlagerradio.de. Hier ist also Jolina Dreves, Platz 6 mit Durch und Durch. 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

Ja, die Tochter von Jürgen Drees geht nun ihren eigenen Weg. Jolina Drees in den Schlagerradio Top 50 von 37 auf Platz 6 gestiegen. Ja, und vor Platz 5, war ganz gut gestiegen, schauen wir mal genau 44 Jahre zurück. Platz 1 in der ZDF-Hitparade im Juli 82, die Spider-Murphy-Gang, die nächstes Jahr ihr 50. Bandjubiläum feiern. Hier sind sie mit Schickeria.

Das sind die Top 50 bei Schlagerradio Hör auf dein Herz mit Anna-Karina Wojcik von 12 hoch auf Platz 5 unzensiert. Ja, und weiter geht's hier mit Aufsteigern von 17 auf die 4. Peter Maffay und Johannes Oerding zusammen. Neues Album in Nashville haben sie aufgenommen, kommt im Herbst raus, gehen nächstes Jahr auch zusammen dann auf Tournee. Hier ist ein Leben lang ist nicht lang.

0: Von Platz 14 auf die 3 gestiegen in den Schlagerradio Top 50, Ramon Rosselli und Küss mich. Ein Geburtstagsextra habe ich noch zum 70. von Juliane Werding an diesem Wochenende. Ihr erster Riesenhit vor 55 Jahren, da war sie gerade mal, ja, 15. Am Tag, als Conny Kramer starb. Ein sehr trauriger Text, der aber auf einer wahren Begebenheit beruht, wie sie mal in der RTL-Chartshow erzählt hat.
1: Es war damals ein Tabuthema, aber da habe ich nicht drüber nachgedacht, weil es hat mich einfach direkt betroffen, weil es ging um einen Freund und das der erste Drogentote in meiner Heimatstadt Essen war.

0: Unser Schlagerradio Top 50 Geburtstagsextra zum 70. von Juliane Werding. Ihr erster Hit am Tag, als Conny Kramer starb. Ja, wir haben eine neue Nummer 1, denn von 1 auf Platz 2 ging es für heute Nacht. Helene Fischer, die gestern in den ARD-Tagesthemen ein Interview gegeben hat vor ihrem letzten München-Konzert. Und hat sie auch nochmal erklärt, warum die Tickets so teuer geworden sind.
1: Wir haben hunderte von Menschen, die an so einer großen Show arbeiten. Wir haben Catering, wir haben Kostümbildner, wir haben Bühnenbildner, wir haben Tänzer, Band. Wir schaffen irgendwo auch Arbeitsplätze und sind uns natürlich auch dessen bewusst, dass die Materialkosten, das ist nicht auszublenden, auch immer teurer werden. Und ich glaube, oder ich hoffe einfach, damit sagen zu können, dass man sich bewusst für ein Stadion oder für ein überhaupt Konzert entscheidet, um ein Erlebnis für sich zu genießen. Und ich glaube, dass das vielleicht mittlerweile wichtiger geworden sind. Und ich weiß, dass auch viele Menschen darauf hinsparen, auf so ein Konzert. Aber dass sie das vielleicht auch irgendwo ein bisschen brauchen. Also diese Form von, okay, ich möchte heute Abend meinen Alltag vergessen. Ich möchte Leichtigkeit und ich möchte entertained werden. Und ja, leider hat das seinen Preis. Absolut.
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0: Von 1 auf Platz 2 in den Schlagerradio Top 50. Helene Fischer und Heute Nacht. Und ihr neuer Spitzenreiter kommt von der 2. Also haben die Plätze getauscht. Platz 1 ist Kerstin Ott mit 1000-mal Nein. Ja, die Kerstin, die stand ja schon so einige Male an der Spitze. Auch diesmal hat sie da geschafft. Ja, und wenn sie oben bleiben soll oder sie einen anderen Lieblingshit haben, dann stimmen Sie gerne mit ab auf schlagerradio.de. Vielen Dank.
1: Platz 1. Hier ist

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1: Ich bin Marvin Standke und das wird der Tag. Bei der Tour de France geht es heute weiter. Das berühmte Radrennen durch Frankreich erreicht die entscheidende Phase. Die Fahrer müssen eine weitere schwere Etappe bewältigen. Besonders spannend ist der Kampf um das sogenannte gelbe Trikot. Es zeigt, wer aktuell die beste Gesamtzeit aller Fahrer hat. Vor den letzten Bergetappen kann sich das Rennen jetzt noch verändern. Die allerletzte Etappe, also die 21. endet dann traditionell in Paris auf den Champs-Élysées in einer Woche. In San Diego startet heute die weltgrößte Comic-Messe, die Comic-Con, lockt Fans aus aller Welt nach Kalifornien. Im Mittelpunkt stehen Filme, Serien, Comics und Videospiele. Studios präsentieren neue Projekte und erwarten große Ankündigungen. Viele internationale Film- und Serienankündigungen aus San Diego erreichen uns in Deutschland als Fans sofort. Und die Ankündigungen zu großen Serien können beeinflussen, welche Produktionen später bei deutschen Plattformen und Streamingdiensten starten. Und heute feiert Otto Walkes seinen 78. Geburtstag. Der Ostfriese gehört zu Deutschlands bekanntesten Komikern. Mit seinen Ottifanten schrieb er Fernsehgeschichte. Auch als Musiker, Schauspieler und Synchronsprecher feierte er große Erfolge. Sein Humor begeistert seit Jahrzehnten Millionen Menschen. Otto Walkes studierte Kunst und wollte ursprünglich Maler werden. Jetzt kompetent und zuverlässig das Wetter bei uns in MV. Nur wenige Wolken, die Tiefstwerte bei 15 bis 10 Grad. Und der Schlagerradiowetter Trend sagt, viele Wolken, immer wieder Regen möglich, zwischendurch aber auch Sonne, 19 bis 21 Grad die Maxi-Werte.
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1: Ich bin Marvin Standke und das wird der Tag. Bei der Tour de France geht es heute weiter. Das berühmte Radrennen durch Frankreich erreicht die entscheidende Phase. Die Fahrer müssen eine weitere schwere Etappe bewältigen. Besonders spannend ist der Kampf um das sogenannte gelbe Trikot. Es zeigt, wer aktuell die beste Gesamtzeit aller Fahrer hat. Vor den letzten Bergetappen kann sich das Rennen jetzt noch verändern. Die allerletzte Etappe, also die 21. endet dann traditionell in Paris auf den Champs-Élysées in einer Woche. In San Diego startet heute die weltgrößte Comic-Messe, die Comic-Con, lockt Fans aus aller Welt nach Kalifornien. Im Mittelpunkt stehen Filme, Serien, Comics und Videospiele. Studios präsentieren neue Projekte und erwarten große Ankündigungen. Viele internationale Film- und Serienankündigungen aus San Diego erreichen uns in Deutschland als Fans sofort. Und die Ankündigungen zu großen Serien können beeinflussen, welche Produktionen später bei deutschen Plattformen und Streamingdiensten starten. Und heute feiert Otto Waalkes seinen 78. Geburtstag. Der Ostfriese gehört zu Deutschlands bekanntesten Komikern. Mit seinen Ottifanten schrieb er Fernsehgeschichte. Auch als Musiker, Schauspieler und Synchronsprecher feierte er große Erfolge. Sein Humor begeistert seit Jahrzehnten Millionen Menschen. Otto Waalkes studierte Kunst und wollte ursprünglich Maler werden. Jetzt kompetent und zuverlässig das Wetter bei uns in MV. Nur wenige Wolken, die Tiefstwerte bei 15 bis 10 Grad. Und der Schlagerradiowetter Trend sagt, viele Wolken, immer wieder Regen möglich, zwischendurch aber auch Sonne, 19 bis 21 Grad die Maxi-Werte. 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
2: Ich bin Marvin Standke und das wird der Tag. Bei der Tour de France geht es heute weiter. Das berühmte Radrennen durch Frankreich erreicht die entscheidende Phase. Die Fahrer müssen eine weitere schwere Etappe bewältigen. Besonders spannend ist der Kampf um das sogenannte gelbe Trikot. Es zeigt, wer aktuell die beste Gesamtzeit aller Fahrer hat. Vor den letzten Bergetappen kann sich das Rennen jetzt noch verändern. Die allerletzte Etappe, also die 21. endet dann traditionell in Paris auf den Champs-Élysées in einer Woche. In San Diego startet heute die weltgrößte Comic-Messe, die Comic-Con, lockt Fans aus aller Welt nach Kalifornien. Im Mittelpunkt stehen Filme, Serien, Comics und Videospiele. Studios präsentieren neue Projekte und erwarten große Ankündigungen. Viele internationale Film- und Serienankündigungen aus San Diego erreichen uns in Deutschland als Fans sofort. Und die Ankündigungen zu großen Serien können beeinflussen, welche Produktionen später bei deutschen Plattformen und Streamingdiensten starten. Und heute feiert Otto Waalkes seinen 78. Geburtstag. Der Ostfriese gehört zu Deutschlands bekanntesten Komikern. Mit seinen Ottifanten schrieb er Fernsehgeschichte. Auch als Musiker, Schauspieler und Synchronsprecher feierte er große Erfolge. Sein Humor begeistert seit Jahrzehnten Millionen Menschen. Otto Waalkes studierte Kunst und wollte ursprünglich Maler werden. Jetzt kompetent und zuverlässig das Wetter bei uns in MV. Nur wenige Wolken, die Tiefstwerte bei 15 bis 10 Grad. Und der Schlager-Radio-Wetter-Trend sagt, viele Wolken, immer wieder Regen möglich, zwischendurch aber auch Sonne, 19 bis 21 Grad, die Maxi.